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1: Die Formation Bad Roots mit Bad Roots.

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1: Die Formation K3 mit The Ease.

0: 张琪琪也这样。
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1: Los Bastardos mit Yellow Malai.

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1: Present Tension mit Voodoo Shakin'.

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1: Sophie Haßfurter mit Freedom.

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1: Die Parametrix mit RMA.

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1: Kosmotron mit Oase.

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0: MSMC und Casio Ton mit Kämpfen fürs Glück.

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1: Herzlich willkommen bei Gesprächsfunken, Facetten vieler Leben. Mein Name ist Britt, aka Birgit Brandner, und ich freue mich, dass du heute wieder dabei bist. Bei mir, via Zoom zugeschaltet, ist heute die Simone Janak. Simone ist 46 Jahre, Weltreisende und hat einen 14-jährigen Sohn, der gerade ziemlich in der Pubertät ist, sagen wir mal. Sie ist Mindset- und Business-Coach und ich freue mich, dass sie heute mit mir wieder eine spannende Sendung aufnimmt. Hallo Simone.
2: Hallo liebe Birgit, ich freue mich sehr, da zu sein. Und noch mehr freue ich mich, dass du mich gerade 2 Jahre jünger gemacht hast. Ich bin tatsächlich 48, aber bei uns im besten Alter ist das ja, glaube ich, nicht ganz so schlimm. Ne?
1: Na, ich glaube, ein paar Jahre auf oder ab sind jetzt nicht so tragisch. Also mir persönlich wäre das nicht so tragisch. Aber du schaust halt einfach nur viel jünger aus als 48.
2: Das sehen die Leute jetzt gar nicht. Schade, gell?
1: Schade, aber es gibt ja zumindest ein Bild zur Sendung und da sehen sie dann deine jugendliche Strahlkraft in voller Blüte. Ja, Simone, was sind denn so Momente, wir tauchen gleich tief rein, in deinem Leben, die dich geprägt haben?
2: Ach du liebe Zeit, okay. Also wir starten direkt durch, ja. Also es gab sicherlich sehr, sehr viele Momente im Leben, die sehr, sehr typisch irgendwie für mich sind, aber mich auch sehr geprägt haben. Und tatsächlich gibt es einen, der ist total lustig, da war ich nämlich gerade mal 6 Jahre alt. Der sagt aber so viel über mich aus. Wir waren unterwegs mit meinen Eltern und die hatten mir versprochen, wenn ich die Autofahrt durchhalte, dann würden wir danach am Abend essen gehen. Und ich hielt durch und es war dann schon relativ spät und meine Mutter sagte, na, das können wir jetzt nicht mehr machen, es ist zu spät. Und das ging gar nicht. Woraufhin ich mich mit meinen 6 Jahren entschieden habe, ist mir wurscht, ich gehe, und dann bin ich gegangen zu einem Restaurant bei uns um die Ecke und habe mich da hingesetzt und habe mein Lieblingsessen bestellt und mein Lieblingsgetränk und habe da gegessen.
1: Ganz alleine.
2: Ganz alleine. Meine Eltern kamen dann irgendwann mal, um mich auszulösen. Und ich habe 2 Dinge kapiert. Also erstens mal, ich bin einfach sehr individualistisch. Und das geht gar nicht, wenn man mir etwas verspricht, dass das nicht eingehalten wird. Und das Zweite, was ich gelernt habe mit 6, ohne Geld essen gehen ist auch blöd. Also das ist mal so ein Beispiel, einfach weil es so aus der Kindheit ist. Aber das hat mich total geprägt, weil es so durch dieses, nö, dann mache ich das eben alleine, Thema drin ist. Also das ist mal was Fröhliches.
1: Ja, das ist voll der schöne Moment, finde ich auch, vor allem, dass du dich daran einfach erinnerst, weil er so prägend war und du das einfach mitgenommen hast für die.
2: Na, ich hab ein Motto von mir und meinem Leben, das ist, ich mache das jetzt. Und irgendwie, finde ich, ist diese Situation damals schon genau das, was mein Naturell irgendwie schon damals ausgemacht hat. Und es zieht sich einfach wie ein roter Faden. Ich bin mit 11 zum ersten Mal ins Ausland gegangen. Als die Schule vorbei war, war klar, dass ich nicht in Deutschland, also ich bin gebürtige Deutsche, bleiben werde, bin sofort nach Spanien gezogen. Also es zieht sich schon in der Kindheit und in der Jugend so ein bisschen durch, auf Abenteuerreise und auf Veränderungen auszuzahlen. Und wahrscheinlich ist klar, dass dieser Drang danach nicht immer positiv ausging. Ne? Also das heißt, es gab natürlich auch Situationen, wo das nach hinten losging. Ich weiß nicht, wie tief du da jetzt reingehen möchtest oder was für Momente für dich da noch spannend sind.
1: Du kannst da gerne das weiter ausführen, also finde ich schon spannend.
2: Ja, tatsächlich, also diese ganze Reiserei hat dann dazu geführt, dass ich in Spanien studiert habe und das war auch alles cool und habe dann eine wunderbare Karriere in einem internationalen Kosmetikunternehmen begonnen und war auch da immer, ich mache das ja jetzt und vorwärts und noch ein bisschen höher, schneller, weiter. Und dann bin ich sehr krank geworden. Also damals war das Thema Burnout noch nicht wirklich bekannt. Dementsprechend habe ich ziemlich lange gebraucht, bis ich kapiert habe, dass da irgendwas kolossal schief läuft. Und das war sicherlich einer der Knackpunkte in meinem Leben, weil ich zum ersten Mal verstanden habe, ich spiele eine Rolle, die eigentlich gar nicht mehr meine ist.
1: Wie alt warst du da?
2: Ich war damals, als ich angefangen habe, 23 und als das zu Ende ging, knapp an die 30. Mhm. Also relativ jung für das, Und es waren aber auch diese 10 Jahre, die mich in eine Rolle reingebracht haben, die gar nicht mehr ich war, die nicht mehr dieses wilde kleine Kind war, die eben alleine um die Ecke zum Essen geht, sondern ich habe mich da reintheatern lassen und ich meine das gar nicht negativ, sondern das war halt so, ne? Immer noch mehr, noch jünger, noch mehr den nächsten Karriereschritt. Und das war ich der erste Moment, wo ich mich total verloren habe. Und das hat der Körper dann irgendwann mal, ja, hat sein Zoll dafür dann irgendwann mal gebraucht. Und da war ich dann sehr krank und ich habe tatsächlich 4 Jahre insgesamt gebraucht, um aus der Nummer wieder rauszukommen, weil anschließend nicht nur der Geist versagt hat, sondern auch irgendwann mal der Körper gesagt hat, ich kann nicht mehr. Ich hatte dann Gebärmutterhalskrebs, was für mich persönlich eigentlich nur eine Konsequenz aus dem Alben davor basiert ist. Und ich glaube, das war so die große Batsche meines Lebens. Dass man mit Anfang 30 mit Krebs irgendwie konfrontiert ist, mit der Endlichkeit des Seins, mich tatsächlich mal damit beschäftigen zu müssen, was ist wirklich wichtig? Was passiert eigentlich, wenn ich jetzt sterbe? Was ist der Tod? Was ist das Leben? Was will ich vom Leben? Das war sicherlich der größte Wendepunkt in meinem Leben.
1: Oh,
2: Das war schon.
1: da kriege ich jetzt echt gleich Gänsehaut, weil das ist eben gerade mit Anfang 30, wie du das sagst, ist auch einfach prägend, finde ich. Also der Übergang von den 20ern in die 30er ist ja einmal schon eine ganze Veränderung für eine Frau, nicht nur, aber trotzdem. Und dann mit sowas konfrontiert zu sein, also das ist dann schon wow.
2: Du sagst was, ich meine, es gibt ja immer so Stationen im Leben, die vom Alter her irgendwie auch schon meistens so ein bisschen verschärfter sind. Also gerade die 30er oder auch 40er oder auch 50er. Ne? Also die gibt es schon. Im Nachhinein bin ich sehr dankbar, dass das Leben mir so früh eine Ohrfeige verpasst hat, weil ich damit die Chance hatte, sehr früh aufzuräumen. Aber es ist natürlich auch echt schwer, das mit dem Alter überhaupt erstmal zu schaffen. Ich bin auch sehr dankbar, dass ich damals die Chance einfach hatte. Also ich hatte damals meinen jetzigen Ehemann schon gekannt und der hat mir einfach auch die Möglichkeit gegeben, wir haben damals in Kroatien gelebt, dass ich einfach auch zu Hause bleiben konnte. Also diese Ruhe zu haben, zu sagen, shit, ich muss jetzt wirklich von vorne anfangen. Ich muss irgendwie schauen, was ist das hier eigentlich? Was bedeutet das Leben für mich überhaupt? Was ist mir wirklich wichtig? Und das hat sicherlich mein ganzes Leben, was danach kam, total geprägt. Und ich hatte ja vorher diese Geschichte aus der Kindheit erzählt. Es war in gewisser Weise so ein bisschen wie so ein kleiner Vogel, dem völlig die Flügel gestutzt wurden. Und ich musste jetzt wirklich lange, lange Zeit diese Flügel wieder aufbauen. Also um wieder zu verstehen, wer war ich eigentlich? Wer war ich, dieses wilde Kind? Und das ist einfach etwas, wo ich im Nachhinein denke, ja, es war halt so, aber es ist eigentlich auch ein bisschen schade, ne? Dass es überhaupt so weit kommen musste, dass man diesen Weg so gehen muss. Aber ja, so ist es halt, ne?
1: Ja, weil ich glaube, das ist bei vielen einfach ein normales Ding, dass man quasi dieses wilde, freie Kind ist und dann durch Schule, durch eben Erziehung, durch dieses Ganze, wie man aufwächst, die Erfahrungen, die man macht, dass man da immer mehr klein, die Flügel immer kleiner werden und einfach der Kopf war immer starrer in dieses, weil ich werde jetzt erwachsen, jetzt ist der Ernst des Lebens, ich muss jetzt Erfolg machen, ich muss Karriere, ich brauche Geld, ich brauche das, ich brauche das. Also ich glaube, das ist. Ich glaube, da geht es ganz vielen so. Und viele nehmen das aber dann nicht so bewusst wahr, beziehungsweise bei denen dauert das halt dann auch oft bis zur Midlife-Crisis oder wie auch immer man das dann nennen darf, bis sie dann irgendwie umdenken anfangen.
2: Ja, wenn überhaupt, ne?
1: Wenn überhaupt, ja, genau. Und wie war das bei dir mit mit dem Burnout? Wie bist du da rausgekommen? Was hat dir da geholfen?
2: Also der erste Schritt rauszukommen war für mich erstmal zu verstehen, dass das keine körperliche Thematik im Ursprung war, weil das wusste ich gar nicht. Ich meine, ich war Ende 20, ich hatte auf einmal Kieferschmerzen, ich hatte Kopfschmerzen, mir war ständig schlecht, ich konnte nicht mehr schlafen und das war damals nicht so, dass man darüber nachgedacht hat, oh, das könnte ja irgendetwas sein von der Psyche. Also ich bin halt von einem Arzt zum anderen gerannt. Also war sogar im MRT, um zu schauen, ob ich einen Gehirntumor habe. Also ich habe wirklich alles gemacht. Ja? Massagen morgens um 7 und so weiter. Und dann gab es eine Osteopathin und die hat zu mir gesagt, so, ich möchte dich gerne weiterempfehlen. Ich kriege dich nicht runter vom System her. Ich möchte gerne, dass du zu einer Psychotherapeutin gehst. Die kenne ich sehr gut, ich kann die weiterempfehlen. So. What, ich? Was soll ich denn da, ja? So bin ich nämlich auch groß geworden, ne? Also nur die Harten kommen in den Garten und sowas. Und der erste Schritt tatsächlich war erstmal zu verstehen, dass mein Körper nur Symptome hat. Also, dass das nicht der Ursprung der gesamten Sache ist. Und das war ein Schritt in die richtige Richtung, zu erkennen, dass da Strukturen in mir am Werk waren, die mich immer weiter gepusht haben, immer mehr Anerkennung, immer mehr Leistung. Ich bin nichts, wenn ich nichts leiste. Alles einfach nur darüber zu schaffen, indem ich irgendwas tue. Aber das war schmerzhaft, wenn dein ganzes Leben darauf basiert, dass du irgendwer bist, der irgendwas leistet und immer noch besser ist und noch höher und noch schneller, dann ist es halt, ja, das zieht den Boden unter den Füßen weg. Was dann geholfen hat, ist, mich tatsächlich mit dem Thema Gesundheit erstmal auseinanderzusetzen. Was ist Gesundheit? Gehört Körper, Geist und Seele tatsächlich zusammen? Also das war so quasi auch mein erster spiritueller Schritt, so ein bisschen. Was sind eigentlich Depressionen? Woher kommen die? Was sind Gefühle? Also es sind ja alles Themen, womit sich die Leute teilweise ja gar nicht beschäftigen. Und ich hatte mich zu dem Zeitpunkt auch nicht damit beschäftigt. Und das war sicherlich das Beste, was mir passieren konnte. Und dann etwas, was man teils steuern kann, teils nicht. Ich habe mich damals entschieden, als ich dann so krank geworden bin, also auch körperlich, mir meine Gebärmutter nicht rausnehmen zu lassen, obwohl das alle Ärzte empfohlen haben. Und ich habe gesagt, nö, so ein Blödsinn, ich will noch ein Kind. Punkt. Also da habe ich auch gar nicht groß rumdiskutiert. Und tatsächlich bin ich dann schwanger geworden. Und das war wahrscheinlich nach dem Burnout an sich die zweite prägendste Zeit, weil die Ärzte gesagt haben, der Lukas, so heißt er, hat eigentlich keine Chance zu überleben. Und das macht was mit einem. Also wenn man sowas hört, nach dieser ganzen Story davor, ist nicht lustig. Und ich habe damals gesagt, ja, das wollen wir uns schon mal anschauen.
1: Aber warst du damals noch schon wieder quasi krebsfrei oder war das alles nur in dieser Heilungsphase?
2: Beides. Also ich war krebsfrei, aber nicht dadurch, dass sie mir die Gebärmutter rausgenommen haben, ganz offensichtlich, sondern ich habe mich dann dafür entschieden, mehrfach operiert zu werden. Und die haben einfach quasi das Maximum rausgeschnitten, was man rausschneiden kann, an der Gebärmutter, ohne eben die gesamte rauszunehmen. Und dann war aber klar, da ich keinen Schutz mehr hatte, also quasi ja kaum mehr einen Muttermund, dass ich eigentlich recht schnell schwanger werden kann. Und das ist auch passiert. Da war ich dann im Prinzip krebsfrei. Hatte aber dann das nächste Problem an der Backe, nämlich dass mir erzählt wurde, dass mein Kind halt nicht überlebt. Und das ist insofern relevant, weil es nämlich schon mit der Heilung von dem ganzen Burnout auch zu tun hat. Weil das tatsächlich der Fokus war, ich überlebe jetzt und zwar mit meinem Kind. Was ist Gesundheit? Also wieder diese selben Fragen. Was muss ich jetzt tun? Das einzige Ziel ist, dass wir überleben. Was müssen wir tun, um das zu schaffen? Und genau darauf habe ich den Fokus gelegt. Und was soll ich sagen? Heute ist er 14, ja? Also erzähl mir noch irgendjemand, ein Arzt, dass das und das nicht möglich ist. Ich werde es beweisen, dass es geht, ja? Das war ein ganz, ganz großer Schritt zur Heilung. Und ich komme jetzt zum letzten Punkt, damit klar ist, warum das so wichtig ist. Es war nur ein Teil der Heilung, weil mein Fokus hatte sich auf das Kind verlagert. Und 3 Jahre später, als der Lukas schon 3 war, bin ich nochmal zusammengebrochen. Und da begann eigentlich erst die richtige Heilung. Letzten Endes habe ich meinen Job gegen mein Kind ausgetauscht. Wieder funktionieren. Wieder die beste. Ach, ich war die weltallerbeste Mutter, glaube ich. Nein, aber so, na, dieser Fokus, ach, dieses Kind hat überlebt. Ich meine, ich verstehe das im Nachhinein total, dass ich das gemacht habe, ja. Aber es war dieses Wow, und jetzt machen wir alles. Wir gehen Babyschwimmen und das und tralala. Und ich habe wieder mich komplett vergessen. Und deswegen habe ich das gesagt, der letzte Schritt der Heilung war eigentlich erst viel, viel später, als mir bewusst geworden ist, ich habe nur eine Struktur gegen die andere ausgetauscht, mehr nicht.
1: Überlagert, ja, wie es ja oft auch in der Medizin ist, oder man behandelt die Symptome, die körperlichen, aber man schaut nicht, wo kommt denn das her? Also dieses Ganzheitliche, glaube ich, das ist immer nur sehr rückschrittlich oder noch nicht wirklich vorhanden, dass man sagt, hey, okay, jemand ist im Burnout, warum ist er da hingekommen, was sind denn die Auslöser? Und du hast ja das ja eigentlich alles in deiner Selbstwirksamkeit oder angeeignet, dieses Wissen, diese Fragen, mit denen du dich befasst hast, das hat da ja kein Arzt gesagt, so, hey, schau mal da hin oder machen wir das oder wie auch immer.
2: Leider nicht.
1: Ja, und das finde ich halt dann immer total spannend, weil ich glaube, es ist wirklich diese Eigenverantwortung oder diese Selbstverantwortung, die wir einfach haben, wenn wir uns mit uns beschäftigen, unserem Körper, was ist Gesundheit? Genau diese Fragen sind ja dann auch relevant, die dir ja kein Arzt stellt.
2: Und ich fand halt interessant im Nachhinein, dass ich mich damit beschäftigt hatte.

0: Diesmal habe ich das Gefühl schon gekannt. Das war relativ gut. Also ich habe gemerkt, irgendwas passt überhaupt nicht. Also jetzt nicht nur körperlich. Also ich habe körperlich gemerkt, nee, ich bin müde, ich komme irgendwie gar nicht mehr aus dem Quark. Habe das natürlich auch lange dann auf Kleinkind und so geschoben. Ne? Ist ja klar, ist man ja auch müde und so. Bis ich aber irgendwann gedacht habe, nee, das fühlt sich eigentlich an wie damals. Irgendwas stimmt in mir nicht. Und dann habe ich mir sofort Hilfe gesucht. Wir sind dann schon nach Wien gezogen. Und habe mir dann dort eine Ärztin gesucht und die hat sehr, sehr schnell, obwohl ich das gar nicht erwähnt habe, auf die Geburt getippt. Also, dass das einfach nochmal ein Moment war, der gekoppelt war an die ganze Story davor und dass das nochmal so eine Art Trauma ausgelöst hat, das ich halt jetzt über 3 Jahre hinweg halt einfach gedeckelt habe. Und dann war ich eben bei der in Therapie und das hat dann langsam schon mal geholfen und gleichzeitig habe ich mein komplettes Leben umgebaut. Also als der Lukas 3 war, habe ich angefangen, meine Gewohnheiten umzustellen zu 100%. Ich habe angefangen, in einem Start-up in Berlin zu arbeiten, online. Habe dadurch wieder einen ganz anderen Sinn quasi im Leben auch nebst dem Kind gefunden und das war sicherlich der Anfang von allem, was danach kam. Aber es musste wieder schmerzhaft sein, das muss man schon sagen.
1: Ja, weil ich wollte gerade sagen, weil eben ein Startup ist ja jetzt auch kein Honigschlecken. Das ist ja eigentlich wieder von dir weg, oder?
0: Ja, also es war in gewisser Weise, bin ich schon meiner Struktur weitergefolgt. Ja, also es war zwar nicht mein Startup, ne? Also ich war dort angestellt als Head Coach und Marketingperson, aber natürlich war es wieder meinem Naturell geschuldet, dass ich wieder natürlich voll eine Action hatte. So, das ist aber auch ein wichtiges Learning. Diese Struktur gehört zu mir. Also ich werde nicht auf einmal ein nicht leistungsorientierter Mensch sein. Das funktioniert nicht. Ich bin von Natur aus quirlig und ehrgeizig und bringe die Dinge voran. Ne? Dass ich mache das jetzt, ist halt so. Ne? Meine Aufgabe in dem Fall war eher zu verstehen, das kann man ja auch positiv nutzen. Also das darf eine sinnvolle Aufgabe für mich sein. Und das ist das, was ich darin lernen durfte. Sobald es etwas ist, wo ich wirklich dahinter stehe und wo ich weiß, ich verbrenne mich nicht daran, sondern es macht einfach Freude, dann funktioniert es auch.
1: Ja, das ist spannend, gell? Weil es ist diese Muster, wenn man sagt, ja, okay, diese Strukturen, die gehören zu mir und die kann ich annehmen, aber ich kann sie halt auch so annehmen, dass sie eben mich nicht zerstören.
0: Und da darf man schon auf der Hut sein. Also das ist sicherlich etwas, was ich auch heute immer noch habe und haben werde. Und immer wieder hinterfrage, warum machst du das gerade? Suchst du gerade irgendwas im Außen oder ist es wirklich noch etwas, was aus dir kommt? Und da bin ich schon noch häufig in Fallen getreten. Also ich war auch eine Zeit lang relativ präsent im Fernsehen. Im Nachhinein war das genau dasselbe Spiel in Grün, wieder in anderer Verkleidung. Ja? Oh ja, du musst der erste Coach sein, der im Fernsehen irgendwie die große Rede springt. Bullshit, ja. Also das hat mich eigentlich gar nicht weitergebracht, aber es war wieder dieselbe Struktur. Gott sei Dank ist es da nicht so weit gekommen, dass ich irgendwie dann körperlich irgendwie auf einmal Probleme bekommen habe, sondern war halt dann vorbei.
1: Und wenn ich nochmal zurückgehen darf zum Gebärmutterhalskrebs, weil das ist ja schon eine starke Diagnose, die man dann bekommt in diesem jungen Alter. Wie bist du damit umgegangen? Also umgegangen, wie war das für dich? Weil das ist ja, denke ich mal, nicht leicht. Ich meine, du hast dann gesagt, ja, ich habe mir die Gebärmutter nicht entfernen lassen. Aber diese Stärke dann zu haben und den Ärzten jetzt quasi nicht zu vertrauen, sondern dir selber zu vertrauen, ist ja schon nie zu einfach gewesen, oder?
0: Ja, also das war eine ziemlich wilde Geschichte eigentlich, und zeigt, glaube ich, sehr viel von meinem Ursprungskind, das vorher auch schon erwähnt wurde. Also die erste Person, die das rausgekriegt hat, war meine Gynäkologin in Kroatien. Und die hat damals eine lokale Konisation, also eine lokale Abschneiden von den Stritten gemacht. So. Das ist etwas, was man normalerweise, also in Österreich und in Deutschland, das macht man im Krankenhaus und dann bleibt man da auch eine Nacht zur Beobachtung. Also wir haben das ambulant gemacht mit einer Spritze und ich bin
1: Wow.
0: danach mit dem Bus nach Hause gefahren.
1: Oh
0: So.
1: Gott.
0: Weil ich es irgendwie halt auch nicht besser wusste und ich dachte, ach, papperlapapp, so schlimm wird das wohl nicht sein. Also wieder die klare Struktur, ich kann das, ja, ich kriege das schon hin. Ich habe dann irgendwann aber festgestellt, okay, das scheint aber nicht ganz so zu funktionieren. Und dann haben die Ärzte mir gesagt in Kroatien, ich soll mich nicht so anstellen, wenn das Kind nicht überlebt.

0: lebt, dann später, dann kann ich ein neues machen. Dann habe ich gedacht, okay, das funktioniert so nicht. Und dann habe ich eine Entscheidung getroffen. Und ich glaube, das ist etwas, was für mich total wichtig war. Ich habe in dem Fall das Land verlassen und habe mir Ärzte gesucht, wo ich gedacht habe, vielleicht fühle ich mich da einfach wohler. Also, wie bin ich damit umgegangen? Mit eigentlich einem ganz klaren Bauchgefühl, das ist nicht tödlich und es ist nichts, was irgendwie meinen Körper tatsächlich schadet. Ich weiß nicht warum, aber für mich war klar, nein, das ist nur eine Konsequenz aus meinem Raubbau der Jahre davor. Also das war mir so klar. Ich kann es gar nicht beweisen, um ehrlich zu sein. Ja? Also bis heute kann ich nicht beweisen, dass es so ist. Aber für mich war das klar, dass das nur eine Konsequenz von der ganzen Zeit davor war und dass es jetzt meine Aufgabe ist, zu heilen und nicht meinem Körper zusätzlich zu schaden, indem ich ihm Organe rausschneide. So. Und das hat mir, glaube ich, diese Stärke gegeben, zu sagen, nein, ihr könnt machen, was ihr wollt, aber nicht mit mir. Und der Arzt, der hat auch danach, also nach der Geburt meines Kindes, war derselbe Arzt, der alles durchgeführt hat und der hat auch danach gesagt, ja, ich bin sehr stolz auf Sie so quasi. Ne?
1: Ja, das ist aber schön, dass er dann nur die Stärke hat, das
0: Ja, der war
1: zu
0: cool.
1: sagen.
0: Der war toll. Also der hat mich auch durch die ganze Geburt getragen, die nochmal ein riesengroßes Drama war. Da braucht man jetzt auch nicht noch mehr reingehen. Aber der hat schon eine wichtige Rolle gespielt, weil man auch sieht, dass Menschen, die können einen schon begleiten, auch wenn sie vorher einer anderen Meinung waren. Und das fand ich eigentlich eine sehr gute Erfahrung jetzt in dem Fall. Wenn auch
1: Ja.
0: andere Erfahrungen im Vorfeld mit Ärzten vielleicht nicht so gut waren, aber die war sehr positiv.
1: Ja, weil es ist dann echt schön zu sehen, dass jemand die Stärke hat, eben auch seine Meinung zu revidieren, sie dann einfach auch für den anderen zu freuen, weil der einfach so, hey, cool, ich hab's echt geschafft, ohne zu wissen, wie das ausgeht. Und das finde ich einfach voll schön.
0: Ja, also du, das ist auch eine, an den ich wirklich im Nachhinein, es gibt ja so Menschen, an die man immer irgendwie denkt, ne? Und das ist definitiv einer, wo ich sagen würde, also es vergeht sicherlich kein Jahr, wo nicht einmal irgendwie der Gedanke an ihn kommt, weil es einfach doch prägend. Es sind einfach diese prägenden Momente im Leben, wo du weißt, okay, ich habe es geschafft.
1: Ja, es ist echt cool,
0: Ja.
1: wenn man dann solche Menschen eben auch begegnet, die da einfach dann auch mitgehen in dieser Phase und einen unterstützen und man dann nicht sagen muss, oh, leider will ich gar nicht mehr zurückdenken, weil das war so schlimm, sondern eben einfach gute Menschen an der Seite gehabt hat, die das dann einfach super begleitet haben.
0: Ja, und die sind meistens auch, also aus meiner Erfahrung, die sind teilweise sehr unterschiedlich in der Art, ja. Also es gibt diese sehr, sehr starken Menschen an deiner Seite, die wirklich wichtig sind, weil sie dich auch manchmal so ein bisschen pushen. Aber was ich zum Beispiel auch gemerkt habe, ich habe ganz viel Stabilität in der Zeit gebraucht und das war mein Mann. Ja, der war vielleicht nicht immer der große Wortführer oder was auch immer oder ist immer auf jede Emotion eingegangen, wenn ich mal wieder hysterisch war, aber der war einfach da. Der hat mir die Stabilität gegeben, überhaupt das alles so durchstehen zu können. Ne? Und dann gab es so Menschen, also das werde ich nie vergessen. Ich habe einfach einer Freundin mal gesagt: Schau, deine einzige Aufgabe die nächsten Tage ist, mir immer wieder zu sagen, es wird besser. Du musst gar nicht mehr machen. Und sie so: Okay, und die hat es einfach umgesetzt. Die ist einfach jeden Tag, hat sie mir eine Nachricht geschickt: Simone, es wird mit jedem Tag besser. Das reicht manchmal.
1: Ja, aber auch gut, dass du das kommunizieren kannst, so klar und sagen so, hey, das hilft mir jetzt, bitte
0: Ja.
1: gib mir das.
0: Na, ich habe mir einfach überlegt, was hilft jetzt? Und ich dachte, das Einzige, was mir jetzt hilft, ist, wenn mir jemand sagt, es wird besser. Damit ich nicht mehr in diesen, das Schwierige in solchen Situationen ist ja, dass du in so eine Art Ohnmacht erstmal gefangen bist. Und so, oh Gott, es wird nie wieder anders, es ist alles schrecklich. Und also nicht so, wir werden alle sterbenmäßig, aber doch eine gewisse Hilflosigkeit, die natürlich auch dazu führen kann, bei vielen Menschen zu sagen, ach was, es ist, was soll's. Ich höre auf oder ich habe eh keinen Bock mehr und es wird ja sowieso nie besser werden. Und ich wusste, dass ich das nicht bin, aber ich wusste auch, ich brauche irgendjemanden, der mir das von außen auch immer wieder mal sagt, ne, und mich bestätigt.
1: Ja, aber das ist super, wenn man dann solche Menschen einfach in der Umgebung hat, das ist dann dir das die geben einfach, wo du sagst so, ja, cool, das hat mir einfach voll geholfen in dieser Zeit.
0: Vielleicht ist es aber auch, diese Menschen wirklich aktiv anzusprechen. Also das ist ja etwas, was viele Menschen nicht können, um Hilfe zu bitten. Also für mich hat es, und das kann ich ganz klar so sagen, mir hat es mein Leben gerettet, dass ich um Hilfe gebeten habe. Und da rede ich jetzt gar nicht von den Therapeuten und den Ärzten. Natürlich waren die auch wichtig. Aber es waren diese kleinen Situationen. Und diese Freundin, von der ich spreche, die war zu dem Zeitpunkt 800 Kilometer von mir entfernt. Das war einfach nur Telefon. Ich meine, Gott sei Dank haben wir in der heutigen Zeit wirklich alle Möglichkeiten, um zu reden. Aber ich glaube, es liegt daran, dass wir sagen dürfen, hey, hilf mir. Ich brauche gerade Hilfe.
1: Aber hast du das immer schon so gut können,
0: Nein.
1: um Hilfe zu bitten?
0: Nein. Das liegt wahrscheinlich in meinem Naturell, macht eigentlich Sinn, ne, dass ich das nicht gut konnte. Also im Gegenteil, ich war immer jemand, ich bin die Starke, ich komme da durch. Um mich muss man sich gar nicht kümmern, ich funktioniere schon. Also das war viel mehr der Fall, aber ich musste es halt lernen. Es blieb mir ja gar nichts anderes mehr übrig, als zu sagen, Scheiße, dahin kommst du alleine nicht durch. Und es waren so viele Themen ja gleichzeitig irgendwie, dass ich gemerkt habe, nee, alleine geht nicht, also musst du dir jetzt Leute suchen, die dir helfen. Und ganz ehrlich, ich bin Gott froh, dass ich das gemacht habe, weil das hat mir gezeigt, dass ich das auch heute darf. Also, dass es nicht schlimm ist, wenn einem schlecht geht, meine Freundin anzurufen und zu sagen, mir geht's schrecklich.
1: Bitte sag mir was Nettes.
0: Ja. Bitte frag jetzt nicht warum, sondern sag einfach nur, alles wird gut.
1: Ja, genau. Ja, ich glaube eben, das ist echt so ein Punkt, den viele Menschen einfach auch, so wie wir halt aufgewachsen sind, oder? Um Hilfe zu bitten ist schwach. Man muss alles alleine schaffen und das hat man ja drinnen. Also
0: Ein
1: das.
0: Indianer kennt keinen Schmerz.
1: Genau, ja, das ist auch sowas. Und dann einfach irgendwann zu sagen, so, na, eigentlich darf ich doch einmal schwach sein. Und das hat eigentlich gar nichts mit Schwäche zu tun, sondern eher mit Stärke, dass ich jetzt jemanden um Hilfe bitte.
0: Ja, im Gegenteil. Ich meine, wir sind doch eigentlich auch so Herdentiere irgendwie, ja. Warum sollten wir alles alleine durchstehen sollen? Das ist eigentlich total unmenschlich, das überhaupt zu denken, dass wir das sollen. Und das hat gar nichts mit Schwäche zu tun, sondern ich glaube, du kannst dich eigentlich erst richtig entfalten, wenn du bereit bist, dich auch auf Menschen einzulassen und zu sagen, hey, es geht ja weiter. Es geht ja nicht immer nur darum, dass ich Hilfe brauche im Sinne, weil es mir nicht gut geht, sondern weil auch manche Dinge ich nicht kann. Also wir sind alle so einzigartig. Es wäre jetzt schrecklich, wenn ich mit meiner Quirligkeit auch der geborene Buchhalter wäre, ja? Ich meine, vielleicht gibt es das, aber nicht wirklich, ja?
1: Ich glaube, das würde der jetzt nicht abkaufen.
0: Würdest du mir nicht abkaufen, ne? Ist
1: Na.
0: auch nicht so. Ich kann zwar mit Zahlen sehr gut umgehen, aber nicht mit der Buchhaltung. Und Überraschung, Überraschung, ja, dafür gibt es ja dann total tolle Menschen, die man dazu holt und sagt, ja, dann übernimmst du das bitte, ja?
1: Ja, und man glaubt es kaum, aber die tun das dann wirklich mit Leidenschaft und die
0: Ja.
1: lieben, was sie
0: Völlig
1: tun.
0: irre, ne?
1: Ja, total irre. Also da bin ich bei dir, das würde ich jetzt auch nicht verstehen, aber ich bewundere solche Menschen immer wieder, die dann diese unliebsamen Themen für manche einfach übernehmen.
0: Und ich habe das erlebt, als ich in diesem Startup gearbeitet habe, mein Chef und ich, also mein Chef war damals 21, ich war 38. Also wir hatten eine Person, er war quirlig, voranpreschend, ein Visionär, ein Macher mit 21. Ich war ein Visionär, ein Macher, ein Voranprescher, total emotional und ohne Erfahrung als Unternehmerin zu diesem Zeitpunkt noch. Ich glaube, ich muss gar nicht groß weiterreden, warum dieses Unternehmen wahrscheinlich am Schluss doch nicht ganz so gut funktioniert hat. Ja, es hat total die Ruhe gefehlt. Ich hatte eine Idee, er hat gesagt, prima, machen wir und umgekehrt. Ja, da war die ganze Zeit Bewegung, Action, Wachstum. Das war fantastisch und lustig, bis zu dem Zeitpunkt, wo wir gemerkt haben, es fehlte total Ruhe, Strategie, Überdenken von Entscheidungen. Jemand, der mal sagt, hallo, können wir mal ein Projekt zu Ende machen, bevor wir das nächste anfangen? Das ist halt auch das, was man lernen darf. Es geht nicht immer nur um Hilfe annehmen, sondern auch um Gegensätze zu sich zu ziehen, die vielleicht irgendwie Sinn machen.
1: Ja, das ist ein spannender Punkt. Weil ich glaube eben, das ist ja wieder dein Muster, oder? Das sie da durchzogen hat in deinem Leben. Also das, das, das, das, das und weiter und weiter und weiter und das nächste und so und.
0: Und es war schmerzhaft, ganz ehrlich. Also das Unternehmen, das war ein Traum. Also es war ein Imperium, wirklich. Also man muss wirklich sagen, wenn das weitergegangen wäre, unglaublich. Also die Weltherrschaft, nein Quatsch, aber also es war wirklich toll. Und er war halt dann irgendwie doch auch sehr wankelmütig, sagen wir es mal so. Und innerhalb von 3 Wochen, also ich habe meine 12 Mitarbeiter feuern müssen, ich war selbst gefeuert, das Unternehmen hat zugemacht innerhalb von nichts, ja. Also das sind 2 Tage vergangen. Und dann saß ich, und ausgezogen bin ich damals auch noch aus dem gemeinsamen Haus mit meinem Mann, und dann saß ich in meiner neuen Wohnung und dachte, du wirst alt, aber nicht weise, ne? Ich saß wie ein Häufchen Elend in meiner Wohnung und dachte, du bist so ein Rindvieh, wie um Himmels Willen wirst du in 3 Wochen deine Miete bezahlen mit diesem Desaster, was du irgendwie mit ausgelöst hast. Also natürlich jetzt, ich würde jetzt nie die Schuld weitergeben, sondern das ist halt eine, wir können es liebevoll sagen, Verkettung widriger Umstände gewesen. Aber das war natürlich wieder so ein Wendepunkt. Dann saß ich da und dachte, ja, und jetzt? Und da kommt halt die Energie einer Macherin trotzdem wieder durch. Es gab keinen Plan B bis Z mehr. Es gab nur, gut, dann mache ich mich jetzt selbstständig. Punkt. Und auf einmal war diese Energie da, aus einem echten Desaster etwas zu bauen, was bis heute Früchte trägt.
1: Wie
0: Das
1: alt warst du da? Also
0: heißt,
1: 38, glaube ich, hast du gesagt, oder?
0: 38,
1: Ja.
0: auch 39, also Ende 30
1: Ja,
0: nur.
1: Ende
0: Was
1: 30.
0: übrigens wieder sehr schön zu diesen Zehner-Schritten passt, wo das Leben meistens nochmal so eine lustige Doppelrolle vorwärts oder rückwärts macht, war bei mir auch so.
1: Ja,
0: Ich
1: das
0: freue
1: ist
0: mich schon auf meinen
1: spannend.
0: 50. Geburtstag, um ehrlich zu sein.
1: Das dauert ja nicht mehr so lange. Was hast du denn da jetzt so geplant, die nächsten Jahre?
0: Ich lasse mich, in der Zwischenzeit lasse ich mich wirklich überraschen und denke mir, ja, also eins habe ich gelernt, egal was kommt, ich werde einen Weg finden. Und ich mache mir keine Sorgen mehr darüber, was das sein könnte, weil bisher war es immer so, dass ich nicht damit rechnen konnte, was passiert.
1: Ja, dann bleibt es immer spannend.
0: Ja, absolut, absolut. Vielleicht ist es einfach auch Teil meines Lebens. Also Langeweile ist jetzt auch nicht so meins. Das hat jetzt nichts mit Rastlosigkeit zu tun, sondern eher mit, ich liebe es einfach, Abwechslung zu haben. Das ist
1: Aber
0: auch Länderwechsel und so, das gehört irgendwie zu meinem Naturell dazu.
1: ich wollte gerade noch sagen, weil du hast ja gesagt, du bist Weltreisende, aber jetzt eigentlich schon relativ lange in Wien, oder?
0: Ich bin jetzt seit 12 Jahren in Wien. Das ist die längste Zeit, die ich je an einem Ort war, außer meine Kindheit. Allerdings muss ich dazu sagen, dass ich zumindest innerhalb von Wien schon 3 Mal umgezogen bin. Also ich meine, das habe ich sogar schon mal geschafft. Ja, das ist natürlich auch meiner familiären Situation geschuldet. Mit einem Kind ist es natürlich auch als sehr individueller Freigeist, der ich bin, und sehr unabhängig, doch noch mal ein bisschen anders. Also mein Sohn ist jetzt, der macht jetzt einen Schulwechsel in eine höhere Schule hier in Wien. Also ich habe keinen Grund, gerade hier wegzugehen. Im Gegenteil, ich habe sehr viele Gründe, hier zu bleiben. Das heißt aber nicht, dass das so bleiben wird.
1: Ich wollte gerade sagen, weil die Hummeln, die sind sicher immer nur im
0: Die
1: Hintern.
0: Hummeln sind auch schon länger wieder da. Also das ist tatsächlich, da kann man fast die Uhr danach stellen. Also so nach 6, 7 Jahren merke ich schon, ich würde einfach gerne. Und auch da, das ist jetzt nicht irgendwie eine Flucht oder so, da habe ich lange drüber nachgedacht. Man nimmt sich ja eh immer selbst mit. Insofern, was bringt es schon? Aber ich merke schon, dass zum Beispiel mein Herz wieder sehr in Richtung Spanien schlägt. Also ich merke einfach, sobald ich spanischen Grund unter den Füßen habe, fange ich an zu heulen.
1: Boah.
0: Also das heißt ja, im System passiert irgendwas, ja. Und dazu habe ich zu viel erlebt, als dass ich das ignorieren würde. Aber ich habe auch genug erlebt, dass ich sagen würde, das hat gerade keine Priorität. Momentan hat die Priorität, dass wir hier unser Leben haben. Ich fühle mich auch hier wohl, also es ist alles gut. Aber es wird sicherlich noch die eine oder andere Wendung in meinem Leben geben, wo ich jetzt noch gar nicht weiß, was dann passieren wird. Nachdem mein Sohn übrigens in eine Tourismusschule gehen wird,
1: Ah, ja.
0: wer weiß, ob wir nicht eine Bar in Thailand aufmachen gemeinsam oder so.
1: Ja, das klingt schon mal sehr gut. Da komme ich dann vorbei.
0: Ja, da bist du dann herzlich eingeladen, wo auch immer das denn sein
1: Ja,
0: wird.
1: genau. Also da ist es sehr gut. Und wenn du jetzt der jüngeren Simone begegnen würdest, was hättest du denn für sie für eine Botschaft? Oder hättest du irgendwas, wo du sagst, Mei, das hättest du ihr gern früher mitgegeben?
0: Also es kommt ein bisschen darauf an, was früher ist. Also wenn ich jetzt an dieses kleine Mädchen zurückdenke, die damals zu dem Restaurant gegangen ist mit ihren 6 Jahren, würde ich sagen, du bist der volle Knaller. Mach so weiter. Lass dir niemals einreden, dass die Einzigartigkeit und diesen Dickkopf, den du hast, in irgendeiner Weise falsch ist. Geh deinen Weg, auch wenn andere sagen, das ist nicht richtig. So. Ein bisschen die Uhr nach vorne gedreht, so mit 17, 18, weil da hat schon diese ganze Anpassungsphase bei mir sehr, sehr stark begonnen, würde ich, glaube ich, eher sagen, vertrau dir und deinem eigenen Weg. Beginne in dich selbst wieder reinzuhören, weil eigentlich weißt du, was gut für dich ist, du ignorierst es nur. Und ich glaube, das ist das, was so viele Leute bis, ich weiß nicht, leider manchmal sogar bis zum Totenbett machen. Nicht zu hören, was in einem drin steckt. Ich meine, wie viele Leute da draußen stecken in Jobs fest? in Beziehungen, die ihnen nicht gut tun. Ne? Ich möchte das Wort toxisch jetzt mal gar nicht sagen. Ups, doch gesagt. Also, das ist nicht cool, ja. Das ist nicht dein Leben. Und das würde ich gerne so meinem jugendlichen Ich sagen. So, geh deinen Weg und nicht den andere für dich in irgendeiner Weise toll finden oder den die Norm sagen würden. Und hör in dich rein, was dir gut tut und was nicht.
1: Ja, das sind gute Botschaften. Ich glaube, das bräuchten viele, so in diesem Alter zu sagen, so hey, vertrau auf deinem Weg und hör nicht, was die anderen sagen, hör nicht, was die Eltern sagen, weil du das jetzt machen musst, sondern vertrau dir selber, geh dahin, wo es dich hinzieht und mach deine Leidenschaft sichtbar oder was auch immer.
0: Naja, und vor allem auch dieses, was ich oft mitkriege, hab keine solche Angst vor so einer Entscheidung, weil nichts ist für immer. Also es ist ja nicht so, dass wenn man mal was macht, dass man nicht dann nochmal revidieren kann und sagen kann, naja gut, okay, war jetzt vielleicht nicht die ideale Variante, machen wir es halt ein bisschen anders, ne?
1: Ja, und heutzutage ist ja nicht so, dass man einen Beruf lernt und ein ganzes Leben lang in diesem Beruf tätig ist, es sei denn, man liebt ihn über alles. Also das ist ja heutzutage ein Glück, den man hat, dass man sich einfach ständig weiterentwickeln kann und irgendwelche neuen Sachen ausprobieren kann, die man vorher halt nicht machen konnte. Aber jetzt sagt, oh na, das ist jetzt das, was ich machen will.
0: Na, und vor allem, ich meine, wenn wir uns jetzt mal ein bisschen überlegen, wie sich die Arbeitswelt in den nächsten Jahren entwickeln wird, ich würde vorschlagen, dass wir uns direkt einfach mal drüber nachdenken, nichts wird so bleiben, wie es gerade ist. Also wie wäre es, wenn wir eigentlich sagen, okay, es ist eh wurscht, mache ich lieber das, was mir Spaß macht, weil ich weiß nicht, ob es das, was ich gerade mache, in 2 Jahren, 3 Jahren, 5 Jahren noch gibt. Also bei mir, muss ich ganz ehrlich sagen, bin ich noch relativ sicher, weil ich glaube, die Arbeit mit Menschen wird Arbeit mit Menschen bleiben. Die wird sich auch verändern. Aber ich glaube, wir Menschen brauchen uns schon noch. Noch.
1: Ja, das hoffe ich
0: Bin
1: mal
0: ich recht
1: stark.
0: zuversichtlich?
1: Ja, da bin ich ja zuversichtlich.
0: Aber natürlich wird sich so viel ändern. Also dürfen wir doch auch den Mut haben zu sagen, boah, wenn sich schon alles verändert, dann doch bitte so, dass es mir auch Freude macht. Dass es meinem Naturell auch entspricht.
1: Ja, das ist schön. Ich glaube, das sollen wir uns wieder viel mehr raufschreiben und in die Welt bringen. So, hey, und was kann denn im schlimmsten Fall passieren? So wie du sagst, so, hey, du bist jetzt in eine eigene Wohnung gezogen, du hast dich getrennt, du bist gekündigt worden oder hast dich selber kündigen müssen bei diesem Startup und standest dann vor den Trümmern deines Lebens und hast dir gedacht, ja, jetzt mache ich mich halt selbstständig und geht weiter.
0: Und gerade als Selbstständige, also ich meine, das wirst du ja auch wissen, nichts bleibt so. Ja, es ist nicht so, dass bloß weil das gestern funktioniert hat, funktioniert das morgen schon mal gleich gar nicht. Ja, das ist auch eine permanente Veränderung. Und ich kann natürlich jetzt jeden Tag drum trauern, was alles vorgestern noch funktioniert hat. Wir haben vorher über das Thema Social Media gesprochen zum Beispiel, ja. Oder ich kann sagen, ich finde neue Wege. Hilft ja nichts, ne?
1: Na eben, hilft ja nichts. Und ich glaube, das ist ja das einzig Sichere ist, dass es Veränderung geben wird. Also können wir uns einfach damit anfreunden. Und natürlich, ich glaube, es sind manche Dinge, wo man einfach sagt, man, das ist so bequem und das war halt immer schon so und das war halt, ist halt schon auf Autopilot, da muss ich nichts mehr nachdenken. Aber trotzdem, glaube ich, ist es immer wichtig, dass man ja, sich bewusst über diesen Autopilot wird und einfach weitergeht und sagt, so na, halt mache ich, halt putze mal mit der anderen Hand meine Zähne.
0: Ja, genau. Oder steig mal mit dem anderen Bein in die Hose rein. Ist übrigens gar nicht so einfach, wenn ihr das mal ausprobiert.
1: Oh ja, das ist jetzt, werde jetzt das nächste Mal, wenn ihr Hose anzieht, mal probieren.
0: Es ist nämlich gar nicht so leicht. Also beim ersten Mal hat es mich umgehauen.
1: Oh, also Achtung, wo man das macht, dass nichts herumsteht.
0: Genau.
1: Ich habe jetzt auch von meiner Mama erfahren, die haben irgendeine Bekannte hat eine Challenge gemacht, ich glaube aus dem Schneidersitz ohne Hände aufzustehen und der ist dann der Meniskus gerissen. Also ich glaube, man darf
0: Okay,
1: schon
0: bitte
1: auch
0: aufpassen auf sämtliche
1: vorsichtig,
0: Knie oder sonst
1: ja.
0: was.
1: Also vorsichtig sein. Aber nichtsdestotrotz ist immer wieder gut, neue Sachen probieren.
0: Genau, dann ist es halt der Weg zur Arbeit, der anders ist.
1: Ja, genau, das ist auch schon mal gut. Und was möchtest du jetzt mit deiner Geschichte anderen Menschen mitgeben? Wir haben jetzt eh schon viel gesagt, aber gibt es jetzt so konkrete Sachen, wo du sagst, so, ey, das müssen jetzt Menschen hören, einfach, dass sie ein bisschen gestärkt nach dieser Geschichte rausgehen?
0: Ich glaube, das, was ich am allerliebsten weitergeben würde, ist erstmal zu sagen, warte nicht darauf, dass dein Körper dir die Grenze setzt. Nicht jeder muss Krebs oder Burnout oder so ein Bullshit mitmachen. Frag dich wirklich, ist das Leben, das du gerade lebst, das, was du wirklich leben möchtest? Entspricht das dir? Entspricht das deinen Stärken? Bist du dir überhaupt bewusst, wer du bist? Also, was deine Stärken sind, was deine Themen sind, wer du gerne auch sein würdest in diesem Leben. Und falls du auf den Punkt kommst, nein, eigentlich lebe ich das Leben von irgendjemandem und eigentlich habe ich gar keinen Plan, was ich möchte, dann ist es Zeit zu handeln. Dann ist es Zeit hinzuschauen, weil ich glaube, das kann meistens nur in irgendeinem Chaos enden. In einer unguten Beziehung, in körperlichen Problemen. Und ich würde nicht sagen, das kann vermieden werden. Aber wir können trotz allem direkt reingehen und sagen, das ist das, was ich jetzt machen möchte. Und vielleicht braucht es ein bisschen Mut, das auch erstmal rauszukriegen, was das ist.
1: Genau, und ich wollte gerade sagen, hast du da Tipps, wie man da das angehen könnte? Weil ich glaube, es geht vielen in unserer Generation einfach so, dass sie einfach verlernt haben, was ist denn wirklich meins?
0: Also gut, ich meine, klassische Coaching-Arbeit kann man natürlich immer machen, Wertearbeit, die eigenen Stärken anschauen. Wurscht. Aber wenn wir jetzt mal an das Gespräch denken und wir gehen wieder zurück auf diese Anfangsgeschichte, die ich erzählt habe als kleines Kind. Eine Frage, die man sich mal stellen kann, ist zu fragen, was habe ich als Kind wirklich gern gemacht? Was ist das, was Menschen über mich und mein Naturell erzählt haben? Das ist meistens ein ganz guter Hinweis darauf, wie du vielleicht wirklich tickst. Als Beispiel, mein Vater hat Gedichte geschrieben. Immer, die habe ich immer zum Geburtstag und so bekommen. Und unter anderem war da drin, und bist du auch manchmal eine kleine Nervensäge? Traurig wäre es, wenn es dich nicht gäbe.
1: Oh.
0: Das hat so viel drin, weil ich bin eine Ultranervensäge. Ja, ich immer dieses Voranpreschen und machen und tun und beharrlich sein und Popo treten und was weiß ich. Traurig wäre es aber schon, wenn ich nicht da wäre. Ne? So, und das ist eigentlich ein sehr, sehr guter Hinweis darauf gewesen, wer ich wirklich bin. Meine Kunden, die nennen mich tatsächlich Popotreterin. Also da schließt sich der Kreis. Das ist doch manchmal schön. Und da erzählen mir Leute dann halt manchmal, oh, ich habe so gern gemalt. Oder ich habe meinen Tieren immer Geschichten vorgelesen. Die Geschichten gab es gar nicht, die habe ich erfunden. Also ja, dann wäre es vielleicht an der Zeit, mal wieder den Pinsel rauszuholen oder so.
1: Ja, ich
0: Ein
1: glaube.
0: kleiner Hinweis darauf, mal auf Spurensuche zu gehen.
1: Ja, das ist voll schön. Danke, Simone, für diesen super inspirierenden Gesprächsfunken und auch deine Geschichte, die du uns da, an der du uns da teilhaben lassen hast. Also ich finde das immer noch sehr faszinierend, mit welcher Kraft du da gesagt hast, so, hey, na, ich lasse mir sicher nicht die Gebärmutter entfernen, weil ich will nur ein Kind, und das dann einfach auch durchgezogen hast und das zum Glück auch gut ausgegangen ist und positiv ausgegangen ist und da jetzt einfach ein 14-jähriges Puppentier in deiner Wohnung herumgeistert.
0: Momentan geistert es unter Wasser in Ägypten rum, Gott sei Dank.
1: Ah ja, das ist auch schön, wenn man ein bisschen Zeit für sich dann hat.
0: Genau, das gehört auch dazu, ne? Sich auch Zeit für sich selbst zu nehmen.
1: Schaffst du das gut mittlerweile?
0: Ja, mittlerweile ja. Aber das hat auch sehr viel damit zu tun, zu lernen, Nein zu sagen, sich abzugrenzen und zu wissen auch, wie viel Ruhe man eigentlich braucht. Also ich bin zum Beispiel jemand, ich liebe Menschen und ich bin ein Hansdampf in allen Gassen. Ich kann auch Party bis morgens um 7 machen, gar kein Problem. Aber dann lasst mich bitte 3 Tage in Ruhe. Also das darf man rauskriegen. Wie viele Auszeiten brauchst du und dann darfst du sie dir auch nehmen. Und es gibt immer Lösungen. Ich weiß, ja, aber ich muss und ich muss, nein.
1: Ja, das sind dann die Ausreden, die man sich dann selber parat legt, um einfach das, na, das kann man ja nicht machen, weil eben in der Norm darf man ja sowieso nie rasten oder sich mal hinlegen, weil man muss immer produktiv sein.
0: Zeit hat man eben nicht, sondern die nimmt man sich. Und das darf auch in jeden einzelnen Kopf rein.
1: Ja, das ist, glaube ich, ein guter Punkt auch. Ja, vielen Dank, liebe Simone. Hast du noch irgendwas, was du sagst, hey, das muss ich jetzt noch raushauen?
0: Na, ich glaube, wir haben so viel rausgehauen. Ich wünsche auf jeden Fall allen eine wunderbare Zeit und dass sie wirklich den Weg gehen, der für sie der richtige ist. Das wünsche ich mir von Herzen.
1: Ah, danke, das ist eine super Botschaft. Ja, das war schon wieder mit Gesprächsfunken, Facetten vieler Leben. Die Sendung gibt es jeden zweiten und vierten Mittwoch ab 17:30 Uhr auf der Radiofabrik oder später zum Nachhören überall da, wo es Podcasts gibt. Wir hören uns das nächste Mal.

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1: Nennen Sie mich Kurt. Ich bin wahrscheinlich der Einzige, der beim Wort Optimismus sofort an eine ansteckende Krankheit denkt. Mit Inkubationszeit, Nebenwirkungen und einem Beipackzettel, der länger ist als die Bibel. Ich zweifle nicht nur, ich zweifle an meinem Zweifel. Und jetzt habe ich mir Michaela eingeladen. Eine Frau, die nicht nur an das Gute im Menschen glaubt, sondern es auch noch in Aktenordnern mit Quellenangabe mitbringt. Sie ist intelligent, sie ist warmherzig und sie hat Beweise dafür, dass ich Unrecht habe. Das macht sie gefährlich und leider auch unwiderstehlich sympathisch. Wie ein Zahnarzt, der sagt, keine Angst, das tut nicht weh, und dann lacht. Zwei Menschen, zwei Welten und irgendwo dazwischen vielleicht ein Funke Hoffnung.

0: Hallo Kurt, ich freue mich auf dieses Gespräch wirklich. Rutger Bregman hat mit Utopien für Realisten etwas verfasst, das ich nur unterschreiben kann. Nämlich, dass wir aufhören müssen, die falschen Fragen zu stellen. Wir sitzen in einem System, das wir für naturgegeben halten, aber das ist es nicht. Das System ist nicht in Stein gemeißelt. Es ist in Gewohnheiten gemeißelt. Und Gewohnheiten, mein Lieber, kann man ändern.
1: Liebe Michaela, diese Begeisterung für große Würfe ist ja rührend. Wirklich. Aber ich bin Realist. Und als Realist werde ich skeptisch, wenn jemand daherkommt und erklärt, er habe die Lösung für alle Probleme gefunden. Bregman ist ein Historiker, kein Ökonom. Das ist, als ob ich mich als Zahnarzt bewerbe, nur weil ich mal einen Kariesvortrag gehört habe. Er neigt zu Vereinfachungen. Ein bedingungsloses Grundeinkommen für alle? Das ist doch keine Lösung. Das ist ein fundamentaler Eingriff in unsere Gesellschaftsordnung.
0: Kurt, du hast eine wunderbare Art, dir das Leben kompliziert zu machen. Aber lass mich dir etwas sagen. Bregman zeigt doch ganz klar, worum es geht. Die Blockade ist nicht das Geld, es ist unsere Vorstellungskraft. In den USA würden 175 Milliarden Dollar reichen, um die extreme Armut zu beenden. Das ist nichts, Kurt, wirklich nichts im Vergleich zu dem, was wir für Rüstung ausgeben oder 2008 für die Bankenrettung. Die Frage ist nicht, können wir es uns leisten, sondern können wir es uns leisten, es nicht zu tun?
1: Eine schöne rhetorische Erklärung, keine Frage. Aber die Welt ist komplizierter, Michaela. Du unterschätzt, was du da in Gang setzt. Ein Grundeinkommen bedeutet nicht weniger Arbeit. Es bedeutet eine völlig andere Verteilung von Anreizen. Wer macht dann noch die sogenannte Drecksarbeit? Wer putzt die Toiletten? Wer räumt den Müll weg? Das sind keine nebensächlichen Fragen, Michaela.
0: Du stellst die falschen Fragen, Kurt. Bregman will gar nicht, dass wir alle reich werden im neoliberalen Sinne. Es geht darum, dass wir endlich aufhören, die falschen Dinge zu messen. Das Bruttoinlandsprodukt zum Beispiel ist ein völlig irreführender Indikator. Ein Laster rammt einen Bus. Und jeder Euro fürs Krankenhaus und den Abschleppdienst zählt als Plus fürs BIP. Wurde die Welt dadurch besser? Ich glaube nicht, Kurt. Wir messen die falschen Dinge. Das ist kein Wirtschaftsproblem, das ist ein Problem der Aufmerksamkeit.

0: Das ist ein durchaus treffender Einwand gegen eine verengte ökonomische Interpretation. Aber Bregman geht doch viel weiter. Die 15-Stunden-Woche, die er propagiert, was soll das bringen, Michaela? Die Technologie mag uns von bestimmten Tätigkeiten befreien, aber sie schafft auch neue Aufgaben. Die Idee, wir könnten alle weniger arbeiten und hätten trotzdem mehr, das ist ein frommer Wunsch, keine wirtschaftliche Diagnose.
1: Kurt, da sind wir ganz nah beieinander. Und doch so weit voneinander entfernt wie Wien und New York. Du hast natürlich recht. Technologie allein befreit uns nicht. Aber wenn wir sie richtig einsetzen, kann sie uns von den Jobs befreien, die keiner wirklich machen will. Die Logik, das Rechnen, Ordnen, Auswerten, das können Maschinen besser, das ist klar. Wir Menschen, wir sollten uns um das kümmern, was wirklich zählt. Nähe, Gefühle, das Schöne. Das ist eine echte Chance, Kurt.
0: Das klingt wunderschön, Michaela. Wirklich. Aber es bleibt ein frommer Wunsch. Ich erinnere an den Schriftsteller und Atomkritiker Günther Anders, der schon vor Jahrzehnten warnte, dass wir technologisch immer mehr können, aber moralisch und intellektuell nicht Schritt halten. Die Digitalisierung, die viele so optimistisch sehen, die führt doch eher zu einer Abkehr von der Welt, zu einem Algorithmus der Angst. Wo bleibt da das Menschliche, Michaela? Wo bleibt der Moment, in dem man sich hinsetzt und einfach nur staunt? Stattdessen scrollen wir.
1: Da haben wir den Kern des Problems, Kurt. Du siehst die Gefahr, ich sehe die Chance. Bregman sagt, wir müssen von der Zukunft so begeisternd erzählen, dass die Gegenwart daneben verblasst. Die beste Art, Zynismus zu besiegen, ist eine überzeugende Alternative. Und die gibt es. In Finnland wurde das Grundeinkommen getestet, auch in den USA. Die Menschen wurden nicht faul, sie wurden anständiger. Sie kümmern sich um ihre Kinder, sie engagieren sich sozial, sie bilden sich weiter. Das ist keine Utopie.
0: Die Studien sind umstritten, aber lassen wir das. Mich interessiert etwas anderes. Diese ganze Debatte um Utopien, ist sie nicht ein Zeichen von Verzweiflung? Wir leben in einer Zeit der multiplen Krisen und statt uns mit den konkreten Herausforderungen auseinanderzusetzen, flüchten wir in große Erzählungen. Bregman und die ganze nachhaltige Ökonomie ist doch eine Form von Realitätsflucht.

0: Realitätsflucht? Ach gut. Wenn ich deine Hörspiele oder Podcasts interpretiere, etwa Herbststürme, dann kann ich dir eines bestätigen. Du siehst die Krisen sehr genau, kein Zweifel. Aber was ist deine Alternative, mein Lieber? Du kritisierst, dass das Leistungsdenken unsere Kultur zerstört und dass der Zeitgeist völlig daneben liegt. Das sind wichtige Einwände, aber was schlägst du vor?
1: Darum geht es hier nicht, Michaela. Wir liefern keine Gebrauchsanweisung für eine bessere Welt. Das überlasse ich den Leuten, die sich das zutrauen. Wir wollen nur zum Nachdenken anregen. Und manchmal sind die besten Fragen die, die offen bleiben. Meine Rolle ist es, auf Probleme hinzuweisen, nicht fertige Lösungen zu liefern. Das wäre anmaßend.
0: Und genau das ist der Unterschied zwischen uns, Kurt. Du siehst deine Aufgabe darin, zu kritisieren. Ich sehe meine darin, zu gestalten. Bregmann sagt, der Realist beschreibt, was ist, der Utopist träumt, was sein könnte. Aber wir sind diejenigen, die es umsetzen. Nicht durch große Revolutionen, die sind selten und meistens blutig, sondern durch kleine, konkrete Veränderungen. Einen Richtwert für eine ausgewogene Lebensführung einführen zum Beispiel. Den Wert von Care-Arbeit anerkennen, das Grundeinkommen in Modellprojekten testen.

0: Ich muss zugeben, Michaela, du hast eine außergewöhnliche Energie. Aber ich bleibe skeptisch. Alles, was heute normal ist, war einmal eine verrückte Idee. Das hast du von Bregman übernommen, nicht wahr? Aber es gibt auch viele verrückte Ideen, die zu Recht verrückt geblieben sind. Die Geschichte der Utopien ist auch eine Geschichte des Scheiterns.
1: Absolut, Kurt. Aber die Idee der Demokratie, der Acht-Stunden-Tag, die Gleichberechtigung, alles war einmal unmöglich. Jede dieser Ideen durchlief drei Phasen. Erstens die Verspottung. So ein Unsinn. Träum weiter. Zweitens.

0: die Diskussion. Es gibt interessante Argumente. Und drittens, die Selbstverständlichkeit. Wie, das war einmal anders? Wenn alle sagen, es geht nicht, dann ist das meistens die beste Gelegenheit, es doch zu tun.
1: Und du glaubst, das Grundeinkommen wird diesen Weg gehen?
0: Ich bin überzeugt davon, Kurt. Und nicht, weil ich naiv bin, sondern weil ich die Fakten sehe. Die Studien, die Praxis. Sie sprechen eine klare Sprache. Aber weißt du, welche Geschichte mich wirklich beeindruckt hat bei Breckmann? Die mit den Pinguinen.
1: Pinguine? Jetzt wird es geheimnisvoll.
0: Kaiserpinguine in der Antarktis. Stell dir vor, es ist Winter. Minus 60 Grad, Finsternis, Sturmböen mit bis zu 200 Stundenkilometer. Wie überleben die? Nicht, indem sich das Stärkste in die Mitte drängt und die Schwachen am Rand erfrieren. Nein, sondern indem sie einen Ring bilden. Eine Gemeinschaft, Kurt. Sie rotieren, ganz dicht aneinander gedrängt. Die in der warmen Mitte gehen freiwillig nach außen und die in der Kälte kommen rein. So überlebt die Kolonie. Nicht der Stärkste gewinnt. Die Gemeinschaft überlebt.
1: Das ist tatsächlich ein starkes Bild, Michaela.
0: Ja, und Breckmann zeigt, wir sind im Grunde auch nur komplizierte Pinguine, Kurt. Wir brauchen die richtige Umgebung. Und schon funktioniert es. Die Frage ist nur, wollen wir es?

0: Michaela, du hast mich in eine schwierige Position gebracht. Wirklich. Ich bin ein Gegner von großen Gefühlen und einfachen Wahrheiten. Aber ich gebe zu, dieser Pinguin-Vergleich hat etwas für sich. Vielleicht sollten wir öfter über die Dinge staunen, statt sie endlos zu diskutieren.
1: Das ist ein schönes Kompliment, Kurt. Wirklich. Aber ich will nicht zu viel verlangen. Weißt du, was ich am besten an Bregman finde? Er ist kein naiver Träumer. Er fordert uns heraus, unsere festen Überzeugungen auf die Probe zu stellen. Der Utopie eine Chance zu geben. Geduldig zu sein mit anderen, aber ungeduldig mit sich selbst.
0: Das klingt nach Arbeit, Michaela.
1: Ja, Kurt, aber gute Arbeit. Und die schönste Arbeit, die wir tun können, die Arbeit an einer besseren Welt.
0: Ich gebe mich geschlagen. Vorläufig. Vielleicht sollten wir dieses Gespräch fortsetzen. Irgendwann.
1: Das würde mich sehr freuen, Kurt. Und ich verspreche dir, es wird nicht langweilig.

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0: Ja, herzlich willkommen zur 70. Ausgabe von Herbstgewitter. Es begrüßen euch
1: Robin
0: und Alexander. Worum geht's heute, Robin?
1: Heute um Konstantin Wecker.

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0: 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Ein Klassiker in einer Aufnahme aus dem Jahr 77.
1: Ja, das Lied selber, glaube ich, ist ein bisschen älter, aber das ist eine Live-Aufnahme, die eben von 77 ist. Ja, jetzt gehen wir ein bisschen einen Schritt weiter in der Geschichte. Die jetzige Aufnahme, die jetzt kommt, ist schon von 2018. Sage Nein, auch ein Lied, das der Wecker bei praktisch jedem Anlass spielt. Und vor allen Dingen merkt man bei der Einleitung auch, welch ein politischer Mensch Konstantin Wecker ist und vor allen Dingen ein wirklicher Antifaschist.

Warum ich kein Patriot bin? Weil ich gut ohne Patria leben kann. Ohne eine in einen Nationalstaat gezwängte Heimat, ohne Vaterland. Weil die ganze Welt, das ganze Universum meine Heimat ist. Und weil ich mich den Tieren fernster Kontinente manchmal näher fühle als gewissen Menschen meines Heimatlandes. Ich bin kein Patriot, weil Patriotismus ein erster Schritt ist zu Überheblichkeit und letztlich zu bewaffneten Auseinandersetzungen. Und weil gerade wir Deutschen, und nicht nur wir Deutschen, gelernt haben sollten, wie wichtig die Bewältigung, und zwar die immerwährende Bewältigung der Schuld ist, einer Schuld, die aus Patriotismus und Nationalismus geboren wurde. Die Welt darf nie aufhören, über den Holocaust nachzudenken, denn er hat uns gezeigt, zu welchen Schreckenstaten wir fähig sind. 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Was kann ich denn dafür, in dieses Land geboren worden zu sein? Was habe ich dafür getan? Im Nationalismus liegt keine Freiheit, wie es uns die Parolen brüllenden Populisten der Rechten einreden wollen. Der Nationalismus ist der Anfang vom Ende der Freiheit. Freie Menschen brauchen keine Krücken, die aus geschichtsvergessener Dummheit geschnitzt sind. Wenn Sie jetzt ganz unverhohlen wieder Nazi-Lieder johlen, über Juden Witze machen, über Menschenrechte lachen, wenn Sie dann in lauten Tönen saufend Ihrer Dummheit frönen, denn am Deutschen hinterm Tresen muss nun

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1: Ja, wir fahren gleich fort, und zwar aus einer Aufnahme von dem Event Songs an einem Sommerabend, bei dem Wecker sehr oft aufgetreten ist. Und diese Aufnahme ist von 2015 und hat seine eigene Version vom Volkslied Die Gedanken sind frei.
2: Liebe Freunde, was haltet ihr davon, wenn ihr jetzt nochmal was für uns singt? Wir haben jetzt stundenlang Worte für euch gesungen, aber jetzt könntet ihr für uns singen. Und zwar ein Lied, das ihr garantiert kennt, ein Lied, das sich alle Unterdrückten über Jahrhunderte hinweg, hatten sie es auf den fröhlich auf den Lippen, weil sie gesagt haben, wir sind zwar unterdrückt, aber unsere Gedanken sind frei. Und ich habe mir über die Freiheit der Gedanken auch so meine Gedanken gemacht, aber zuerst mal möchte ich die erste Strophe von euch hören. Die

Don Navetta, das war aber schön. Und heute hat man auch, also hier scheinen sehr viel emanzipierte Männer zu sein, heute hat man auch so richtig Männer singen gehört, gell? Ja, sonst hört man nur Frauen eigentlich. Ja, toll, großartig. Die Gedanken sind frei, so heißt es schon lange. 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

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Und schon Jens, kannst du uns das Ganze erinnern, ein bisschen an Straßenmusik, was wir da machen, gell? Von meinem Schmarrn, ich finde das schön, ein bisschen hippie-mäßig ist das. Kannst du uns ein schönes Hippie-Solo aus Ende der 70er Jahre, so wie früher halt so, ja? Kannst du mir.

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Ja, großartig, dieses Live-Event. Ja, das nächste Lied ist einmal nicht der Text von Constantin Becker, sondern von einem katholischen Pastor mit Namens Lothar Zenetti. Und es heißt, was keiner wagt.

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Konstantin Wecker ist natürlich auch von anderen Künstlern interpretiert worden, wie zum Beispiel hier von Dominik Blanger und Cynthia Nikschos. Liebeslied im alten Stil.

0: Ja, Konstantin Wecker liebt ja auch den Dialog und die Zusammenarbeit mit anderen Künstlern. Es gibt auch Aufnahmen, wo er mit der Nixas spielt gemeinsam. Und so gibt es auch immer wieder Kooperationen zwischen Hannes Wader und Reinhard May und Konstantin Wecker. Ein Klassiker ist das Lied »Es ist an der Zeit«, Melodie von Eric Bugel, heißt im Original »Greenfield of France« und in Deutsch heißt es »Es ist an der Zeit«.
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0: Das war die 70. Sendung Herbstgewitter, Musik für meine Ohren. Es verabschieden sich Robin
1: und Alexander.
0: Auf Wiederhören.
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Ja, 57 Jahre ist es nun her, als Richie Havens am 15. August 1969 um 17.07 Uhr als erster Künstler auf die Bühne ging, mit seinen Songs das Woodstock Festival eröffnet hat und zum Schluss zusätzlich einen Song improvisieren musste, weil die nachfolgenden Bands sich verspätet haben. Und so wurde aus einem geplanten kurzen Auftritt ein fast dreistündiges Set und am Ende hatte Richie Havens keine Songs mehr und improvisierte deshalb Freedom. Der Song wurde auch dann zum Woodstock-Klassiker. Ich begrüße euch bei Flower Power Radio und wie jedes Jahr im August gibt es bei mir in dieser Stunde wieder Erinnerungen vom Woodstock Festival, das bis heute ja unvergesslich geblieben ist und zum Symbol der Hippie-Bewegung geworden ist. Three Days of Peace and Music. Unter diesem Motto traten damals 32 Bands und Interpreten vom 15. bis 18. August auf und veränderten mit ihrer Musik eine ganze Generation. Musik, Freiheit, Frieden und die Hoffnung auf eine andere Gesellschaft stand im Mittelpunkt des Festivals. 432 Songs aus verschiedenen Musikrichtungen konnte man auf diesem Festival hören und auch wenn viele der großen Bands wie die Beatles, Rolling Stones oder auch Led Zeppelin gefehlt haben, so gelang es den Veranstaltern doch, durch höhere Gagen viele gute Musiker zu engagieren und für einige war der Auftritt dann auch der Beginn einer erfolgreichen Karriere. Auch diesmal habe ich wieder eine Auswahl an Songs aus diesem Festival zusammengestellt und ich hoffe, ich kann euch jetzt mit diesen Songs ein bisschen in die Hippie-Zeit zurückversetzen und es geht gleich los mit Tim Hardin und seinem Simple Song of Freedom.

Ja, das war jetzt Tim Hardin mit seinem Simple Song Freedom. Er kam eigentlich nur als Besucher zum Festival, musste aber dann als Lückenfüller auf die Bühne gehen, weil es so geregnet hat und die Technik einfach mit dem Aufbau der Anlagen warten musste. Das Thema Freedom spielte ja auch eine große Rolle in Woodstock. Das Festival war nicht nur ein Konzert, sondern, wie bereits erwähnt, ein Aufschrei der Jugend gegen den Krieg, für eine freie Liebe und für ein anderes Verhalten, als die Elterngeneration vorgelebt hat. So wichtig das Festival auch für manche Künstler gewesen ist, war die Musik trotzdem Nebensache. Denn das Allerwichtigste an Woodstock war die Vermittlung von einem neuen Lebensgefühl. Und so hat Woodstock auch eine ganze Generation verändert. Und eigentlich waren es ja 4 Tage Peace and Music. Denn durch die verschobenen Auftritte der Bands und durch die schlechte Wettersituation beendete Jimi Hendrix mit Hey Joe erst am Morgen des 4. Tages das Festival. Den hören wir aber später, denn jetzt kommen gleich Santana, Country Joe and the Fish und Kent Heat mit der inoffiziellen Hymne des Festivals Going Up the Country.

Ja, alle wollten aufs Festival. Die Veranstalter hatten mit 60.000 Besuchern gerechnet. Gekommen sind dann rund 500.000, was natürlich zu einem großen Chaos geführt hat. Die Absperrgitter wurden einfach niedergerissen und das Festival wurde dann zum freien Festival erklärt, sodass auch keine Eintrittskarten mehr notwendig gewesen sind. Die Parkplätze waren sowieso überfüllt und lagen 24 Kilometer vom Festivalgelände entfernt. Und somit schafften es auch 250.000 Fans einfach nicht mehr rechtzeitig aufs Gelände. Alle, die es geschafft haben, waren gekommen, um die großen Musiker dieser Zeit live zu erleben. Und nachdem es, wie schon gesagt, auch zu großen Verschiebungen im Programmablauf gekommen ist, mussten die Künstler auch eine Nachtsession einlegen. Und so traten erst nach Mitternacht Creedence Clearwater Revival, Janis Joplin und Sly and the Family Stone auf.

Ja, Woodstock war auch ein historischer Moment für die Menschheit. Es war die größte Friedensparty unter dem Aufhänger »Mine is yours« oder »Ich bin du, du bist ich«. Jeder kümmert sich um jeden. Woodstock hat eine Generation verändert. Alle am Festival träumten vom Frieden und einer besseren Welt und feierten somit 3 Tage im sanften Drogenrausch mit Musikern, von denen bis heute noch einige von ihren damaligen Auftritten zehren und zu Legenden geworden sind. Einer der bedeutendsten Bands, die in Woodstock aufgetreten sind, war die englische Rockband The Who. Sie war die einzige Band, die ihre Gage im Voraus erhalten hat. Ihr Auftritt war bereits um 5 Uhr am Morgen des 3. Tages. Der Titel Pinball Wizard wurde im Frühjahr 1969 veröffentlicht und ist einer der bekanntesten Songs der Band. Jefferson Airplane eröffneten dann am Vormittag diesen Tag mit ihrem Song Somebody to Love und nach einer längeren Unterbrechung kam erst um 14 Uhr Joe Cocker auf die Bühne.

0: Das war Joe Cocker mit With a Little Help from My Friend, und mit diesem Coversong von den Beatles begann 1968 sein großer Durchbruch und ebnete auch seinen Weg zum weltweiten Erfolg. So, jetzt haben wir zum Schluss noch drei Songs vom letzten Festivaltag: Blood, Sweat and Tears, Crosby, Stills, Nash and Young und Hey Joe von Jimi Hendrix, der mit diesem Song am vierten Festivaltag um 9 Uhr in der Früh nur mehr vor 35.000 Besuchern das Festival beendet hat, weil schon viele auf dem Weg nach Hause gewesen sind. Ja, und beenden muss auch ich schon wieder meine Sendung. Es war heute ein kleiner Rückblick mit viel Musik auf das legendäre Musikfestival aus dem Jahr 1969. Jedes Jahr im August erinnere ich ja mit Songs der aufgetretenen Musikern an Woodstock. Und wie am Anfang der Sendung erwähnt, werden wir diese Friedensparty wohl auch nie vergessen. Ich freue mich, wenn ihr wieder dabei seid bei meiner nächsten Sendung am 27. September um 18 Uhr. Bis dahin wünsche ich euch eine gute Zeit mit viel Musik und schaltet ein, wenn es dann wieder heißt.
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0: Das war Ron Schmidt mit Black Jack David. Veröffentlicht August 1956. Sun Records, Memphis, Tennessee. Heute die sechste Folge van onze Sun Special Label Reihe. In sechs Rocking 50s Sendungen erfassen wir den Rockabilly Music 1952 bis Ende 56. Heute die zweite Hälfte aus das Jahr 1956 an den 706 Union Avenue, Memphis, Tennessee, den legendären Sun Studio, wo in 1954 auch Elvis Presley ist angefangen. In 1956 kamen auch Roy Orbison dabei, 1955 Johnny Cash und auch natürlich Carl Perkins heute auch wieder dabei in diese sechste Folge von unserer Sun Special Rockabilly Reihe. Okay, let's go. Glennon and Kurt and Rock All Night. Here we go.
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Roy Orbison mit seiner zweite Sun-Label-Single mit You're My Baby. Rock it round, rock it.

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Country Rockabilly haben wir jetzt hier. Mit Ernie Chaffin. Er kam oorspronkelijk aus den Gulf Coast Region. Damals Alabama, Biloxi, Mississippi. Diese Region kam damals mit seinem Cadillac von Mississippi Richtung Memphis, Tennessee 1956. Ernie Chaffin und I'm Lonson. Lonesome for my baby.

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Heute die letzte Folge in onze Sun Label Special Reihe. In 6 Rocking 50 sendungen haben wir den Sun Sound erforscht. Vor 5 Wochen haben wir die erste Hälfte erforscht, 1952 bis 1954. Und in die letzten 3 Wochen, 1955 bis Dezember 1956. Nächste Woche eine neue Rocking 50s Sendung mit wieder ein anderes Thema. Gerne bis nächste Woche und keep on rocking.

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0: Willkommen zum Szenenwechsel. In dieser Ausgabe der Sendung verlassen wir das Terrain von Rockmusik und Garagenbands und tauchen ein in die klassische Musik. Auch hier finden sich alternative Entwürfe darüber, wie Musikerinnen und Musiker ihre Werke in die Welt hinaustragen. Ein Beispiel dafür ist die Violinistin Franziska Strohmeier. Sie ist derzeit auf Tour und zwar auf ungewöhnliche Weise. Sie fährt nämlich mit dem Fahrrad die weite Strecke von Mondsee im Salzkammergut bis an die Ostsee. Diese Tour nennt sie Kulturbiathlon. Über ihre Beweggründe und den Alltag über das Touren auf dem Fahrrad und allgemein als Violinistin sprach sie mit Luise im Studio des Freien Radios Salzkammergut. Das Gespräch fand vor der Tour, also Anfang August, statt. Darum erwähnen sie auch das mittlerweile vergangene Bachzeit-Festival in Mondsee, welche den Startschuss für die Tour dargestellt hat. Diesmal im Szenenwechsel also die Violinistin Franziska Strohmeier im Gespräch mit Luise.
1: 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Schönen Nachmittag, bonjour, whichever language you speak. 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We have here Franziska Strohmeier, a soloist and a chamber musician with a lot of festivals. 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
9: Beschattung ist ganz ein wesentliches Thema, was ja oft auch wirklich nicht schwierig zu umsetzen ist. Dann haben Pflanzen total gut, das weiß man ja eigentlich auch. Und dass man sich da einfach ganz einfachen Hilfsmitteln bedient. Medikamenten dürfen oft nicht über 25 bis 28 Grad gelagert werden. Wenn man heute die Raumtemperaturen anschaut, also 30 Grad ganz locker irgendwo im Raum, da müsste jetzt der Ältere oder der Senior dann schon schauen, dass das ins Kühlschrank kommt. Also er braucht schon eine riesige Unterstützung. Man weiß, das Grundwasser sinkt, gell? Dass man da einfach wirklich schaut auf die Ressourcen. Schaut auf das, dass jeder nicht nur so egoistisch ist, dass er sagt, das brauche ich jetzt und das ist es mir wert, dass der Rasen schön ist, sondern der ist ja genauso verbrennt wie der Bauer es will. Wichtig ist, dass man alle genug haben.
10: Heiße Tage gab es auch früher schon. Durch den Klimawandel erleben wir jetzt aber viel mehr heiße Tage als früher. Die Hitzewellen dauern länger und das bei Temperaturen, die wir so noch nicht erlebt haben. Hallo und herzlich willkommen bei Red mal drüber, dem Pinzgauer Klimapodcast, sagt Georg Wimmer. Der Klimawandel hat eine Vielzahl von Aspekten und Ebene, von der Trockenheit über Starkregen bis hin zum Katastrophenschutz. Wir möchten uns heute zwei Aspekte herausgreifen. Zum einen geht es um die Frage, was die zunehmende Hitze für unsere Gesundheit und unser Wohlbefinden bedeutet. Und genau darüber sprechen wir mit Barbara Heider. Sie ist diplomierte Gesundheits- und Krankenpflegerin und sie arbeitet im Seniorenheim im Lofer und sie ist auch als Community Nurse im Salachtal tätig. Barbara Heider ist außerdem Bio-Bäuerin, besser gesagt die Senior-Bäuerin, eine, die Veränderungen in der Natur genau beobachtet und auch darüber werden wir mit ihr sprechen, wie sich die Hitze auf die Landwirtschaft hier im Pinzgau auswirkt. Liebe Barbara, ich freue mich, dass du da bist heute.
9: Ja, ich freue mich auch, dass ich da bin.
10: Liebe Barbara, dieser Sommer war für uns alle eine neue Erfahrung. Die Temperaturen so hoch, die Hitzewellen so lang, wie wir das nicht gekannt haben. Wenn wir jetzt vom körperlichen Wohlbefinden sprechen. Wie ist es dir gegangen? Du leistest ja auch körperliche Arbeit als Community Nurse, bist viel unterwegs oder auch als Bäuerin. Wie bist du mit der Hitze körperlich zurechtgekommen?
9: Ja, ich bin eigentlich relativ gut zurechtgekommen, weil ich mir einfach gedacht habe, wir müssen uns halt einfach diesem Klimawandel oder dieser Hitze stellen und uns einstellen drauf. Also das heißt auch, dass wir dann einfach arbeiten, die zwischen 11 Uhr Vormittag und 15 Uhr Nachmittag anfallen, dass man die einfach verschiebt, wenn es das Wetter zulässt. Im ökologischen Bereich, also in der Landwirtschaft, ist es oft ein bisschen schwierig, weil die hohe Ernte einfach gemacht werden muss und trotzdem muss man einfach schauen, dass man in dieser Zeit weniger draußen umherum arbeitet und das, da fällt dann schon relativ viel weg, was man sagt, was man belasten könnte, aber natürlich im Seniorenbereich, also in der Community, wo ich unterwegs bin, da merke ich das schon sehr, dass es sehr belastend ist, weil die Leute sich einfach schon einmal auf ein paar Hitzetage eingestellt haben können, aber auf so lange Zeit eigentlich oft gar nicht wissen, wie sie umgehen sollen damit. Mhm. Was das Problem ist, dass man natürlich kaum Klimaanlagen an den normalen privaten Räumen hat. Auch natürlich wir im Altersheim haben auch keine Klimaanlage. Und das ist dann schon auch fürs Pflegepersonal schon sehr belastend, bei über 30 Grad teilweise zu arbeiten. Mhm. Aber haben wir gut unterstützt worden von der Chefität, also von der Führung her. Wir haben genügend Trinkmengen gekriegt, Obst, wir haben wirklich dann das sehr unterstützt worden, wo wir natürlich aber in Zukunft viel mehr in die Richtung denken müssen. Der nächste Sommer kommt bestimmt. Das heißt, wir müssen baulich einfach auch schauen, dass wir die Hitze draußen lassen, wir die Leute drin gut versorgen können. Im Altersheim, muss ich jetzt sagen, haben wir das ganz gut hingekriegt. Wir haben wirklich in der Früh fest gelüft, die Vorhänge zugemacht, beziehungsweise die Jalousien. Dann bleibt die Hitze draußen und teilweise auch Ventilatoren aufgestellt.
10: Da sind wir jetzt schon bei einer Vielzahl von Strategien, wie man mit der Hitze umgehen kann. Und da werden wir auch noch darauf genauer eingehen. Aber ich habe herausgehört, du selbst hast versucht, zwischen 11 und 13 Uhr zu vermeiden, also bei der größten Hitze zu arbeiten. Aber das heißt, dein Tag hat dann einfach früher begonnen oder hat länger gedauert. Das heißt, du hast versucht, deinen Arbeitsrhythmus zu ändern.
9: Genau, also wirklich so zu ändern, dass man in der früheren Anfang auch oft einmal später länger arbeitet, weil man einfach diese Pausen braucht. Aber diese Pausen sind einfach unbedingt notwendig. Gell? Also nicht nur für einen Mensch, wenn ich jetzt wieder in der Landwirtschaft mich ansiedle, da muss man sagen, also die Tiere haben sehr gelitten unter der Hitze. Also Kälte macht ihnen viel weniger aus, auch Nässe nicht. Aber die Hitze, die hat wirklich auch zur Verringerung der Milchmenge geführt. Man hat natürlich auch gesehen, dass man vom Großwachstum, dass da natürlich auch weniger war, weil die Niederschläge uns natürlich auch im Stich gelassen haben. Und ja, also das ist schon ganz interessant zu beobachten, auch wie die Bevölkerung reagiert.
10: Als Pinzgauer und Pinzgauerinnen sind wir eher die Extreme bei der Kälte gewohnt und noch nicht so sehr, sage ich mal, an die Hitze. Da arbeiten wir noch an der Anpassung. Wir haben schon auch gesagt, du bist Community Nurse und bist da im Salachtal, in den Salachtal-Gemeinden unterwegs. Wie war es da möglich, deinen Tagesablauf zu ändern? Ich meine, die Leute erwarten sich, dass du zu einer bestimmten Zeit kommst, war es da für dich auch möglich zu sagen, weiß nicht, zwischen 11 und 13 keine Hausbesuche, aber ich komme dann um 5 wieder oder ich bin schon um 9 Uhr da?
9: Ja, das war an und für sich kein Problem, weil man sich das meistens ja ausmacht mit den Klienten, dass die vor Ort sind. Und das ist eigentlich kein Problem nicht gewesen, weil die Leute, die erwarten dann eh, was dann oft einmal schwieriger ist, wenn man wirklich vor Ort relativ schnell um Hilfe schauen muss oder Hilfeleistungen, da kommt man dann oft einmal nicht aus. Das macht ja auch nichts. Ausnahmen bestätigen die Regel, heißt so schön. Und ich denke, das sollte auch nicht jetzt sein, dass man da wirklich alles niederlegt und sagt, jetzt geht gar nichts mehr, weil es so heiß ist. Aber man sollte vielleicht in Zukunft wirklich daran denken, seinen Körper die gewisse Ruhe zu gönnen, gerade in dieser Hitzephase. Und man weiß es auch von Medikamenten oder von Erkrankungen, dass die einfach anders wirken. Gell? Mhm. Also wenn man gewisse Medikamente einnimmt, ich gehe jetzt da gar nicht jetzt speziell auf welche ein, da weiß man genau, dass die einfach auch die Schweißabsonderung behindern und da weiß man auch wirklich, wenn ein heiß ist, dass die Schwitzen ja an und für sich ja auch was Gutes ist und wenn das verhindert wird durch Medikamente oder gewisse Erkrankungen, dann haben die Leute dann wirklich auch ein Wahrnehmungsproblem, sie spüren dann generell die Hitze gar nicht mehr so und dann hat man wirklich auch das Problem, dass die Leute dann zu wenig Flüssigkeit trinken, zu wenig Flüssigkeitszufuhr ist und da hat man dann wirklich auch ein medizinisches Problem.
10: Wenn wir jetzt schon bei diesem Thema sind, Medikamente und Hitze. Jetzt hast du gesagt, also manche Medikamente können die Schweißproduktion behindern. Kann man sonst auch sagen, dass Medikamente, ich weiß nicht, stärker wirken bei Hitze oder dass der Körper schwächer ist und deshalb die Medikamente intensiver sich auswirken? Kann man irgend so eine generelle Regel da festlegen?
9: Ja, da kann man schon sagen, dass man einfach gerade bei Herz-Kreislauf-Erkrankungen, dass man da ganz genau schauen muss, dass die Leute wirklich eigentlich vom Arzt mit dem Hausarzt gemeinsam schauen sollen, was die Hitze macht, ob die Medikamente ein bisschen zurückgefahren werden sollen, gewisse Sachen, gerade bei gewissen Herzmedikamente, die Dosierung genau beachtet wird, weil natürlich auch der Flüssigkeitshaushalt ein bisschen durcheinander gerät und dass man da wirklich auch schaut, dass man dann eben genug Flüssigkeit hat, aber natürlich auch gewisse Herzpatienten nicht übermaß. Also es ist dann nicht immer für jeden gut, 2 Liter oder 2,5 Liter zu trinken. Also da muss man dann auch wieder sehr genau schauen. Darum ist auch das ganz wichtig. Wir haben ein ganz gutes Einvernehmen mit unseren Hausärzten. Wir machen das dann auch gemeinsam, dass wir sagen, da muss dann einmal geschaut werden. Und die sind da auch sehr, ja, die schauen dann auch einfach ganz gut.
10: Und wahrscheinlich also Selbstbeobachtung ist ein wichtiger Punkt, wie ja überhaupt bei Medikamenten. Ich als Patient oder ich als Person, die die Medikamente nimmt, merke ja am besten die Auswirkungen. Und wenn ich da möglicherweise einen Zusammenhang sehe mit der Hitze, dass ich das dann auch dem Hausarzt, der Hausärztin wahrscheinlich mitteile.
9: Genau. Genau, und wir haben ja auch das Community Nurse, also dieses Gemeindeschwester, das hat einfach auch diese Hilfestellung, diese Hilfeleistung, diese Prävention. Und ich denke, das ist auch so ein schönes, niederschwelliges Angebot, dass man einfach sagt, also da wird man auch kontaktiert, kann ich da was machen oder kann ich da für den Angehörigen ein bisschen vorsorgen, wenn auf der Angehörige in der Familie gemeinsam schauen, dass das funktioniert. Und das ist ja auch das Schöne, wenn man dann eigentlich alle gemeinsam gut betreuen kann oder beraten kann.
10: Liebe Barbara Heider, wie gesagt, du bist jetzt als Community Nurse im Salachtal viel unterwegs. Du bist auch im Seniorenheim in Lofer tätig. Welche Personengruppen deiner Beobachtung nach sind jetzt am meisten von Hitze betroffen? Man denkt sofort an die älteren Menschen. Ist das so, dass die in erster Linie von Hitze betroffen
9: ja,
10: sind?
9: Ja, natürlich sind die als Erster betroffen, weil sie oft einfach auch eingeschränkt sind, indem dass sie sagen, sie können sehr viele Tätigkeiten selbst dann für sich schauen. Allein die Medikamentengebarung, denke ich mir, Medikamenten dürfen oft nicht über 25 bis 28 Grad gelagert werden. Wenn man heute die Raumtemperaturen anschaut, also 30 Grad ganz locker irgendwo im Raum, dann ist man da eigentlich eh schon eingeschränkt. Da müsste jetzt der Ältere oder der Senior dann schon schauen, dass das in den Kühlschrank kommt. Also er braucht schon eine riesige Unterstützung. Man denkt natürlich an die Senioren, weil die ist halt einfach diese Gruppe, die unserer Aufmerksamkeit und Hilfe bedarf. Wobei ich persönlich immer sagen muss, die Arbeiter, die was draußen arbeiten, vergisst man dann oft. Ein Maurer, ein Zimmerer, ein Spengler. Wie wichtig dass das ist, dass die einfach auch gut unterstützt werden bei der Hitze und dass du sicher auch wahrscheinlich, es gibt ja Vorschriften, aber dass man die eigentlich nicht vergessen darf. Gell? Weil man denkt immer erst an die Senioren und an die ältere Gruppe, speziell auch Kinder, dass die Hitze den Kindern genauso zu schaffen macht. Gell? Und da ist, glaube ich, ganz wichtig, dass man da wirklich, die Politik muss natürlich handeln, klar, weil es braucht Gesetze und es braucht Richtlinien, es braucht Vorgaben, aber es lässt sich halt dann auch nicht immer so leicht umsetzen. Also da müssen wir schon gemeinsam schauen, dass es uns gut geht, denke ich mal.
10: Das heißt, letztendlich sind alle Personengruppen von der Hitze betroffen, in unterschiedlicher Weise natürlich. Es geht aber immer wieder ganz stark um Organisation des Tages, denke ich mir. Also weil die Kinder wollen natürlich raus, die Kinder müssen einmal laufen. Ja, aber man wird sich überlegen, um welche Uhrzeit das ist. Der Dachdecker muss auch aufs Dach. Ja, irgendwann muss das getan werden. Aber ja, vielleicht fangen die früher an und bei älteren Menschen haben wir jetzt gehört, da braucht man schon einen stärkeren Rundumblick. Also dass bei hohen Temperaturen dann die Medikamente nicht mehr am Nachkastel liegen, sondern auch in den Kühlschrank kommen. Wie ist es sonst bei älteren Menschen auch noch? Auf was muss man besonders schauen, was man vielleicht gar nicht so denkt?
9: Ja, da muss man schauen, dass eben, da evaluiert man meistens einfach einmal das, wo sie wohnen, also die Wohnverhältnisse. Man schaut einmal, wer zuständig ist nur für den älteren Menschen, ob es da eine Familie, eine gut funktionierende Familie ist immer gut, weil dann schaut ja jeder ein bisschen. Das muss ich schon sagen, wir haben da in Unchen natürlich auch oder in den vier Gemeinden Sozialvereine, die auch sehr stark tätig sind, die was auch die Leute daheim sehr gut unterstützen. Gell? Also die, was da ein älterer Mensch da nicht mehr zum Bus gehen muss und lange auf den Bus warten muss, sondern dass die Hilfe relativ schnell kriegt. Wenn wer zum Arzt muss, dann ruft er an und da ist sofort ein Fahrdienst da, der was den eigentlich von A nach B bringt. Gell? Also wir haben ganz eine tolle Unterstützung von den Sozialvereinen in den Gemeinden und natürlich auch, ich muss jetzt sagen, es ist eine Reihe von Sachen, wo die Senioren einfach sie mit einem Anruf schon wem wenden können. Und das, denke ich mir, das ist schon sehr wertvoll, gell? Wo man sie dann unterstützen können. Eben, sei es durch Einkaufen, durch medizinische Betreuung, durch Pflegebetreuung, wo man sagt, du musst mehr trinken, du musst da schauen, dass die Medikamente auch gut genommen werden. Dann haben wir das Hilfswerk, was sehr gut eingebunden ist, gerade bei uns im unteren Saalachtal, da wo die Pflege dann auch zu Hause stattfindet. Also ich denke, da ist wirklich ein riesengroßes Netzwerk, wo man sagt, es funktioniert einfach.
10: Mhm. Gerade im Saalachtal ist die Zusammenarbeit auch über Gemeinden hinweg sehr gut ausgebaut, vorbildlich in vielen Bereichen und das schlägt sich dann auch nieder für das soziale Umfeld, letztendlich für eine einzelne Person, sage ich einmal, die auch Unterstützung braucht. Liebe Barbara, was gibt es da sonst noch jetzt zu beachten? Ich denke ans Lüften und muss fast ein bisschen lachen. Wir hatten jetzt, als du reingekommen bist, eine kurze Diskussion über das Lüften und da hast du gesagt, da gibt es einen Fehler, den auch ältere Menschen immer wieder machen.
9: Also in der Früh sollte man ganz kurz wirklich alles gut durchlüften, ganz in der Früh, also sage ich mal bis 8 Uhr circa. Und dann sollte man wirklich die Vorhänge zuziehen oder die Jalousien und die Hitze draußen lassen. Das ist ganz wichtig, die Hitze kommt sonst rein und es ist vielleicht ungewohnt, weil es ein bisschen dunkel ist, aber die Hitze bleibt wirklich draußen, es wird nicht aufgemacht beim Tag. Man kann Ventilatoren, da kann man sich ein bisschen helfen, dass die Luft zirkuliert und dann wird erst wieder gelüftet oder aufgemacht, wenn die große Hitze am Tag vorbei ist. Leider kühlt es dann oft in der Nacht auch nicht mehr so stark ab, aber es ist wirklich 6, 6:30 auf Nacht dann schon besser mit der Luft meistens und dann kann man dann auch wieder einmal kurz aufmachen. Aber die Sonnenstrahlung auf die Fenster oder die macht dann einfach auch die heißen Räume. Und bei uns im Land ist es vielleicht noch ein bisschen besser oder ein bisschen höher, wenn man wohnt. Aber man muss sich vorstellen, viel Asphalt, viel Leute auf engem Raum, da macht die Hitze natürlich dann, die wirkt sich dann noch viel schlimmer aus. Mhm. Das ist einmal so dieser Grundsatz, dass ich nicht alles aufreiße und dann mich wundere, wenn ich 35 Grad habe.
10: In Red mal drüber, dem Pinzgauer Klimapodcast, reden wir heute über die Hitze und Strategien, wie wir als Menschen, als Einzelpersonen besser damit umgehen können. Liebe Barbara, du hast ganz eingangs gesagt, naja, es gibt keine Klimaanlagen, zum Beispiel im Seniorenheim. Das betrifft jetzt viele gemeinschaftliche Einrichtungen von Kindergärten, Schulen bis hin zu Seniorenhäusern. Werden wir deiner Einschätzung nach mittelfristig ohne Klimaanlagen auskommen können? Geht das mit Isolierung oder brauchen wir dann doch im großen Stil Klimaanlagen?
9: Naja, das bin jetzt auch kein Bauprofi nicht, aber ich denke, wir werden es brauchen. Aber es wird natürlich nicht möglich sein, dass man alles in kurzer Zeit nachrüstet. Daher sollte man sich einfach wirklich auf Beschattung auch Das Beschattung ist ganz, ganz ein wesentliches Thema, was ja oft auch wirklich nicht schwierig zu umsetzen ist. Dann haben Pflanzen total gut, das weiß man ja eigentlich auch. Pflanzen ist ganz wichtig, weil die ja ganz einen Austausch haben und dass man sich da einfach ganz einfachen Hilfsmitteln bedient. Da muss man jetzt nicht großartig über Klimaanlagen. Und natürlich sicher ist Isolierung oder die ganze Wohnraum, dass man das einmal die adaptiert. Aber ich denke, das wird Generationen brauchen. Aber natürlich im öffentlichen Bereich wird man natürlich nachrüsten müssen.
10: Ab wann wird Hitze eigentlich zum Problem? Wir hören immer, ja, heiß war es früher auch, über 30 Grad war es auch. Ist es jetzt auf der einen Seite dieser Ausschlag, also nach oben, oder ist es die Dauer von Hitzewellen? Wie schätzt du das ein?
9: Also ich kann jetzt gerade von mir und von Umfeld ausgehen. Also ich denke, Hitze wird für jeden anders empfunden, für jeden anders ist ein Problem. Für den einen ist es noch gar kein Problem, dann ist bei den anderen mit 25 Grad schon ein Problem. Und ich glaube, also diese Ausschläge, die machen es gar nicht so, diese Hitze nach oben, wo man sagt, ja, das sind ein paar Tage. Ich glaube, diese Dauer, diese lang anhaltende Dauer und diese Sehnsucht nach Regen und nach Niederschlag, das war heuer dann schon sehr intensiv und so langatmig. Man hat so gewartet und jeder hat so gewartet und auch die Stimmung, ich muss sagen, mein schönes Wetter ist schön, aber auch die Stimmung bei den Arbeitern war dann schon wirklich, wenn du dann immer so 28 bis 30 Grad hast und du auch noch arbeitest, dann wartest du und du wartest und wartest und es dauert einfach so lang und man sieht da

0: diese Pause mittendrin, diese Pause, das bringt schon viel, viel Flüssigkeit, schon, was man wirklich auch zu sich nimmt. Die Senioren leiden oft auch, also nicht auch den Durstgefühl, gell? Also das ist dann auch so ein bisschen abhanden gekommen, dass man ein bisschen Salzgebäck nimmt, damit man dieses Salz wieder dabei hat, was man durch den Schweiß verliert, dass man sagt, man, dann kriegt man auch wieder ein bisschen mehr Durst, dass man das, so ganz Kleinigkeiten sind es eigentlich mit wahnsinnig großer Wirkung und dass man einfach gemeinsam schaut, also dass man einfach nicht das Gefühl hat, es ist heiß und ich bin ganz allein und ich weiß mir schon gar nicht mehr zum Helfen, sondern dass einfach man sich gegenseitig mehr unterstützt und gegenseitig motiviert, dann ist das auch zu ertragen und wie schon gesagt, es wird uns, ist nicht der letzte Sommer gewesen, glaube ich, der was so heiß gewesen ist, sondern wir müssen ihn einfach auch leichter nehmen und nicht sagen, wow, jetzt ist schon wieder so heiß, sondern sagen, ja, das ist schön, wir müssen da einfach dafür sorgen, dass rundherum alles funktioniert.
1: Also eine positive Lebenseinstellung aufrechterhalten bei geänderten Rahmenbedingungen, ja. Sage ich jetzt ja, einmal. Genau. Und gerade in Bezug auf ältere Personen hast du jetzt mehrfach so das Umfeld angesprochen und die Gemeinsamkeit. Also man sagt ja immer bei der Betreuung und beim Leben mit älteren Menschen, dass das soziale Umfeld wichtig ist und dem kommt hier noch einmal eine neue Bedeutung zu. Also wir haben gehabt jetzt die Medikamente, dass man schaut, bei der Ernährung ansatzweise ja mit dem Salzgebäck, was du gesagt hast, was gibt es noch weiteres oder Dinge, wo das Umfeld bei älteren Menschen drauf schauen kann?
0: Ja, dass man einfach auch als Angehöriger nicht ältere Menschen in der größten Hitze spazieren fährt, weil es halt jetzt so schön ist, sondern dass man einfach auch ein bisschen vernünftig agiert. Dass man einfach sagt, ja, das macht man auch nur in der Früh, so gewisse Sachen, dass man Arztbesuche, wenn es so heiß ist, einfach auch nicht auf Mittag liegt, dass man einfach schaut, mei, dann müssen wir jetzt später fahren oder in der frühen Termin ausmachen. Man muss wirklich nicht bei der größten Hitze alle möglichen Aktivitäten ausführen.
1: Da können wir vielleicht von Ländern des Südens noch ein bisschen was lernen. Also früher, wir sind in Urlaub gefahren und waren dann überrascht, dass in Italien oder in Spanien da Mittag das Leben irgendwie sozusagen eingeschlafen ist und warum sind die Geschäften zu und so weiter. Und wir als Urlauberinnen haben uns gewundert, ja, und jetzt sehen wir, dass das natürlich einen Grund hat, das Leben mit hohen Temperaturen.
0: Die Siesta. Die, was die so schön machen, diesen Mittagsruhe, Mittagsschlaf, die ist einmal auf alle Fälle gut. Also die ist sicher sehr wohltuend.
1: Liebe Barbara Haider, du bist einerseits ausgebildete Gesundheits- und Krankenpflegerin, Community Nurse. Du arbeitest auch im Seniorenhaus in Lofer. Du bist aber auch Biobäuerin. Hast mit deinem Mann gekauft den Lutzhof in Unken, hast den auch 25 Jahre lang gemeinsam mit deinem Mann geführt, hast den Hof aber in der Zwischenzeit übergeben. So, wir machen einen Themenschwenk jetzt natürlich, aber wenn es um die Landwirtschaft geht, ja, und du bist auf der einen Seite eine gute Beobachterin der Natur als Biobäuerin, Kräuterexpertin noch dazu und auf der anderen Seite eine Gesundheitsexpertin. Aber der Bauer, die Bäuerin, Menschen, die in der Landwirtschaft arbeiten, die können ihren Arbeitsablauf aber noch weniger ändern wahrscheinlich. Wie ist es dir da gegangen? Du bist ja nach wie vor auch als Seniorbäuerin, aber trotzdem noch aktiv.
0: Ja, ich bin natürlich noch aktiv in meiner Freizeit. Betreue auch die Tiere mit meinem Mann auf der Alm. Ja, was ist mir aufgefallen? Es ist mir aufgefallen, dass auch in der Gesellschaft das ankommen muss, dass halt dann vielleicht, sage ich jetzt einmal ganz in der Mittagsruhe, wo man halt dann vielleicht von 12 Uhr bis 2 Uhr, dass man da vielleicht einmal wirklich mit dem Heublaser gehen muss, weil oder abends, weil dann die Zeit einfach drängt und weil Heuernte, das muss passieren. Gell? Man muss dann schon vielleicht auch kommen, sagen, heute hält das Wetter, dann kann ich wirklich auch mal verzichten zum Mittag auf das, dass man auf dem Feld ist mit dem Rechen. Wir haben eine sehr steile Hanglage, wir sind südlich ausgerichtet und wir haben wirklich einen Bergbauernhof zu bewirken.

0: Wirtschaft, das heißt, da steht die Hitze dann wirklich, aber da versucht man dann auch einfach einmal diese Pausen einzulegen, die wir brauchen. Das ist das eine. Und wie schon gesagt, dass man einfach auch von der Gesellschaft das kriegt. Also nicht der Bauer jammert immer, sondern der Bauer hat es jetzt wirklich auch, der muss auch mit der Hitze umgehen und der Kuh jetzt nicht ohne, dass wir die Heuernte oder sind ja andere Sachen auch zum Einbringen.
1: Aber steht ihr dann noch früher auf? Als üblich. Macht sie eine Siesta? Ist ja schwer vorstellbar, ja? Der Bauer, der eine Siesta macht.
0: Ja, schon. Weil es abends ja meistens dann länger dauert, wenn man wirklich dann versucht, relativ viel abends einzupacken. Man sagt, das macht man auf Nacht, dann ist es dann nicht mehr so heiß. Und auch relativ viel in der Früh. Natürlich ist es die Melkarbeit, bleibt ja gleich. Die Tiere gehören genauso versorgt, aber auch die Tiere sind einfach froh um dieses frühe Melken, um den schattigen Bereich, sage ich jetzt einmal, die sind auch sehr hitzeempfindlich. Also die Kühe, die brauchen dann schon wirklich auch sehr viel Wasser und auch sehr viel Ruhe. Gell? Also die können dann auch nicht keine Höchstleistungen vollbringen. Das merkt man schon, und also wir für unseren Teil, aber wir haben das jetzt schon gelernt ein bisschen, dass man einfach zu Mittag sagt, nein, jetzt muss man mal 1-2 Stunden wirklich Ruhepause machen, aber auch nur, wenn das Wetter hält. Wenn das Wetter nicht hält, müssen wir halt auch durchmachen. Mhm. Aber das macht ja nichts. Das ist ja, man ist ja nicht ständig auf dem Feld und es ist einfach eine kurze Zeit, das geht dann schon. Aber auch wieder mit guter Kopfbedeckung wirklich schützen vor der Hitze. Auch gut angelegt und auch wirklich mit Wasser versorgt wieder. Also da gilt das Gleiche. Das ist ganz wichtig, dass man auf das einfach auch schaut.
1: Jetzt hast du auch schon gesagt, also in deinem Eingangsstatement, die Tiere haben besonders gelitten. Das muss man wahrscheinlich unterscheiden. Zum einen auf der Alm, das geht besser, das ist höher. Ja, solange Wasser da ist, also das hatten wir auch, dass teilweise auf den Almen dann das Wasser nicht mehr da ist und die Tiere abgetrieben werden mussten. Aber grundsätzlich ist es in der Höhe natürlich ein bisschen kühler. Aber wie geht's im Stall? Ja, also das ist ein Thema. Die Temperatur im Stall, glaube ich, war bis jetzt noch kein Thema, weil da ist eher kühl und gewesen bis jetzt. Aber wie ist das jetzt?
0: Ja, im Stall, die meisten Biobauern, die haben heute halt schon Laufställe. Gell? Also es ist ja diese ganz alten Ställe, die gibt es ja kaum noch. Gell? Also wir haben auch auf der Alm einen Laufstall. Also die Kuh kann sich da hinlegen, wo sie gerne möchte. Die Kuh aufstehen, wo sie gerne möchte. Die kann jederzeit Wasser trinken, die kann sich jederzeit bewegen. Das, glaube ich, ist auch wichtig. Sie ist jetzt nicht irgendwo, wo es einfach nicht weg kann. Und die sucht sie auch, einen Schatten sucht sie genug Flüssigkeit. Also das denke ich mal, ist ein Tier ist ja dann relativ gescheit. Ist ja nicht dumm, dass es sich in die Sonne legt und sagt, weil du taugst mir jetzt. Also die schaut dann schon, aber sie sind natürlich auch empfindlich. Also gerade die Milchkühe, die sollen ja auch Milch geben. Und dann ist natürlich schon, also das merkt man dann schon, dass sie auch Unbehagen haben. Dass das Wohlbefinden nicht so ist, als wenn es auch ein bisschen kälter ist oder wenn es ein bisschen regnet. Also das mengen sie dann schon fast lieber von den Temperaturen her.
1: Also mit den Laufstellen, die in dieser kleinteiligen Landwirtschaft, wie wir sie in Pinzgau haben, üblich sind mittlerweile, da wurde eigentlich schon vorgebaut, auch für Klimaanpassung, ohne dass man dieses Problem eigentlich anvisiert hat.
0: Ja, und teilweise gibt es auch in Laufstellen diese Besprühungsanlagen, wo die Tiere wirklich auch besprüht werden, wo dann das nächste ist ja das Ungeziefer. Gell? Also die Fliegen oder die sind ja ganz viel, die sind ja dann auch lästig, wenn es so heiß ist. Und da ist dann schon wichtig, dass man wirklich auch gut auf die Mitarbeiter, sage ich mal, auf unsere Kühe, sind ja auch unsere Mitarbeiter, dass man schaut, dass es ihnen gut geht, weil dann hat man ja eine gesunde Kuh und eine gute Milchqualität.
1: Die Tiere sind das eine in einer Landwirtschaft. Der Boden, das Gras, die Früchte des Bodens ist das andere. Jetzt haben wir so viel Trockenheit gehabt. Ja, und wir haben Weiden du hast in Unken noch dazu gesagt, bei euch relativ steil. Kann man da irgendwas tun oder ist man dem dann einfach ausgeliefert, weil so wie Rasensprengen, das geht ja in dem Ausmaß dann nicht mehr.
0: Nein, dem, also wenn ich im See Rasensprengen im Winter, auch im Sommer, dann wäre ich schon fast nervös, hätte ich gerade gesagt, als Biobäuerin. Ja, die Auswirkungen haben wir natürlich zu Hause leider extrem erlebt. Das ist wirklich der neue Aufwuchs. Wir haben zwar einen umsichtigen Jungbauern, Gott sei Dank, und der hat wirklich den ganzen Aufwuchs, der war wirklich verbrannt. Den haben wir jetzt nochmal alles gemäht, damit der neue Aufwuchs wirklich wieder starten kann, wie jetzt die Hitze vorbei war. Und unser Sohn hat vor 2 Jahren eine Zisterne gebaut, eine riesige Zisterne, wo man dann das ganze Dachwasser sammelt und natürlich auch hernehmen kann. Also jetzt haben wir natürlich auch keinen Niederschlag gehabt, aber das konnte man dann sonst hernehmen, auch zur Bewässerung, beziehungsweise muss dann in der Zisterne, sollte so viel drin sein, weil wir ja auch in der näheren Umgebung keinen Löschwasserteich haben, dass man das auch verwendet. Gell? Weil das ist ja das Nächste, das, was man denken muss, wie kann ich mit dem Wasser umgehen, damit ich auch Ressourcen halt, damit ich dir binde und das denke ich mir, ist ganz gut so. Also da ist auch, haben wir sehr also einen Fortschrittlichen, der was dann auch wirklich auch so denkt, was bringen uns die nächsten Jahre, wo können wir heute schon reagieren, damit wir nicht warten, was uns wer vorschreibt oder was wir tun müssen, sondern wo wir sagen, das ist eigentlich schon das andere. Natürlich, wenn man sich denkt, wie das Feld ausgeschaut hat, also mit diesen Klüften, und wenn dann einmal ein Regen kommt, das schießt dann wirklich weg, der Boden kann das gar nicht so aufnehmen. Gell? Also das ist schon, das tut dann schon ein bisschen weh, wo man sich denkt, was passiert da eigentlich? Gell?
1: Aber du hast jetzt Brauchwasser angesprochen, eigentlich Regenwasser, mit dem man dann Sachen tun kann, also bewässern. Und du hast einerseits jetzt anklingen lassen, also dass du ein bisschen nervös wirst, wenn du Leute siehst beim Rasensprengen. Ja? Warum?
0: Ja, weil ich mir einfach denke, da haben die Ressourcen einfach nicht eingesetzt. Gell? Und da bin ich schon ein bisschen, wo ich mir dann denke, naja, man muss einfach schon sehr haushalten mit den Sachen. Also gerade mit Wasser, das wird uns in den nächsten Jahren noch viel mehr beschäftigen. Und dann darf man einfach auch nicht jeden Tag das Auto waschen, weil es tut ja eh schon keiner mehr. Es gibt ja Gott sei Dank die Waschanlagen. Aber man muss dann schon auch mit diesen Ressourcen gut umgehen. Dass man wirklich sagt, man fängt das Wasser. Auch jeder sollte das eigentlich machen. Und das Brauchwasser, was man halt zum Blumengießen für den Garten, fürs Auto von mir aus braucht, dass man das einfach auch zur Verfügung hat. Und wenn man keins hat und das öffentliche Netz, man weiß, das Grundwasser sinkt, gell, dass man da einfach wirklich schaut auf die Ressourcen. Schaut auf das, dass jeder nicht nur so egoistisch ist, dass er sagt, das brauche ich jetzt und das ist es mir wert, dass der Rasen schön ist, sondern der ist ja halt genauso verbrennt wie der Bauersfeld. Das ist halt nicht so tragisch, das ist ja auch nicht schlimm. Wichtig ist, dass man alle genug haben.
1: Und das mit dem Garten, ich habe das heuer beobachtet, also meine Mutter, die einen großen Garten hat und leidenschaftlich diesen Garten betreibt, aber sie hat dann gesagt, also sie braucht eine größere Regentonne jetzt, ja, weil sie das nur eigentlich mit dem Regenwasser bewirtschaftet, unter Anführungszeichen, ja, aber dass da nichts verloren geht, das ist jetzt ein Riesenfass, also wirklich eine große Tonne, wo das Regenwasser gesammelt wird, und das wäre natürlich auch eine Strategie im Kleinen, damit umzugehen.
0: Ja, aber das Kleine macht es ja aus. Also das Große ist ja nicht das, die jeder im Kleinen, wenn schaut, dann hat es eine große Wirkung. Und das, glaube ich, müssen wir wieder lernen, dass wir in den Kommunen einfach dieses Kleinräumige denken. Das ist der Nächste. Ich schaue, dass das passt, und passt es bei dir auch oder kann ich dir was helfen? Aber ich glaube, das müssen wir auch wieder viel mehr lernen, weil wir sind so abhängig vom Land, vom Bund, sage ich jetzt einmal. Wenn wir schauen im kleinen Bereich und das alles in Ordnung haben und das funktioniert, dann passt es. Und dann werden wir auch nie größere Probleme haben, weil wir das im kleinen Bereich wie eine große Familie regeln können.
1: Ein schöner Gedanke, weil im Großen hört man ja immer, es gibt einen Kampf ums Wasser und wer weiß, was passiert, aber das kann es auch im Kleinen noch geben. Und der Umgang mit dem Wasser wird möglicherweise auch unser Zusammenleben prägen und verändern, wenn ich dir so zuhöre.
0: Ja, ich denke auch, das wird noch mehr sein. Und wie ich jung war, bin ich auch schon ein bisschen in die Jahre gekommen, wie ich noch jung war, da war das überhaupt kein Thema, Wasser genug. Und heute sieht man eigentlich schon bei den Enkelkindern, denken wir, kann man das auch wirklich schon forcieren, das Wasser nicht beim Zähneputzen, das ist jetzt das Geringste, dass ich das Wasser nicht drinnen lasse. Und bei ganz vielen Sachen, dass man nicht alltag bohren muss. Es gibt einfach ganz, ganz viele Sachen, wo man heute die Kinder schon darauf aufmerksam macht, dass es ganz was Kostbares ist. Ein gutes Wasser, ein gutes Quellwasser, ein gutes Trinkwasser und dass man mit dem einfach auch gut umgehen muss.
1: Wir haben jetzt gesprochen, du hast mit Tieren zu tun, du hast mit Feldern zu tun, du bist aber auch Kräuterexpertin. Gibt es jetzt einen Aspekt rund um Klima, um Hitze, bei dem Kräuter eine Rolle spielen können? Gibt es das richtige Kraut im Zusammenhang mit der Hitze?
0: Ja, da gibt es das richtige Kraut. Da nimmt man Pfefferminz. Die Pfefferminztee, die macht man sich in der Früh und dann lässt man abkühlen und während des Tages trinkt man den Pfefferminz. Die als Kühlung, das ist eine innere Kühlung, da wird dann wirklich die Hitze genommen und das hilft auch ganz gut, dass er nicht so heiß ist. Wenn man wirklich außergewöhnlich schwitzt in dieser Zeit, dann kann man auch ganz viel mit Salbei und Essigwaschungen machen. Also wirklich ein Essigwasser, ein bisschen Apfelessig und ein bisschen Salbei, einen abgekochten Tee hineingeben und so Waschungen durchführen. Das sind sehr, sehr gut, damit man diese Hitze dann auch nicht körperlich so stark gespürt.
1: Also Waschungen in dem Sinn, dass ich mir Arme, Oberkörper oder Beine abreibe.
0: Ja, genau. Abreibe und auch oft ein bisschen trocknen, eintrocknen lassen. Das hilft sehr gut fürs Wohlbefinden und das tut auch oft einmal die Schweißreduktion ein bisschen vermindern und man hat wirklich ganz, ganz ein frisches Gefühl.
1: Und beim Pfefferminztee, wie gesagt, in der Früh viel machen, dann kühlen lassen. Aber manche mögen ihn dann mit Zucker oder so weiter, das wäre dann wahrscheinlich wieder die falsche Strategie.
0: Nein, das darf ich jetzt auch gar nicht sagen, wenn wer ein bisschen Zucker oder Honig einmacht, das ist gleich. Aber es geht wirklich um diesen Pfefferminz, um diesen kühlenden Aspekt. Wenn man Pfefferminz nicht gern mag, dann kann man einen Orangensaft trinken. Aber das sind wirklich diese Hitzekiller, die kann man wirklich ganz gut einbauen, damit man nicht immer das Gefühl hat, es ist so wahnsinnig heiß.
1: Kann man das noch ein bisschen erklären, warum diese Pflanze, dieses Kraut kühlt?
0: Ja. Sagt man einfach, dass der Pfefferminz ein kühlendes Kraut ist und dass man eigentlich Pfefferminz den Winter gar nicht trinken sollte, weil er einfach zu viel kühlt und weil er dann immer zu kalt ist, so wie Orangensaft. Sollte man im Winter eigentlich auch nicht zu sich nehmen, weil das sind zwei Säfte oder zwei Getränke, die was wirklich speziell für den Sommer gemacht sind. Und da ist wirklich so, dass es sehr gut wirkt, auch wie, wenn Personen oder Pflegebedürftige sehr krank sind und sehr viel Schweiß produzieren. Und unwohl sind, da machen wir auch sehr viele Pfefferminzwaschungen. Die sind sehr gut, weil es einfach der Mensch so als wohltuend empfindet und dann wirklich auch nicht mehr so, es ist nicht mehr so heiß.
1: Wasser, Klima, Hitze, liebe Barbara Heider, du bist viel unterwegs, du bist mit vielen unterschiedlichen Menschen zusammen. Deiner Einschätzung nach hat sich unsere Wahrnehmung verändert von Hitze, Klima, Umgang mit Wasser?
0: Ja, das ist jetzt ganz spannend, weil bis zum Frühling heuer habe ich mir gedacht, die Leute haben es einfach noch nicht verstanden. Und dann habe ich mir gedacht, wie die Hitzewelle gekommen ist, dann habe ich mich richtig gefreut heuer. Ich habe mich total gefreut, nicht weil es jemandem schlecht geht, sondern weil es endlich angekommen ist. Also ich habe den Eindruck, es ist angekommen, dass wir einfach mit gewissen Wetterereignissen uns auseinandersetzen müssen. Es gibt noch immer Leute, die sagen, nein, das ist ja Jahrhundertsommer, das glaubst du aber nicht, dass das der Klimawandel ist. Und dann denken wir, ja, stimmen sie mal alle darauf ein, dass es ist. Und dann haben wir überrascht oder gefreut wir uns, wenn es nächstes Jahr einen anderen Sommer gibt. Aber ich denke, es ist jetzt eher angekommen, als wenn wir mal ganz einen normalen Sommer gehabt hätten.
1: Liebe Barbara Haider, ich danke dir sehr, sehr herzlich für dieses interessante Gespräch. Die Hitze ist da und sie wird wahrscheinlich auch bleiben. Einige Strategien, um mit der Hitze umzugehen, haben wir diesmal gehört in Red mal drüber, dem Pinzgauer Klimapodcast. Am Mikrofon war Georg Wimmer. Auf Wiederhören.
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2: Woran hapert's, wenn du deine Ziele nicht erreichst? Wie funktioniert eine präzise und erfolgreiche Zielsetzung? Und warum solltest du dir finanzielle Ziele setzen? Diese Themen bespreche ich heute mit dir in meinem Podcast Gold Maria. Mein Name ist Maria Hölzl, ich bin unabhängige Finanzexpertin und Mentorin für Finanzkompetenz und Umgang mit Geld. Das neue Jahr hat schon Schwung aufgenommen und viele sind mit Neujahrsvorsätzen in dieses Jahr gestartet. Viele haben diese Neujahrsvorsätze allerdings auch schon wieder aufgegeben. Wie hoch schätzt du die Quote derer, die aufgegeben haben? Sie liegt bei 80%. 80% der Menschen haben ihre Ziele nach 2, spätestens 3 Wochen schon aufgegeben, verfolgen sie nicht mehr. Aber warum ist das so? Wenn man sich mit verschiedenen Mindset-Coaches unterhält, dann gibt es verschiedene Ansätze oder Erklärungen, warum das so ist. Eine Erklärung ist, dass das Ziel, das man sich setzt, nicht mit dem eigenen Selbstbild übereinstimmt. Wenn ich jemand bin, der sehr gerne auf der Couch liegt und dort seine Abende verbringt und eher zu der Fraktion gehöre, Sport ist Mord, mir dann aber das Ziel setze, dass ich ab jetzt sportlich sein möchte und jeden Tag 1 Stunde laufen gehe, dann wird das Selbstbild in mir, nämlich ich bin gemütlich und ich mag das, was ich tue, mit dem, was ich vorhabe, nicht übereinpassen. Und somit ist schon der erste Grundstein dafür gelegt, dass ich daran scheitern werde. Das Ziel sollte auch realistisch sein. Viele Mindset-Coaches sagen, dass diese Ziele, die man sich setzt, oft einfach überschießend sind. Ja? Nehmen wir das vorherige Beispiel. Jemand, der gerne auf der Couch sitzt, sich nie wirklich bewegt, wird nicht von heute auf morgen losrennen können und 1 ganze Stunde durchlaufen. Also ich kann es nicht. Ich weiß, dass ich nach 10 Minuten keine Luft mehr kriegen würde oder die nächste Parkbank suchen müsste. Also das Ziel wäre auch nicht realistisch. Meine feste Überzeugung zur Zielsetzung geht daraufhin zurück, dass du smarte Ziele formulieren musst. Smart nicht im Sinne von klug, natürlich sollten deine Ziele auch klug sein, sondern nach der smarten Formel. Jeder Buchstabe dieses Wortes steht für etwas. Das S meint spezifisch. Dabei geht es darum, was du erreichen möchtest. Das M ist messbar, also am Ende solltest du auch feststellen können, ob du dieses Ziel erreicht hast oder nicht. Das Ziel sollte attraktiv sein. Dabei geht es um deine Motivation. Wie sehr motiviert dich denn dieses Ziel auch? Dann sollte das Ziel realistisch sein, also auch für dich umsetzbar und machbar sein. Und es sollte terminisiert sein, denn mit der richtigen Terminisierung bekommst du einen richtig guten Fokus. Du weißt, auf welches Ziel du für wann hinarbeitest. Das ist wirklich eines der wichtigsten Punkte. Ich gebe dir jetzt ein Beispiel aus dem Finanzbereich. Wenn du sagst, in 12 Monaten habe ich 2.000 Euro für meine Reise nach New York auf meinem Sparbuch dafür angespart, dann erfüllt diese Zielsetzung die smarten Kriterien. Weil spezifisch, du weißt genau, was du erreichen möchtest, nämlich 2.000 Euro. Es ist auch messbar, weil du kannst es feststellen, nach 12 Monaten sind diese 2.000 da oder nicht. Es ist attraktiv, weil du immer schon nach New York wolltest und dafür sparst du ja auch. Es ist realistisch, wenn du ein entsprechendes Einkommen hast, dass du dir in 12 Monaten 2.000 Euro sparen kannst. Und es ist terminisiert, also nach 12 Monaten weißt du, da ist Deadline und bis dorthin habe ich das Geld zusammen. Das heißt, dieser eine Satz erfüllt alle Kriterien und damit legst du den richtigen Grundstein, um dieses Ziel auch zu erreichen und nicht nach 3 Wochen wieder verworfen zu haben. Warum ist jetzt die Zielsetzung im Finanzbereich so wichtig? Naja, du musst dir das so vorstellen, du kannst dein ganzes Leben das Spielfeld rauf und runter rennen, ohne jemals zu treffen. Nehmen wir Fußball, nehmen wir Handball, meinetwegen auch Eishockey. Dann hast du nichts davon. Von dieser ganzen Rennerei hast du nichts davon, denn das Ziel sollte ja sein, ein Tor zu schießen. Und deine Wünsche, die du hast, das sind meistens Wünsche, die man durch finanzielle Ziele erreichen kann. Wenn du den Wunsch hast, nach New York zu fliegen, wenn du einen tollen Theaterbesuch machen möchtest, wenn du deine Freunde zum tollen Fest einladen möchtest, wenn du ganz besondere oder bestimmte Dinge mit deiner Familie, mit deinen Kindern machen möchtest. Meistens ist alles, was wir uns wünschen, mit Geld verbunden. Und wenn du dir finanzielle Ziele setzt, dann hast du natürlich auch die Möglichkeit, diese Wünsche umzusetzen. Heute hast du also erfahren, woran es hapert, wenn Ziele oft aus den Augen verloren werden. Du hast erfahren, wie man eine richtige Zielsetzung macht, nach den smarten Kriterien. Ich rate dir wirklich, so 2-3 Ziele dir rauszusuchen und das einfach auszuprobieren. Das ist eine reine Übungssache, dass man da reinkommt. Und wenn man das einmal kann, dann funktioniert das wirklich super. Ja, also ich kann es dir wirklich sehr ans Herz legen. Es funktioniert auch in jedem Lebensbereich. Also du kannst es für viele, viele Dinge nützen. Und wir haben auch darüber gesprochen, warum man sich finanzielle Ziele setzen sollte. Möchte ich ein Dispo abbauen? Möchte ich vielleicht mir den Notgroschen aufbauen oder bin ich schon einen Schritt weiter und kann mir sogar schon ein Vermögen aufbauen? Setzt euch Ziele, schaut, wo ihr steht. Im letzten Podcast haben wir darüber gesprochen, dass wir auch die Haushaltsrechnung jetzt laufen lassen ab 1.1. Schaut euch an, wie viel Sparpotenzial ist da, was könnt ihr machen und dann geht das mit Sicherheit mit der richtigen Zielsetzung fast wie automatisch. In diesem Sinne, ich wünsche dir ganz viel Glück bei der Umsetzung. Und auch viel Freude bei der Zielsetzung, die du jetzt dann hoffentlich gleich ausprobierst. Und ich freue mich, wenn du beim nächsten Mal wieder dabei bist.

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8: Ja, sehr viel Eigentherapie, muss ich jetzt dazu sagen, ist da drinnen, weil das ja ein Buch ist, was eigentlich also autobiografisch ist, bis auf den Epilog.
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8: Herzlich willkommen in der Sendung Walk of Life. Wir haben heute Beatrix Feul-Sesula bei uns, die in Bramberg lebt und eine Autorin ist von mehreren Büchern. Herzlich willkommen.
11: Vielen Dank für die Einladung. Ich freue mich sehr, dass ich da sein darf. Und in Bramberg bin ich geboren. Leben tue ich eigentlich abwechselnd Salzburg und Bramberg.
8: Das heißt aber auch, du bist sehr, sehr gern in Irland.
11: Ja, das ist fast meine zweite Heimat, wollte ich jetzt sagen, aber eigentlich meine dritte, nachdem ich Salzburg und Bramberg ansässig bin.
10: Warum ja. Irland?
11: Ja, das ist eigentlich Zufall. Irgendwann einmal habe ich mir dort ein Ferienhaus gemietet und das hat mir so gut gefallen, dass ich jetzt seit 8 Jahren oder 9 Jahre sind es, glaube ich, sogar schon, immer wieder an dieselbe Stelle fahre. Und dort habe ich einfach Irland kennengelernt und lieben gelernt. Und vor allem die Gegend, wo ich bin, habe ich lieben gelernt. Und das ist ein kleiner Abschnitt von Irland. Aber das ist, was für mich einfach sehr, sehr lebenswert ist.
8: Was kann sich unsere Hörerschaft da vorstellen? Wie ist die Landschaft dort und was regt dich da zum Schreiben an?
11: Also die Landschaft in Irland, wo ich bin, da habe ich hauptsächlich sehr viel Grün, das Meer direkt davor. Also das ist so ganz eine winzige Halbinsel, die wie ein Finger so im Süden Richtung Westen ein bisschen hinausgeht. Und da habe ich eigentlich rundherum Grün. Das Ferienhaus, wo ich bin, ist sehr einsam gelegen und ich schaue aufs Meer hinunter, gehe dann manchmal auf die Berge, die hinter mir liegen und sehe vom Kamm der Berge auf die andere Seite des Meeres hinunter. Und es ist ruhig dort, die Menschen sind sehr freundlich. Ich habe nicht so viele Kontakte, aber wenn ich jemanden treffe, dann spricht man miteinander kurz. Und ja, es ist einfach die Ruhe, der Frieden, die Luft, das Meer, das Grün, das inspiriert mich auch zum Schreiben.
8: Du hast ja auch einen Roman geschrieben mit Irlandbezug. Der heißt Gefangen in der Erinnerung.
11: Das ist mein vorläufig letzter Roman gewesen. Das ist Krimi-ähnlich. Also es ist jetzt kein reiner Krimi, sondern eher so ein bisschen ein psychologischer Krimi. Aber mein erster Roman, der mit Irland Bezug ist, ist eigentlich Der Schaukelstuhl im Rosenbeet. Also da ist ziemlich genau beschrieben den Ort, wo ich bin, die Landschaft, das Feeling. Ja, das war so das erste mit Irland Bezug. Horrell und die Pinselgang zum Beispiel habe ich auch in Irland schon geschrieben. Und der letzte eben, der halbe Krimi, sage ich jetzt einmal, Gefangen in der Erinnerung. Also der spielt auch direkt dort in der Gegend, wo ich mich aufhalte.
10: Horrell ist ein Kinderkrimi. Du schreibst ja auch Theaterstücke, Kindertheaterstücke. Ist es so dein erstes Buch auf die Theaterstücke herauffolgend, oder?
11: Ja, eigentlich schon. Ja, stimmt. Also ich habe ja Theaterstücke, schreibe ich ja schon seit, oder habe ich, oh, wie lange ist das jetzt her, über 40 Jahren schon angefangen. Und diese Theaterstücke, die haben wir auch immer aufgeführt. Also ich habe eine Erwachsenentheatergruppe, wo wir für Kinder gespielt haben, an allen möglichen Standorten, auch in das Kino oder im kleinen Theater zum Beispiel. Und dann habe ich noch eine Kindertheatergruppe gehabt. Für die habe ich dann andere Stücke geschrieben, die sie auch für Kinder aufgeführt haben, oder natürlich waren dann auch die Erwachsenen dabei, das ist ja ganz klar. Und eigentlich wollte ich diese Theaterstücke in Bücher umschreiben mal, aber irgendwie hat es mich noch nicht gefreut. Und deswegen ist Horrell und die Pinselgang eigentlich mein erstes Kinderbuch nach den Theaterstücken. Animiert dazu haben mich meine 2 Enkelkinder, die nach den anderen Büchern gesagt haben, wieso schreibst du nicht mal was für uns? Und die haben mir auch schon ungefähr gesagt, welche Rolle sie spielen möchten in dem Buch. Das habe ich so übernommen und habe es ihnen dann zu Weihnachten geschenkt, jeden eines, und haben sie sich maßlos gefreut.
10: Kann es sein, dass man bei den anderen Theaterstücken, wie du für Kinder geschrieben hast, dann irgendwann mal Bücher auch sieht?
11: Ich habe es vor, dass ich das mache, weil es eigentlich sehr schade drum ist, um diese Theaterstücke, weil sie immer noch aktuell sind, obwohl ich sie vor 40 Jahren geschrieben habe, also hauptsächlich vor 40 Jahren. Aber ich bin eigentlich immer so ein bisschen auf die momentane Problematik der Kinder eingegangen, einfach was halt damals aktuell war, und merke einfach, dass diese Aktualität nicht wirklich nachgelassen hat, was Kinder so beschäftigt und belastet. Und insofern wäre es schön, wenn ich das in Büchern verfassen würde, aber noch schöner wäre es natürlich, wenn irgendjemand auf mich zukommen und diese Theaterstücke aufnehmen und als Theater bringen würde. Ja, das wäre ideal eigentlich, weil Kinder natürlich dann viel mehr mitleben können.
10: So, genau, sagen, als Hörbuch wiedergegeben, so wie jetzt als Radiosendung in Hörbuchqualität.
11: Könnte man auch machen zum Beispiel, genau. Ja, schauen wir mal, also mir ist angeboten worden damals, es ist jetzt auch schon wieder länger her, vor 20 Jahren oder sowas, da hat irgendjemand von meinen Theaterstücken gehört, ein Verlag, und wollte diese Theaterstücke übernehmen und auch herausbringen, aber ich bin da sehr eigen, und wenn ich meine Bücher jemandem zur Verfügung stelle, dann muss ich ein gutes Gefühl dabei haben. Und bei dem Herrn, der war zwar sehr freundlich, aber da habe ich überhaupt kein gutes Gefühl gehabt, und deswegen habe ich dann wieder zurückgezogen, meine Zusage.
8: Da muss man sich eher auf sein Bauchgefühl wahrscheinlich verlassen, weil man natürlich sein Papierkind zwar möchte, dass das in besten Händen ist.
11: So ist es, und ich hatte damals auch eine nicht so gute Erfahrung gemacht, sage ich jetzt einmal. Schlecht war sie nicht, aber war nicht so gut. Da hat jemand mein Theaterstück, ohne mich zu fragen, einfach übernommen und mit einer anderen Theatergruppe aufgeführt, weil man hat ja doch eine Vorstellung von der Persönlichkeit der Protagonisten, und die sind total verändert worden. Und ja, das hat mir einfach total leid getan. Ja, da war die Waldfee zum Beispiel nicht mehr die Waldfee, die ich beschrieben hatte. Also die war nicht mehr die quirlige Waldfee, die da voll Motivation war, sondern das war dann eine ganz steife, machtgierige Waldfee. Und das hat mir natürlich überhaupt nicht in das Stück gepasst. Und da bin ich dann sehr vorsichtig geworden und habe das auch untersagt, dass sie das weiterspielen.
8: Das ist durchaus verständlich, weil das ja den Charakter der Person, die du geschaffen hast, völlig verändert, was sie zu einer anderen Person macht.
11: Ganz genau, und damit auch das Stück verändert.
10: Beatrix, du hast Pädagogik, Psychotherapie und das Studium der Rechtswissenschaft studiert. Ich habe das Gefühl, du baust deine Erfahrungen in dieser Zeit in die Bücher ein.
11: Auf alle Fälle, ja. Also vor allem die pädagogische Erfahrung habe ich eben schon in die Theaterstücke eingebaut. In die Bücher vielleicht nicht mehr so die pädagogische Erfahrung, außer in das Kinderbuch. Ja, weil bei den Erwachsenen, also, möchte ich alles andere wie pädagogisch wirken. Aber vor allem auch die psychotherapeutische Ausbildung bzw. meine Tätigkeit als Psychotherapeutin, die kommt in den Büchern sicher auch irgendwie zum Ausdruck, wenn es so ein bisschen auch in die Charakterisierung der Protagonisten geht oder um vor allem auch um die Verhaltensweisen, wie aufgrund von verschiedenen Geschehnissen dann reagiert wird. Also da kommt sicher was rein, da bin ich überzeugt, ja.
10: Also ich habe das Gefühl gehabt, wie ich das Buch Musik gelesen habe, da ist relativ viel Psyche drinnen gewesen. Sehr interessant geschrieben, und ich habe es verschlungen sozusagen, aber mir ist ihm aufgefallen, dass da sehr viel Therapie drinnen ist.
11: Ja, sehr viel Eigentherapie, muss ich jetzt dazu sagen, weil das ja ein Buch ist, was eigentlich also autobiografisch ist, bis auf den Epilog, den habe ich dann dazu fantasiert, aber ansonsten ist das Buch autobiografisch und sehr wahrheitsgetreu geschrieben, und dadurch ist da natürlich auch, sage ich jetzt einmal, meine Eigentherapie auch ein bisschen beinhaltet, und da habe ich natürlich auch ein bisschen mein Rechtswissenschaftsstudium, also das war da natürlich auch ein bisschen drinnen.
10: Das ist, wie soll ich sagen, sehr mutig, weil es ist doch schwierig, ein Teil von sich, auch wenn das jetzt nicht für andere Leser vielleicht ersichtlich sind, aber man steckt etwas von sich selber ins Buch rein. Ich stelle mir das relativ schwer vor.
11: Es ist auch nicht einfach, und ich habe lange gebraucht, bis ich mich dazu entschieden habe, dieses Buch zu schreiben. Erstens wollte ich gewisse Personen noch schützen, die noch gelebt haben zu diesem Zeitpunkt. Und zweitens sind da schon wieder, also wenn ich so Situationen beschrieben habe, schmerzliche Erinnerungen aufgebrochen, wo ich aber dann im Nachhinein sagt man mir nach, dass ich immer ein bisschen an Humor überall reinbringe und damit besser auch Dinge bewältigen kann. Und das habe ich dann in das Buch auch versucht hineinzubringen und dadurch ist es mir dann leichter gefallen. Aber geschrieben habe ich es wirklich erst circa 15 Jahre später und habe dann noch 10 Jahre gewartet, bis ich es überhaupt herausgebracht habe, um nicht eben Menschen, die noch gelebt haben, noch einmal zu verletzen und zu retraumatisieren.
8: Das ist sicher ein sehr einfühlsamer Weg.
11: Finde ich schön, dass du das so siehst, weil so sehe ich das eigentlich auch. Und ich habe auch versucht in meinen anderen Büchern, du Caro hast schon gesagt, also dass da sehr viel auch Psychologie oder sowas dabei ist, Sachen anzusprechen, die ich aus meiner Arbeit als Psychotherapeutin einfach gemerkt habe, also beziehungsweise gehört habe von meinen Patienten teilweise, dass sie sagen, ja, sie haben dieses Buch gelesen oder dieses Buch gelesen und das hat ihnen sehr geholfen, ihre eigenen Gefühle ein bisschen besser wahrzunehmen sogar und vor allem sich verstanden zu fühlen. Also, dass sie den Eindruck haben, anderen geht es auch so und auch manchmal, wenn es nur fiktive Romane sind. Und man hat wirklich daran auch arbeiten können, dann besser als also ich als Psychotherapeutin, weil sie wiedergegeben haben, was andere im Roman sozusagen empfinden und selbst ihre Empfindung dann ein bisschen mehr auf die Bühne bringen konnten, so sage ich das jetzt.
10: Das klingt so, wie wenn ich jetzt ein Problem habe und ich tue das als fiktive Person und meine Erlebnisse wiedergeben, dann tue ich mir eigentlich damit Therapien sozusagen. Also es wäre gut, wenn man selber Sachen schreibt, nur nicht gerade in der Ich-Form, sondern in einer fiktiven Person.
11: Ganz genau. Ja, und da habe ich eben so das Gefühl, dass das wirklich auch therapeutisch positiv wirken kann, genauso wie gewisse Dinge, das weiß man ja, sei es im Internet oder irgendetwas, sehr wohl auch negativ wirken kann und es kommt eben immer darauf an, mit welchem Protagonisten oder mit welcher Protagonistin, dass man sich gerade identifiziert.
8: Das ist dann auch so eine Art Möglichkeit, so ein Traumaschreiben zu machen? Indem man Dinge verarbeitet, die man nicht wagt auszusprechen oder wo man selber noch die Worte sucht vielleicht.
11: Ja, ohne weiteres. Und ich denke, dass das in Schreibwerkstätten vielleicht ganz gut behandelt werden kann. Also wo Menschen dann zu gewissen Themen plötzlich eigene Erfahrungen aufs Papier bringen und hinterher sagen, boah, bin ich froh, dass ich das jetzt einmal aufs Tablett gebracht habe und vielleicht dann auch besser drüber sprechen können und das in dem Sinn dann auch besser verarbeiten können.
8: So ist dann die Schreibwerkstatt eine Art geschützter Raum, kann ich mir vorstellen, weil das ja von den Zuhörenden auch als wahrhaftig verarbeitete literarischer Ausdruck empfunden wird.
11: Ja, beziehungsweise denke ich, die Gefahr besteht schon, dass man dann doch Angst hat, dass das irgendwie hinausdringt. Und deswegen finde ich es bei einer Schreibwerkstatt auch ganz wichtig, dass man vielleicht als Leiter der Schreibwerkstatt dann auch sagt, das ist jetzt hier in diesem Raum, hat zwar nichts mit Therapie zu tun, das ist ganz wichtig, dass man das sagt, ja, aber es ist doch gut, wenn wir das einfach hier in diesem Raum lassen.
10: Klingt vernünftig, ja. Aber man kann ja auch zu Hause selber was schreiben, muss ja nicht gerade öffentlich machen. Und wenn man es nicht aufheben will, dann verbrennt man es halt wieder. Man hat es mal wieder niedergeschrieben und sich damit befasst. Und ja, schriftliche Form ist meistens besser zum Verarbeiten, glaube ich.
11: Ja, das stimmt absolut. Das ist ja das, was man früher als Tagebuch bezeichnet hat. Ja, und ich glaube, das ist ganz was Wichtiges und es wäre schön, wenn das wieder aktueller würde. Und aus diesen Tagebüchern kann ja irgendwann einmal sogar ein literarisches Werk werden. Also ich denke, das ist ja auch früher bei den Schriftstellern öfters vorgekommen, die über sich selbst geschrieben haben und dann entweder Biografien herausgegeben haben oder eben in Romanform. Teils fiktiv, teils eben realistisch, wie ich das eben auch mache. Also meine Bücher haben immer auch was Realistisches. Dann eben dazu führen kann, dass man das eben besser verarbeiten kann. So ist das ja.

0: Beatrix, die findet man ja im Internet so gut wie gar nicht, außer man schaut auf gewissen Buchforen und da muss man sehr genau schauen. Trotzdem habe ich festgestellt, du hast auch eine Literaturzeitschrift gegründet, die Prolit geheißen hat.
1: Ja, genau, da war ich bei der Gründung dabei, Anfang der 80er Jahre, glaube ich. Da in einem Kellerraum haben wir zu dritt, also der Peter Kreiner und seine Freundin, kann ich mich erinnern. Da bin ich zufällig irgendwie drauf gestoßen, dass sie da Interessenten gesucht haben und da war ich bei der Gründung dabei. Wir sind dann auch gleich mehrere geworden, haben dann sogar ein kleines Büro mal mieten können. Also es war echt ganz eine spannende Geschichte und da habe ich dann auch immer wieder Artikel geschrieben natürlich, bis wir dann in den Eizenberger Hof gekommen sind, also da ist der dann gegründet worden, das Literaturhaus, und da haben wir auch einen Raum bekommen, eben uns da zu treffen. Ja, muss ich sagen, das hat mir sehr Spaß gemacht. Freue mich auch, dass es dieses Prolit noch gibt, habe aber jetzt nichts mehr zu tun damit. Und ich kann mich erinnern, eine spannende Sache war, da war ich in Mittersteig, das ist das Gefängnis in Wien, wo eben psychisch labile, so nenne ich es jetzt einfach einmal, Gefangene drin sind, und habe einen Gefängnisliteraten interviewt. Und das war für mich sehr spannend, allein wie man da hineinkommt. Und also war für mich eine tolle Sache.
0: Gefängnisliterat, das ist, war einer, der dort sozusagen gesessen ist und Literatur geschrieben hat.
1: Ja, der hat Literatur geschrieben und hat sich eben an Prolit gewendet damals, ob wir nicht was veröffentlichen von ihm. Und wir haben dann auch was veröffentlicht und hat sich aber auch künstlerisch betätigt. Also es hat mich sehr beeindruckt, er hat Keramikfiguren gemacht und eben auch geschrieben, aber er war schon... Also das darf man nicht jetzt schönreden, er war schon auch ein Krimineller.
0: Und sicher eine Erfahrung, die man so nicht oft macht.
1: Na, also ich kann mich erinnern, es ist damals gefragt worden, wer möchte hinfahren. War nicht jeder begeistert, in ein Gefängnis zu fahren, aber mich hat das sehr interessiert und ich bin froh, dass ich es gemacht habe. Also es war eine Erfahrung, nicht nur mit dem Literaten, sondern auch mit einem Gefängnis und wie das dort zugeht. Und ja, also für mich, ich möchte es nicht missen. Ich habe damals auch einen sehr langen Artikel darüber geschrieben. Also ich habe mich da ziemlich genau darüber ausgelassen, habe dann auch eine Weile noch Kontakt gehabt mit dem Insassen und dann aber aus bestimmten Gründen diesen Kontakt von mir aus abgebrochen.
0: Das glaube ich, weil es ist ja nicht einfach, mit solchen Menschen einen normalen Kontakt zu halten.
1: Ja, vor allem war es dann so, dass dann tiefergehend sein sollte, dieser Kontakt. Und das war für mich dann ehrlich gesagt etwas zu gefährlich auch, weil ich ja Familie hatte und habe das dann wirklich eben abgebrochen.
0: Verständlich.
2: Du hast auch einen Roman geschrieben über das Thema Demenz, und zwar Marjorie und Xavier. Was war der Auslöser für diesen Roman?
1: Also der Auslöser war, dass meine Mutter Alzheimer gehabt hat und ich hätte mir einfach gewünscht, dass ihre Zeit der Alzheimer-Erkrankung ein bisschen anders abgelaufen wäre. Zu der Zeit damals ist Alzheimer-Erkrankung eigentlich gerade am Land noch sehr behandelt worden, so quasi, dass man gesagt hat, die ist ja plemplem. Das hat mir damals sehr wehgetan. Und deswegen habe ich vorgehabt, das in einem Roman zu verarbeiten. Habe also die Geschehnisse, die mit Marjorie, was eigentlich meine Mutter darstellt, geschehen sind, die habe ich alle selbst erlebt. Also alle Geschehnisse, alle Erlebnisse sozusagen. Aber ich habe ihr einen anderen Protagonisten zur Seite gestellt und wollte das einfach als schöne, so wie ich es mir für meine Mutter gewünscht hätte und wie ich auch der Meinung war und bin, dass man mit Dementen oder Alzheimer-Kranken umgehen sollte, voller Respekt und auch liebevoll, um ihnen auch diese Zeit sozusagen noch lebenswert zu machen. Und das Schöne ist, dann hat eine alte Dame mit mir, die hat irgendwie meinen Kontakt rausbekommen und hat mich kontaktiert, weil sie auch einen Alzheimer-kranken Mann hatte, den sie betreut hatte. Und mit dieser Dame bin ich immer noch in Verbindung. Das ist eine tolle Frau, die sich seit ihr Mann gestorben ist, in Seniorenheimen aufhält und genau beobachtet, wie mit den Bewohnern dort umgegangen wird und teilweise dann auch wirklich zu den verantwortlichen Leuten beim Magistrat oder beim Land auch geht und Bericht erstattet und sagt, sie sollen doch da mal nachschauen oder da mal nachschauen. Die wird 90 Jahre alt, ist immer noch fit und voll unterwegs und mit den Politikern in Kontakt und also wirklich ganz toll. Also sowas kann natürlich dann auch passieren und das hat mich sehr gefreut.
0: Die hat sich das so sogar als Lebensaufgabe gemacht.
1: Ja, die hat das so fasziniert offensichtlich, wie ich in meinem Buch auch den Humor hineingebracht habe und das hat ihr irgendwie so gefallen und ja, dass sie mich eben kontaktiert hat und wie gesagt, wir haben immer noch Kontakt.
2: Es wäre schön, wenn sich mehr Leute finden würden, die sich so inspirieren lassen. Also man kann nur raten, lest mal wieder mehr.
1: So ist es, ja genau. Wobei ich sagen muss, gerade dieses Marjorie und Xavier, wie ich das geschrieben habe, also das habe ich auch in Altenheimen Lesungen gehalten, wo eben auch Betreuer dabei waren. Die haben wirklich sich Gedanken gemacht dann, habe ich den Eindruck gehabt. Und das hat mich natürlich auch sehr gefreut.
2: Also so kann Literatur Auslöser sein für Veränderungen in der Gesellschaft.
1: Das hoffe ich, dass ich auch mit meinen Büchern ein bisschen beeinflussen kann in dieser Richtung, ja, im positiven Sinne natürlich.
2: Hast du sonst, außer jetzt die Erfahrung mit dem Buch von Marjorie und Xavier, hast du da noch Leserrückmeldungen bekommen?
1: Also ich kriege immer Rückmeldungen, vor allem nach den Lesungen dann. Oder wenn ich zufällig Leute treffe, die mein Buch gelesen haben, die mich kennen zum Beispiel, ja. Aber ehrlich gesagt, ich habe jetzt das nicht mehr so in Erinnerung. Die Rückmeldungen, die ich schon noch in Erinnerung habe und die mich immer sehr freuen, ist, wenn sie das Buch gelesen haben, also dass sie nicht mehr

0: mir die Lektorin meines ersten Buches eben gesagt hat, das werde ich nie schaffen. Also das schaffen auch Sie im Verlag nicht. Aber ich versuche es halt trotzdem. Das ist mein Anspruch.
1: Never give up, never surrender.
0: Genau.
2: Das heißt, du hast weder eine Schreibmaschine noch einen Laptop.
0: Genau, so ist es. Also ich bin überhaupt nicht online, ich habe auch kein Handy.
1: Ist das eine Grundsatzeinstellung oder weil es sich nicht ergeben hat?
0: Nein, es ist eine Grundsatzeinstellung. Ich wollte das nie haben, weil mich das eher immer total genervt hat, ja, dieses Handyläuten. Und ich habe bei anderen Leuten eben gesehen, dauernd haben sie das Gefühl, sie haben was verpasst oder versäumt oder müssen gleich zurückrufen oder ihre SMS lesen und zurückschreiben. Und sowas nervt mich einfach total. Ich will frei sein im wahrsten Sinn des Wortes und das fühle ich mich nur, wenn ich eben solche technischen Hilfsmittel, sage ich jetzt einmal, nicht habe und auch den Laptop, ich habe ihn nie gebraucht. Mein Mann hat einen und wenn irgendwas ist, dann kann er da was machen, aber ich habe sowas nicht.
2: Das heißt, du bist definitiv nur am Abend am Festnetz erreichbar?
0: Na, ich bin sonst auch am Festnetz erreichbar und wenn ich nicht erreichbar bin, habe ich eben den Anrufbeantworter und da hoffe ich dann, dass mir wer drauf spricht und vor allem auch die Nummer hinterlässt, weil sonst kann ich nämlich nicht zurückrufen, das tun nämlich die wenigsten. Und sagen dann, ich habe sie nicht zurückgerufen, aber ich sehe die Nummer nicht, weil ich sowohl in Bramberg als auch in Salzburg einfach zwei alte Apparate habe und da sieht man die Nummer nicht.
1: Da ist dann oft einmal die Schwierigkeit der technischen Aufrüstung, dass man heutzutage meistens auf den Displays die Nummer sieht, aber bei denen noch nicht.
0: Genau, so ist das. Aber wie gesagt, ich denke, es ist nicht zu viel verlangt, wenn mir jemand, der eben gerne zurückgerufen werden möchte, außer ich kenne die Personen natürlich, da habe ich die Telefonnummer, aber wenn mir unbekannte Personen einfach ihre Telefonnummer draufsprechen.
2: Ich befürchte, dass die meisten, so wie ich, die eigene Nummer nicht mehr auswendig weiß.
0: Das ist dann natürlich ein bisschen blöd. Aber dann kann man ja dann nochmal anrufen und sie dann draufsprechen, wenn man selber nachgeschaut hat.
1: Hast du schon eine neue Idee für ein neues Projekt?
0: Naja, ich bin jetzt eben dabei. Das wird jetzt wieder ganz was anderes. Also ich wechsle immer so ab in meinen Themen, weil Themen habe ich ja noch total viele im Kopf. Und ich muss mich dann immer entscheiden, wenn ich beginne, welches Thema behandle ich jetzt in meinem nächsten Roman. Und dieses Thema, was ich jetzt behandle, ist mir eigentlich ganz kurzfristig in Irland gekommen. Ich wollte eigentlich ganz was anderes schreiben, aber ich habe dann einen Zeitungsartikel dort gelesen und dieser Artikel hat mich dann motiviert, dieses Thema zu behandeln. Und das ist eher ein philosophisch-kriminelles Thema und Bild in Salzburg diesmal. Ist kein wirklicher Krimi, aber doch wieder ein bisschen mit kriminellen Ansätzen, die auch tatsächlich stattgefunden haben.
2: Auf den bin ich jetzt schon neugierig.
0: Diesem geht es eigentlich so um das Hauptthema Recht und Gerechtigkeit, was ja nicht immer zusammenpasst. Und das beschäftigt mich eigentlich schon lange, das Thema an sich. Aber ich hätte nie vorgehabt, das in einem Buch zu behandeln. Aber das ist mir eben jetzt so in Irland eingefallen. Ich habe mir gedacht, das würde jetzt passen.
1: Hättest du für Jungautoren oder hoffnungsvolle Autoren noch ein paar Tipps?
0: Also ich denke mal, wichtig ist, wenn man die Lust hat zu schreiben und wenn man es möchte und ich höre das ja oft auch aus meinem Bekanntenkreis, die sagen, ah, ich würde so gern schreiben, aber ich kann das nicht. Und ich denke mal, jeder, der es gerne möchte und Lust hat, soll es mal versuchen. Und wenn er dann draufkommt, na eigentlich freut es mich nicht, dann muss er es ja nicht machen. Aber versuchen soll man mal zu beginnen und ja, und dann, wenn man in Fluss kommt, dann kann ja wirklich auch was draus werden. Und es muss ja nicht gleich ein Buch sein, es können ja Kurzgeschichten sein oder eben eigene Erlebnisse zuerst einmal. Also ganz unterschiedlich.
1: Du bist ja im Eigenverlag erschienen. Wie funktioniert das?
0: Wie der Verlag es rausgegeben hat, so habe ich sehr viel selbst auch mitarbeiten können. Mich hat das dann einfach auch gereizt, das mal selber zu probieren, mit eigenen Ideen noch, mit eigener Kreativität. Und habe dann eine Druckerei gefunden, die einen Grafiker gehabt hat, die da mitgemacht hätte. Und deswegen habe ich mich dann dazu entschieden, dass ich das selber probiere. Und es hat mir einfach total Spaß gemacht. Deswegen habe ich meine folgenden Romane dann auch selber rausgegeben.
1: Wie kann man sich so zeitlich den Ablauf ungefähr vorstellen? Du schreibst, hast gesagt, zwischen 2 Wochen und einem Monat an dem Roman. Dann wird er überarbeitet von dir mehrfach. Was passiert dann?
0: Also diese 2 Wochen sind meistens aufgeteilt bei mir in 2 Jahre, muss ich dazu sagen. Also den einen, den nächsten Sommer, weil ich zu Hause nicht schreiben kann. Das muss ich einfach sagen. Da habe ich einfach viel zu viel Ablenkungen. Ich muss da allein sein. Ich muss da wirklich einfach mich auf das konzentrieren können. Wenn das dann getippt ist, dann überarbeite ich das mehrfach. Dann gehe ich in die Druckerei, dann wird das eben ein Layout gemacht und dann hole ich mir das immer wieder und

0: das noch einmal und dann noch einmal und dann noch einmal. Und es wird halt immer wieder neu gedruckt dann in der Druckerei. Und dann spreche ich mich mit dem Grafiker zusammen und sage ihm, was ich gerne für ein Cover hätte. Und das dauert auch meistens länger, weil also den Vorschlag mache ich, aber den ändert er dann natürlich manchmal, weil er ja auch mehr Erfahrung hat. Aber im Endeffekt wird es dann doch so, wie ich es gerne hätte. Ob das jetzt gut ist oder nicht, möchte ich nicht sagen, aber es ist halt dann so, wie ich es gerne hätte und wie ich mir das vorstelle. Nicht immer, muss ich sagen, also bei einem Buch hat es nicht so geklappt, aber es passt trotzdem. Dann überlege ich mir den Inhalt, wie ich den kurz beschreibe. Also auf der einen Seite eine Kurzbeschreibung auf der Buchrückseite, eine etwas längere Beschreibung als Inhaltsangabe am Anfang des Buches. Ja, und dann korrigiere ich das auch noch x-mal, wenn ich das dann gedruckt bekomme. Und im Endeffekt ist es dann so weit, dass ich das okay gebe und das fertige Buch gemacht wird. Und dann dauert es natürlich noch eine Weile, bis es geliefert wird. Und ja, und dann ist das Buch da.
1: Was hast du da für Auflage?
0: Ich habe eine Auflage von 500, also ich mache nicht zu viel und hoffe dann eben, dass ich das hauptsächlich bei Lesungen verkaufe, beziehungsweise manche Buchhandlungen nehmen mir das auch, da bin ich sehr dankbar dafür. Auf der anderen Seite überlasse ich es wirklich den Buchhandlungen und gebe es nicht ins Internet, also dass man es nicht online bestellen kann. Ja, und dort, wo ich es drucken lasse, dort kann man es Gott sei Dank auch bestellen, also bei dem kann ich immer einen Teil meiner Bücher lassen. Und wer sich über die E-Mail-Adresse an Stader Media wendet, dem wird das dann von dort aus auch zugeschickt.
1: Also machst du faktisch den gesamten Vertrieb sozusagen selbst und das Marketing?
0: Ja, also das Marketing auf alle Fälle, falls man das Marketing nennen kann, weil ich mache ja nicht viel Marketing. Aber den Vertrieb, da ist, unterstützt mich eben die Druckerei, indem sie es versendet, wenn das dort jemand anfordert.
1: Dann möchten wir sehr herzlich Danke sagen, dass du heute bei uns warst und wünschen dir ganz viel Erfolg für weitere Projekte, weitere Bücher.

0: wurscht, ob ich Generaldirektor oder Taxifahrer bin, das ist gleichwertig. Wir haben eine Gaudi, wir kommen zusammen, wir kommen aus derselben innergebirgischen Gegend und da freuen wir uns.
1: Die Highlights sind schon immer, wenn man sich nebenbei was angeschaut hat. Man hat so die Rathausführung oder was man da gehabt hat mit dem Bürgermeister und Krampusgrenzchen da beim Grimpelstädter, das war es ja nicht.
2: Oder was haben wir gehabt im Urbankeller mit Peter Bleikner, das war so super. Winterfest zum Beispiel, das war auch gewaltig, gell?
3: Ich habe eine nette Brambergerin kennengelernt, die ich natürlich vorher nicht kenne. Wir sind miteinander die Hauptschule in der Kirche gegangen, zwei Jahre. Ja, das weißt du alles nicht mehr, nicht?
4: Was Socker? Wir sind natürlich ein bisschen heimatverbunden und stolz auf daheim und auf die Kontakte von daheim. Das ist das Schöne bei unseren Treffen.
5: Was Socker?
0: Und Netzwerken in dem Sinn ist eine berufliche Situation. Das ist für mich halt nicht mehr so spannend. Und das andere ist einfach eine private Sache. Wieder ein paar neue Leute kennenlernen, ein bisschen einen gemütlichen Raja haben. Und schöne Stunden genießen.
1: Und es ist das letzte Mal, es muss ich unbedingt dabei sein, ist eh klar, oder?
6: Was Socker?
7: Yes!
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9: Jahre lang organisierten Tom Sesula und Fred Kendelbacher regelmäßig Treffen für Pinzgauer und Pongauer in der Stadt Salzburg. Jetzt ist damit Schluss. Im Gasthof Grimpelstädter ging Ende August 2024 der letzte dieser legendären Stammtische über die Bühne. Richtig Wehmut wollte dabei nicht aufkommen, wie unser Reporter Georg Wimmer feststellte. Die einen mochten es noch nicht so recht glauben, dass es vorbei ist. Die anderen taten, was sie immer taten bei diesen Treffen. Sie genossen den Moment, plauderten und lernten wieder einmal neue Leute kennen. Die erste Frage lautet dabei naturgemäß: Und? Woher bist du?
10: Ich bin der Brucker aus dem Pinzgau.
11: Pongau Hofgastein.
12: Frau Rauriskimme.
13: Wiesendorf, Pinzgau.
14: St. Jan in Pongau.
15: Neukirchen.
16: Von wo bist du her?
17: Pongau, Gastein.
10: Ja, Zmittersee.
18: Aus Zöll.
19: Aus Saalfelden. An der Urslau.
9: So wichtig die Herkunft für alle Gäste der Treffen ist, strenge Kriterien gab es für die Teilnahme nicht, wie Christine Bründlinger erzählt.
20: Ich bin durch Zufall dazu gekommen, durch meinen Mann, habe mich ursprünglich gar nicht herkommen traut, weil ich ja keine Pinzgauerin bin, keine Geborene. Nachdem ich aber so viel Pinzgauer kenne und schon auch vor allen Dingen seelische Wurzeln dort habe, bin ich mitgegangen und seither bin ich da und es ist so wie immer, die Pinzgauer sind einfach irrsinnig liebe Leute, ich habe immer gut mit einer Kindern, sie waren mir immer die Liebsten.
9: Manche BesucherInnen haben mehr oder weniger zufällig vorbeigeschaut, wie Elisabeth Mann, die in Neukirchen geboren ist.
21: Also ich muss sagen, ich bin eigentlich in Salzburg bei meiner Tochter zu besuchen, komme deshalb zu dem Treffen. Bin allein mit dem Bus von Eigen reingefahren, habe dann diese schöne Dame gesehen und mir denkt, die war sicher, wo der Grimpelstädter ist, die frage ich jetzt. Dann sagt sie, ja, magst du gleich mit mir gehen, weil ich gehe auch da hin. Und die hat mir da jetzt ihre ganzen Freundinnen vorgestellt und so komme ich dazu.
9: Es ist ein lauer Donnerstagabend im Garten des Gasthof Grimpelstädter. In einer Nische steht Bier in einem Holzfass bereit. Zur Selbstbedienung, solange der Vorrat reicht. Die Leute stehen in Grüppchen zusammen oder sitzen an grünen Gartentischen. Reine Männerrunden sind selten, fallen aber nicht weiter auf. Ein Tisch nur mit Frauen dagegen schon.
22: Ich sag das auch nicht.
9: Wenn zwischen 50 und 100 Menschen aus dem Pinzgau und Pongau zusammentreffen, ist es kein Wunder, dass kaum jemand alle Anwesenden kennt. So geht es selbst regelmäßigen Besuchern, wie Hans Lämmerhofer aus Pfarrwerfen.
0: Na, alle habe ich nicht immer kennt. Aber es hat sich natürlich bei jedem Treffen wieder erweitert. Und am Anfang waren es vielleicht 10 und jetzt sind es 30, würde ich mal so. Ich meine, vom Sehen kennt man natürlich wahrscheinlich 80%, aber dann das persönliche Kennenlernen und miteinander reden ist ja wieder ein anderes Thema, weil man ja da nicht bei jedem Tisch dann ist und redet, sagen wir mal so.
9: Ein- bis zweimal im Jahr haben die Treffen der Very Important Pinzgauer und Pongauer stattgefunden. Inzwischen, so Thomas Sesula, steht die Abkürzung VIPP allerdings für Very Imported, also nicht mehr für die sehr wichtigen, sondern für die in der Stadt importierten Pinzgauer und Pongauer.
0: Wir sind nicht wichtig, wir sind importiert. Weil wir sind alle gleich, da gibt es keine Important, aber wir sind alle imported.
9: Das erste Treffen fand vor genau 25 Jahren im Bitterkeller statt, erzählt Hannes Bachmann. Er repräsentiert ein Drittel der bekannten Bachmann-Burm und ist heute Wirt im Grimpelstädter.
19: Wir sind die aus Maishofen, der Walter, der Erich und ich, wir sind drei Brüder. Angefangen haben wir beim Bierewirst in Maishofen und aus dem Bierewirst sind dann die Bachmann-Burm entstanden. Also unsere Betreiberfirma, die den Grimpelstädter betreibt, heißt Bachmann-Burm GmbH. Und die Bachmann-Burm haben in Salzburg angefangen mit dem Bitterkeller. Und mit dem Bitterkeller, da wo die Austria Salzburg entstanden ist, mit der Boy Group, Fußballer, Heimo Pfeifenberger, Feiersinger, Eigner Franzi, der Leiner Leo, der Otto Konrad. Und die haben uns auserkoren als Stammlokal. Und das hat natürlich schon sehr gezogen in Salzburg.
9: Die Werbefachleute Fred Kendelbacher, gebürtig aus Schwarzach, und Tom Sesula, der von Bramberg in die Stadt gezogen war, zählten ebenfalls zu den Stammgästen der Bachmann-Burm. Ein Treffen für jene Menschen zu organisieren, die, wie sie selbst, aus dem Innergebirg kommen, lag auf der Hand, erinnert sich Hannes Bachmann.
19: Und wir haben ja immer irgendwelche Wüdereien gemacht, gemeinsam. Einmal haben wir ein Stierfest gemacht im Mai, weil wir miteinander im Mai geboren sind, der Fredi und ich. Und wir haben halt immer haben uns irgendwas einfallen lassen. Und unter anderem auch Pinzgauer und der Bongauer Treffen.
4: Es war das erste gemütliche in kleiner Runde an einem Hundstag in der Auersbergstraße mit zwei Weinfasteln als Tisch.
0: Das war vor dem Bitterkeller draußen. Das waren 11, 12 Leute. Die Bachmann-Burm, wir, der Gasteiger Arno Pinzgauer, der Golecker, damals Vizebürgermeister Bongauer. Und dann sind wir bei 35 Grad in der Hitze zusammengestanden. Am Gehsteig hat es noch keinen Schanigarten, da war es noch ein bisschen anders. Aber die größte Gaudi haben wir gehabt und haben gesagt, das wird was.
9: Das Besondere an den Treffen waren nicht nur die Gäste, sondern auch die Orte, an denen sie stattfanden. Die Organisatoren waren dafür stets auf der Suche nach interessanten Personen aus dem Innergebirg, die in der Stadt die richtigen Positionen innehatten. Und das zur Freude von Freunden und Stammgästen wie Christian Keuschnick aus Dorfgastein.
5: Also ganz von Anfang an war ich nicht dabei, aber ich glaube, ich war so, bin jetzt seit 20 Jahren bin ich auf alle Fälle bei jedem Treffen dabei.
4: Was waren die Highlights für die Treffen?
5: Ja, die Highlights waren natürlich die Locations, wo wir überall waren, was heute der Fred schon gesagt hat. Also wir waren in der Kaserne, in der Riedenburg-Kaserne, was es noch gegeben hat. Da war der Kommandant von der Kaserne, war ein Mittersiller da.
4: Hufler-Heinz.
5: Der Hufler-Heinz, genau. Und das war eine große Sensation. Da ist die Militärmusik aufmarschiert und hat für uns Pinzgau-Bonga aufgespielt. Das war wirklich alles sehr, sehr schön.
9: Auch Tom Sesula und Fred Kendelbacher hatten ihre Freude mit den Treffen an so unterschiedlichen Orten.
4: Es war im Landtag, waren wir unvergessen. Ja. Es war in der Weinhandlung, es war beim Parkett, in der kleinen Parkettbude. Ja. Der Arbeiterkammerpräsident oder in wirtschaftlichen, privatwirtschaftlichen Bereichen.
0: Oder beim Norbert Winding, ein Brucker im Haus der Natur mit Special-Führungen.
4: Salzburg-Museum, beim
0: Hochreiter.
4: Martin Hochleitner. Ja, ja. Ja.
0: Und so wichtig war immer, dass ein Bezug da ist. Und dadurch, wir sind wohin gekommen, an exotische Plätze und haben uns immer gleich daheim gefühlt.
4: Aber den Ausflug ins Innergebirg hat es nie gegeben?
0: Nein, den hat es nie gegeben, weil da sind wir ja lang genug gebraucht, alle miteinander, dass wir rausgekommen sind.
4: Das war irgendwie so das Ungeschriebene. Die haben gesagt, nein, wir bleiben in der Stadt.
6: Wir bleiben in der

0: in der Stadt bleiben. Das werden auch die importierten Pinzgauer und PongauerInnen. Sie alle haben ihren Lebensmittelpunkt längst in Salzburg. Der Start in die neue Umgebung fiel den meisten allerdings nicht leicht. Christian Keuschnick aus Dorfgastein war in der Gastronomie tätig.
1: Ja, das ist ein schwieriges Thema oder ein interessantes Thema. Ich bin jetzt seit ungefähr 40 Jahren in der Stadt Salzburg. Und wie ich nach Salzburg gekommen bin, habe ich mich eigentlich ein bisschen geschämt für einen Pongauer Dialekt. Weil das war quasi, ich habe das Gefühl gehabt, das ist zu wenig fein für die Stadt. Jetzt habe ich mich relativ schnell assimiliert. Habe ich meinen Dialekt abgelegt und versucht, so zu reden wie die Stadinger. Aber wenn ich jetzt heimfahre, ich sage, wenn ich noch heimfahre, wenn ich nach Gasteiern fahre, dann rede ich Pongauer Dialekt wieder, aber die lachen mich jetzt auch wieder aus, weil das so ein Mischmasch ist. Das ist nicht mehr authentisch.
0: Salzburg war noch bis in die 1980er und auch 1990er Jahre eine Stadt, deren BewohnerInnen und Bewohner lieber unter sich blieben. Zugezogenen wurde mehr oder weniger subtil vermittelt, dass sie nicht dazugehören.
2: Also wenn du zum Beispiel frisch nach Salzburg kommst, dann stehst du mal 20 Jahre an der Bar und falls du es wagst, irgendjemanden anzusprechen, dann schauen sie schon an wie einen Außerirdischen. Und die denken sich dann alle, die hat einen Huscher, weißt du, weil du kommunikativ bist und einfach reden willst.
0: Katharina Kirchmeier erlebte einen nicht gerade freudigen Empfang, als sie von Saalfelden in die Stadt Salzburg zog.
2: Also ich sage immer Salzburg oder Festung. Und der Schlüssel, wo der jemals verloren gegangen ist, weiß ich nicht.
0: Hanna Rosenlechner aus Bramberg sagt, sie habe in der Stadt Salzburg von Anfang an keine Probleme gehabt.
3: Weil ich muss sagen, man passt sich schon ein bisschen an, aber eben unter die Pinzgauer oder wenn ich mit daheim telefoniere, natürlich alles pinzgauerisch, eher nur schwerer pinzgauerisch, aber ich habe mir nie irgendwie einen Kopf gemacht. Das war immer für mich ganz okay. Und ich finde es auch schade, wenn das ganz verloren geht. Es gibt ja so viele Ausdrücke, die sowieso verloren gingen, weil es keiner mehr versteht. Die Kinder wundern sich oft, was das heißt, wenn du was sagst.
0: Auch im Fall der mutmaßlich jüngsten Besucher des letzten Treffens im Gasthof Krimpelstädter spielen Sprache und Dialekt eine wichtige Rolle. Wolfgang Posch und Thomas Mulitzer stammen beide aus dem Pongau. Die Mitglieder der Band Clue Crew sorgten an diesem Abend für den guten Ton.
4: Also wir machen verschiedene Musikstile und prinzipiell der gemeinsame Nenner ist der Dialekt. Und nachdem wir jetzt auch schon länger in Salzburg sind und ein bisschen immer mehr den Pongauer Dialekt verlieren, können sogar die Stadinger, die undercover heute da sind, auch verstehen, schätze ich mal.
5: Ja genau, wie der Wolfi gesagt hat, wir reden im Dialekt, wir denken im Dialekt, wir schimpfen und freuen uns auf Dialekt und deswegen singen wir auch ganz klar auf Dialekt.

0: Nach 25 Jahren ist Schluss mit den Treffen der Pinzgau und Pongau in der Stadt Salzburg, sagen Tom Sesula und Fred Kendelbacher. Wobei, die Kontakte gibt es ja und die könnten auch an potenzielle neue Organisatoren übergeben werden. Wer ist bereit? Ist wer bereit?
1: Nein, eigentlich nicht. Ich war nur viermal dabei. Ich glaube nicht, dass ich dazu befugt bin, das jetzt in die Hose zu machen. Das sollen Jüngere machen.
2: Jetzt hab ich, ich bin schon Präsident von Stammtisch.
3: Der Fred hat gesagt, es ist zur Adoption freigegeben. Ja. Väterliche Instinkte bei dir gibt es auch?
4: Nein, ich bin schon Opa, da ist es ein bisschen schon anders.
2: Nein, so darfst du nicht denken. Na, du musst so denken, natürlich geht es weiter. Und auf einmal kommt man und sagt, hey, da haben wir was versammt, das muss weitergehen. Dass er das irgendwie weiter da macht, oder? Ha.
0: Bleibt noch die Frage, warum es die FIP-Treffen nicht mehr geben wird, wo sie doch zu allen Zeiten ein so positives Echo fanden. Tom Sesula dazu.
5: Das liegt am Alter von meinem Kollegen. Ich war ja noch um 6 Jahre älter eigentlich als er. Nein, wir haben sie jetzt 25 Jahre gemacht und das war wunderschön und abwechslungsreich. Und irgendwann haben wir gesagt, vielleicht, wenn es am schönsten ist, sollen wir aufhören.
0: Innergebirgler in der Stadt. Vom letzten FIP-Treffen berichtet hat Georg Wimmer. Gesprochen hat Raffaella Enzenberg. 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

0: Frauenberatung, Männerberatung, das sind ganz essentielle, wichtige Themen im sozialen Netzwerk in Österreich. Heute im Gespräch mit der Leiterin von der Männerberatung und Frauenberatung, die Dorit Hasleiner-Kadlitz. Liebe Dorit, schön, dass du da bist.
1: Danke für die Einladung.
0: Wir haben ja ganz ein brandaktuelles Thema, was du uns ja mitbringst. Und da möchte ich gern vertiefend reingehen. Aber bevor wir zum Thema kommen, wer ist denn bitte die Dorit? Wir kennen uns seit der LSB-Ausbildung. Eigentlich seit 3 Jahren, kann man jetzt fast sagen. Ja. Wer ist die Dorit?
1: Die Dorit ist ein bisschen die Rebellin in der Szene. Die Dorit ist Mama, die Dorit ist Ehefrau. Die Dorit ist Hundemama. Und die Dorit ist mit Herzblut, mit absolut vollem Herzen Leitung von den beiden Beratungsstellen. Das liegt mir einfach richtig, richtig am Herzen, Menschen zu helfen. Und zwar insbesondere Menschen, die sich's nicht leisten können, sich Hilfe käuflich zu erwerben, sozusagen.
0: Ja.
1: Und das ist das, was in den Beratungsstellen passiert. Die Dorit ist nicht ganz so wie du, aber doch so ein bisschen ein Ausbildungsjunkie. Hat verschiedene Wege beschritten und der Weg ist noch nicht zu Ende. Also schauen wir mal, was noch kommt. Vielleicht treffen wir uns wieder mal irgendwo auf einer Schulbank. Aber grundsätzlich vielseitig interessiert und 53 Jahre alt. Offen für Fragen jederzeit und dankbar für die Chance, da heute mein Herzensthema ein bisschen anzubringen.
0: Und was man dazu sagen muss, du bist passioniert für Neuseeland. Das muss man schon noch dazu sagen.
1: Ja, absolut. 102 Tage, dann ist es wieder soweit. Genau. Ich habe
0: Liebe Dore,
1: Herzen
0: ich sehe
1: vor
0: es.
1: mitgebracht, ja, weil das ist nämlich das, was ich momentan dem Leben gerade zeige. Die höfliche Variante davon.
0: Wir dann ja vorab aufnehmen. Und da wäre für mich schon noch auch interessant, magst du uns ein bisschen mehr erzählen über die Frauenberatung Freiraum und über die Männerberatung MEPS? Wie kann man sich das vorstellen, wenn man noch nie in einer Männer- oder Frauenberatung war?
1: Ich fange an mit der Frauenberatung. Es gibt ganz viele Parallelen, die werde ich dann in der Mitte machen und dann die Besonderheiten von der Männerberatung. Die Frauenberatung gibt es jetzt seit dem Jahr, also der Verein ist gegründet worden im Jahr 90 und die Beratungsstelle ist eröffnet worden im Jahr 91 in Neunkirchen. Es gibt eine Außenstelle in Glocknitz. Zuständigkeitsbereich ist damit südliches Niederösterreich, der Bezirk Neunkirchen. Wir sind eine anerkannte Familienberatungsstelle nach Familienberatungsförderungsgesetz. Wir sind eine Frauenservicestelle. Wir sind, bis vor kurzem waren wir eine BBE fürs AMS, also eine Beratungs- und Betreuungseinrichtung fürs AMS. Wir haben Psychotherapie auf Krankenschein. Und wir haben immer wieder richtig feine Projekte für feministische Arbeit. Was kann man sich vorstellen unter man kommt in die Beratungsstelle? Es ist uns wichtig, dass Angebote zu 99% kostenfrei sind. 99% deswegen, weil es hin und wieder Projekte gibt, wo wir einen Kostenbeitrag verlangen müssen. Und es gibt ein Angebot, das hat der Gesetzgeber ganz konkret kostenpflichtig gestaltet. Das ist die Erziehungsberatung, die auch stattfinden kann in der Frauenberatungsstelle und die ist einfach zu bezahlen, weil es vom Gesetz her so vorgesehen ist. Es ist möglich, anonym beraten zu werden. Es gibt fast kein Thema, das nicht Platz hat bei uns. Fast kein Thema. Es ist kürzer, ich sage, was nicht geht, als ich sage, was alles geht. Es geht nicht, die Behandlung der akuten Suchterkrankung. Dafür gibt es Profis beim Anton-Proksch-Institut oder beim Grünen Kreis. Das sind wir nicht. Was wir schon tun, ist Sozialberatung mit Menschen, die suchterkrankt sind. Also wenn es jetzt ums Erhalten der Wohnung geht oder ums Erhalten vom Arbeitsplatz geht, das machen wir. Was wir nicht machen, ist die Sucht selbst behandeln. Und das Zweite, was wir nicht wirklich gut machen können, spielt manchmal mit rein, aber wir können es nicht richtig gut, ist alles rund ums Fremdenrecht. Also wir haben natürlich Migration als Thema, aber Fremdenrecht, da schicken wir auch weiter zu den Profis von der Caritas Familienberatung, weil die das einfach mehr oder weniger täglich machen. Und ja, also man geht halt einfach nicht zum Schmiedl, sondern zum Schmied, wenn es um so spezielle Themen geht. Ansonsten gibt es fast keine Themen, also mir fällt eigentlich gar nichts ein, was bei uns nicht Platz hat. Belastungen im Zusammenhang mit dem Familienleben, jeglicher Art. Belastungen im Zusammenhang mit dem Arbeitsleben, jeglicher Art. Gesundheitliche Belastungen. Erziehung gehört zum Familienleben, aber ist auch so ein Thema. Wir haben seit nicht allzu langer Zeit, also eigentlich seit jetzt das zweite Jahr in Folge, einen Beratungsschwerpunkt, der läuft unter dem Titel Lebenskompass. Ist mir ganz ein großes Anliegen, dieses Thema. Es geht um die Beratung rund ums Lebensende. Für Angehörige und für Betroffene, wir begleiten Familien, wo sich eine Person entschieden hat, den begleiteten Suizid zu vollziehen. Ein sehr heikles Thema, ein sehr berührendes Thema, und ein sehr wichtiges Thema, das ganz, ganz viel Aufmerksamkeit und Zeit braucht. Wir haben natürlich den Schwerpunkt der Gewaltberatung. In der Frauenberatung ist die Gewaltberatung überwiegend, aber nicht ausschließlich Opferschutzarbeit, opferseitig und in einem deutlich geringeren Ausmaß täterinnenseitig. Gibt es auch, aber deutlich geringer. Wir unterstützen bei Anträgen an die Krankenkasse, an die Pensionsversicherung, für irgendwelche Sozialanträge, für Wohnungssuche oder für Bewerbung von Wohnung, Arbeitssuche, sage ich jetzt so, weil eigentlich nicht mehr, das AMS hat die Zusammenarbeit mit der Frauenberatung leider Gottes beenden müssen aufgrund der Maßnahmen. Also das machen wir eher nicht mehr, aber wir schicken auch niemanden weg. Wer kommt zu uns vielleicht? Unsere Zielgruppe sind Mädchen und Frauen ab 14 und nach oben offen. Dass sie in irgendeiner Art und Weise mit uns verständigen können, und manchmal muss es Google-Übersetzer sein. Manchmal arbeiten wir mit Dolmetsch, und wir haben eine türkischsprachige Juristin für unser Team gewinnen können, die die Rechtsberatung macht. Und wir haben eine türkischsprachige Therapeutin für uns gewinnen können, die Therapie muttersprachlich macht. Das macht ziemlich speziell, weil da gibt es nicht so viele davon. Die anderen Sprachen passieren manchmal auf Englisch und manchmal eben mit Dolmetsch oder mit Übersetzer. Das heißt, es können im Grunde genommen alle Menschen kommen. Therapie mit Übersetzer machen wir tatsächlich aber nicht. Also Therapie ist etwas, jemand muss die Sprache gut genug beherrschen, um Therapie in Anspruch nehmen zu können bei uns, weil da geht es einfach um was. Also ja, das funktioniert nicht mit Dolmetsch und das funktioniert nicht mit Übersetzer. Alles andere lässt sich in einer Lösung finden. Kommen Frauen zu uns, die sich scheiden lassen wollen, es kommen Frauen zu uns, die sich nicht scheiden lassen wollen. Und die Bandbreite dazwischen, es kommen Frauen mit Kindern, es kommen Frauen ohne Kinder, es kommen Frauen, die in Trauer sind, die eine schwere Diagnose bekommen haben und da Begleitung brauchen, die in der Schule mit den Kindern in der Schule verzweifeln, keinen Kindergartenplatz finden. Ja, ich weiß nicht, es gibt einfach so viele verschiedene Probleme, die aus einer Gewaltbeziehung ausbrechen wollen, die vielleicht erst bei uns lernen, dass sie überhaupt in einer Gewaltbeziehung sind, die kommen und sich irgendwie äußern, na ja, dann schreit er halt mit mir oder dann schlagt er halt die Türe zu. Ja, holla, so geht's nicht. Genau. Zum Glück sind nicht alle von Gewalt betroffen, das wäre schlimm. Aber es kommt trotzdem oft vor. Manchmal auch erst beim dritten, vierten Gespräch. Entschuldige.
0: Wenn ich das so richtig wahrnehme, ist es eine richtig niederschwellige Anlaufstelle für fast alle Themen und wo Frauen wirklich zu euch kommen können und sich auch öffnen können, ist ja nicht immer so selbstverständlich, muss man auch dazu sagen. Ja? Also
1: Genau,
0: eine
1: das wollte
0: ganz wichtige.
1: ich ergänzen. Ich wollte gerade ergänzen, wir unterliegen der beruflichen Verschwiegenheitspflicht. Das ist insofern ganz besonders wichtig, als dass wir das eine oder andere Mal schon vor Gericht geladen waren als Zeugin. Aber das funktioniert nicht, weil es gibt keine, also es sei denn, beide würden uns entbinden, dann dürften wir natürlich aussagen. Ansonsten gilt tatsächlich die berufliche Verschwiegenheitspflicht und das Entschlagungsrecht. Also das ist so ein bisschen entscheidend. Wir sind aber auf der anderen Seite anzeigepflichtig in manchen Fällen. Und zwar insbesondere da, wo es um Kindeswohl geht. Also die Parteilichkeit für die Frau leben wir natürlich in der Frauenberatungsstelle. Die endet da, wo die Parteilichkeit des Kindes davon betroffen ist oder geschmälert wird. Das steht über allem. Die Kinder stehen tatsächlich. Wir sind keine Kinderschutzeinrichtung, aber wir leben Kinderschutz. Und das ist wichtig. Also das heißt, wenn wir von einem Kindeswohl, von einer Kindeswohlgefährdung erfahren, sind wir anzeigepflichtig. Das ist auch bei jedem Erstgespräch wird das auch erklärt. Das ist ein Wert, den wir leben und den wir uns selbst auferlegt haben. Plus der Gesetzgeber hat ihn uns auferlegt. Und so funktioniert das.
0: Ja, ganz was wesentlich Wichtiges und eigentlich ein Eckpfeiler für Sozialsystem in Österreich, ja, gelebt. Wie schaut es bei der Männerberatung aus?
1: Die Männerberatung ist ebenfalls anerkannte Familienberatungsstelle. Die Männerberatung ist beauftragt mehr oder weniger vom Sozialministerium oder beziehungsweise über den Dachverband der Männerberatungsstellen, gewaltpräventive Burschenarbeit und gewaltpräventive Männerarbeit durchzuführen. Wir sind in der Männerberatung tatsächlich auch noch eine BBE, also eine Betreuungs- und Beratungseinrichtung fürs AMS. Das heißt, wir machen arbeitsmarktspezifische Beratung ganz hochoffiziell, nicht nur hinter der verborgenen Hand. Das ist eine sehr feine Kooperation. Dem AMS haben wir es auch zu verdanken, dass wir überhaupt vor 6 Jahren aufsperren konnten. Das ist nämlich so ein kleines Detail. Die Männerberatung, der Verein wurde gegründet im Jahr 19. Die Männerberatungsstelle hat am 1. April 2020 aufgesperrt. Und wir erinnern uns mit Grauen zurück, das war mitten im ersten Lockdown von der Pandemie. Eine Katastrophe, weil niemand durfte kommen. Die Eröffnungsfeier ist mit den honorigen Politikern mit Maske im Gesicht passiert. Ganz eine schräge Situation. Aber wir haben durchgezogen. Und ich habe jetzt aus Anlass einer anderen Geschichte die Zahlen mal kurz ausgehoben. Also in dem Zeitraum Jänner 21 bis Dezember 25 hatten wir in Summe 13.000 Beratungen oder 13.000 Beratungsstunden, um es ganz konkret zu sagen.
0: Nur allein bei der Männerberatung.
1: Nur die Männerberatung.
0: Okay. Okay.
1: Da fallen auch Workshops mit rein, die wir an Schulen abhalten, Gewaltpräventionsworkshops oder in Wohneinrichtungen oder in Firmen. Aber 13.000 Stunden haben wir da geleistet. Und das hat mich selbst richtig überwältigt, weil ich mach jedes Jahr für die verschiedenen Fördergeber irgendwie die Berichte und so, aber ich habe es mir noch nie über so einen Zeitraum angeschaut vorher. Und das ist schon beeindruckend. Also ich bin von meinen Mitarbeiterinnen und Mitarbeitern

0: Und es gibt Kinder, die ihre Elternteile, die eben besuchsberechtigt sind, monatelang nicht gesehen haben. Und manchmal haben sich die richtig böse Sachen zu Schulden kommen lassen und manchmal aber nicht. Oder zumindest nicht im Zusammenhang mit dem Kind. Und es ist ziemlich berührend, das zu sehen. Es ist auch manchmal sehr schwierig und manchmal geht es schief. Manchmal ist es nicht so erfreulich, aber wenn es funktioniert, dann ist es sehr berührend zu sehen. Und wir arbeiten intensiv daran, da einen guten, regelmäßigen, unbegleiteten Kontakt zu führen. Es gelingt uns aber nicht immer. Auch die Männerberatungsstelle leistet Opferschutz- oder Gewaltschutzarbeit, halt am anderen Ende der Stange überwiegend, nämlich auf der Täterseite oder Gefährderseite. Und an der Stelle ist es mir ganz besonders wichtig zu sagen, und es gibt natürlich auch männliche Opfer oder männliche Betroffene. Und es gibt weibliche Täterinnen in Kombination mit weiblichen Opfern und es gibt männliche Täter in Kombination mit männlichen Opfern und gemischt. Also es gibt tatsächlich bei uns alles. Wir haben in der Männerberatung vergleichsweise viele Menschen mit Zwangszuweisung, also mit Zwangskontext und Zuweisung von Behörde oder Gericht. Meine Wertehaltung, die ich auch meinen Mitarbeiterinnen und Mitarbeitern mitgebe, wer bei uns mit Zwang anfängt, also mit einer Zuweisung und zwar die Entscheidung getroffen hat, freiwillig daherzukommen, aber trotzdem irgendwie unter Zwang da ist, soll spätestens beim dritten Mal gern und freiwillig kommen. Wir arbeiten nach den Prinzipien der opferschutzorientierten Täterarbeit. Und da ist eines davon, wir achten den Täter, aber wir ächten die Tat. Und genau so leben wir das mit den Menschen, die bei uns andocken.
1: Die
0: Ja,
1: Verhaltung, ja.
0: genau. Ja, also wir arbeiten am Verhalten. Die sind zu uns, also ganz, ganz selten kommt es vor, dass zu uns jemand ungut ist oder übergriffig ist oder sich daneben benimmt. Das kommt wirklich ganz, ganz selten vor. Wir hatten mittlerweile sind es jetzt eben 6 Jahre Männerberatung. Wir hatten zwei richtig eskalierende Situationen. Aber jetzt muss man das im Verhältnis sehen zu den vielen Stunden, die wir beraten. Und wir arbeiten emotional, wir arbeiten an den Emotionen. Also mich erschrecken diese zwei überhaupt nicht. Was nicht heißt, dass das bei uns einfach ist. Bei uns ist es für alle schwierig. Wer bei uns bei der Tür reinkommt mit gewissen Erwartungen, wird manchmal enttäuscht, weil wir halt nicht schönreden, was passiert ist. Wir geben nicht recht, wo wir nicht recht geben können. Und das ist für die Beraterin, Berater anstrengend, genauso wie für die Person, die da ist. Es gibt eine interessante Beobachtung, die nicht wissenschaftlich begleitet ist, aber es ist eine interessante Beobachtung, nämlich, dass deutlich mehr Paare in der Männerberatung andocken oder nicht Paare im Sinne von aktive Beziehung, sondern Elternpaare, die getrennt sind zum Beispiel auch. Also wo Mann und Frau in irgendeiner Konstellation zu uns kommen wollen, das kann auch generationenübergreifend sein, als in der Frauenberatung. Es kommen einfach viel mehr Menschen zum Doppelsetting in die Beratung, in die Männerberatung, als in die Frauenberatung. Das ist einfach ein Fun Fact oder ein spannendes Ding. Wir wissen nicht, warum das so ist. Ich werde es einmal erforschen. Genau, das ist nämlich eines von den Dingen, die wir auch sehr oft tun. Familien im Kontext begleiten.
1: Ja.
0: Genau.
1: Meine größte Hochachtung, was ihr macht, ja. Also ich glaube, das ist ganz, ganz, ganz was wesentlich Wichtiges. Darum war mir wichtig, dass wir eine Radiosendung auch machen. Heute im Gespräch mit Dorit Haslehner-Kadlit, Leiterin der Männerberatung und Frauenberatung in Niederösterreich. Ja. Das heißt, was ist denn eigentlich euer Einzugsgebiet? Wer kann zu euch kommen? Können auch Wiener, Wienerinnen kommen oder von St. Pölten oder so? Oder

0: Ich vermute, dass ihr wahrscheinlich ein gewisses Einzugsgebiet hier habt, wo ihr sagt, hey, wenn ihr da nicht kämpft, dann.
1: Also wir haben ein Einzugsgebiet, das ist in unseren Förderverträgen definiert. In der Frauenberatung, habe ich es eh vorher gesagt, ist es der Bezirk Neunkirchen. Und jetzt kommt es in der Männerberatung, ist es das gesamte Industrieviertel. In Niederösterreich gibt es zwei anerkannte Beratungsstellen oder Beratungsstelleneinrichtungen. Das sind wir für das gesamte Industrieviertel und die Caritas Männerberatung in St. Pölten für Mostviertel und so Randgebiete vom Wald- und Weinviertel. Das ist eine Herausforderung, weil Niederösterreich ist einfach das größte Bundesland. Also ich hoffe, ich sage jetzt geografisch nichts Falsches, aber es ist ein sehr großes Bundesland. Und es gibt zwei Beratungsstellen. Das ist deutlich zu wenig. Meine Mitarbeiterinnen fahren, also tatsächlich haben wir jetzt heute den 1. September und somit gilt das nicht mehr. Bis gestern hatten wir einen Sprechtag in Baden und in Mödling und in Wiener Neustadt. Die Sprechtage in Mödling und in Wiener Neustadt mussten wir leider Gottes jetzt einstellen, weil einfach die Finanzierung fehlt. Wir haben das seit Beginn 2024 ohne zusätzliche Zahlung gemacht, ohne, also wir haben es nicht bezahlt bekommen extra. Und deswegen habe ich mich jetzt entschließen müssen, damit aufzuhören. In Baden halten wir es momentan noch nach Kräften aufrecht, damit einfach die Menschen, die nicht in Neunkirchen wohnen, irgendeinen anderen Anknüpfungspunkt haben, wo sie hingehen können. Insgesamt ist die Versorgung deutlich zu wenig.
0: Aus deiner Expertise heraus, wie viel Beratungsstellen würde denn Niederösterreich brauchen, damit man ein bisschen ein Gespür bekommt, dass man es ein bisschen hochrechnen kann, vielleicht auch für andere Bundesländer? Vom
1: Also ich
0: Bedarf,
1: möchte,
0: ja?
1: aha, ich möchte aufräumen mit dem Märchen, Männer würden keine Hilfe suchen oder Männer würden keine Hilfe annehmen oder keine Ahnung. Die Erfahrung zeigt ganz was anderes. Am Anfang war es schwierig. In der Zwischenzeit sind wir so etabliert und so bekannt in der Region, dass es gut angenommen wird. Also ich meine, die Zahlen sprechen für sich. Ich glaube, ich lehne mich nicht zu weit aus dem Fenster und sage, jede Bezirkshauptstadt würde eine Beratungsstelle in dem Ausmaß, wie wir es hier in Neunkirchen haben, vertragen. Sprich, mit drei vollwertigen Beratungs-, also Vollzeitäquivalenten, wie man so schön sagt. In jeder
0: Beratungsstellen.
1: Bezirkshauptstadt in Niederösterreich würde das nicht zu viel sein. Und der fahrende Zug, Effekt hat da irgendwie eingesetzt. Ich glaube, es hätte kein Mann gesagt, ja, warum gibt es denn keine Männerberatungsstelle? Tatsächlich haben die Frauen das in der Frauenberatung gesagt. Ja, das ist super, dass es euch gibt. Wo schickt man unseren Mann hin? Wo schickt man unseren Sohn, unseren Bruder, unseren Vater hin? Bis sie es lang genug gesagt haben und ich mit meiner Kollegin gemeinsam die Männerberatung eben 2020 aufgesperrt habe. Und jetzt, wir haben jetzt eine Warteliste. Tatsächlich, Krisen können natürlich immer kommen, aber wir haben eine Warteliste für die normale laufende Betreuung. Und das liegt unter anderem daran, dass es einfach zu wenig gibt.
0: Puh, heute im Gespräch mit Dorit Haslehner-Kadlitz, Leiterin von der Männerberatung und Frauenberatung in Niederösterreich in unterschiedlichen Bereichen. Du hast jetzt nämlich einen wesentlichen Punkt und wollte die unbedingt jetzt auch da haben in meiner Radiosendung. Es wurde ja das Geld gekürzt. Es wurden die Förderungen gekürzt. Es wurde das Geld gekürzt. Massivst. Ihr seid auch natürlich in anderen Bereichen, in anderen sozialen Bereichen. Was, Punkt eins, vor was für ein Budget reden wir? Und Punkt zwei, was hat das bis jetzt auch schon die ersten Auswirkungen darauf? Weil ich vermute, dass er da noch einiges noch zusätzlich auf alles hier zukommt. Wie du gesagt hast, okay, jetzt, da ist das, die Zweigstellen sind weg, aber was heißt das jetzt auch für alle anderen Tätigkeiten?
1: Kurz der Blick zur Frauenberatung. Die Frauenberatung hat im Jahr 25 ein spezielles Projekt gehabt. Das war eine Einjahresförderung. Wir wussten, dass das endet. Aber trotzdem sind das 100.000 Euro plus minus, die weggefallen sind. Also das klingt jetzt so, so dramatisch. Da konnten wir uns drauf einrichten, das meine ich. Ja, also das war einfach von vornherein klar, das ist ein begrenztes, befristetes Projekt. Aber was dann nicht klar war, und was uns wirklich hart getroffen hat, war dann die Kürzung oder Kürzung, die Streichung vom ANS-Budget nach ungefähr 30 Jahren Zusammenarbeit. Ich glaube 32, ich habe nachgeschaut. Also ich bin seit 17 Jahren dabei, aber ich glaube seit 32 Jahren gab es dann das AMS, mich nicht drauf festzunageln. Aber, oder 22, wurscht. Aber
0: Im Bereich. Ja.
1: viele Jahre. Das hat uns dann im Herbst rechtzeitig und mit einem Angebot einer Auslauffinanzierung, also die haben uns nicht einfach rausgeschmissen, aber es hat uns ziemlich getroffen und hat bedeutet, dass ich drei Vollzeitkräfte rausschmeißen musste und eine Teilzeitkraft. In Summe, also die Teilzeitkraft wäre sowieso gegangen wegen dem auslaufenden Projekt und die drei Vollzeitkräfte habe ich auch gehen lassen müssen. Und ich habe es mir ausgerechnet, das sind dann in Summe, je nachdem, wie man es auslegt, 2.500 bis 3.000 Beratungsstunden weniger in der Region. So, das ist die
0: Pro
1: eine Ausgabe.
0: Jahr. Pro Jahr. Ja, genau.
1: Genau. Die Frauenberatung ist auch, die war ursprünglich die letzten 14 Jahre angesiedelt in Ternitz. Das ist rund 5 Kilometer entfernt von Neunkirchen. Diese Räumlichkeiten konnten wir uns nicht mehr leisten und mussten wir aufgeben. Und da ist so ein bisschen ein lachendes und ein weinendes Auge dabei, weil wir freuen uns nämlich sehr, dass wir jetzt wieder in Neunkirchen sind. Wir haben da sehr schöne Räumlichkeiten bekommen zu einem leistbaren Preis. Aber trotzdem war es erstens wirklich viel Anstrengung und wir haben uns auch intern nicht sehr wohl gefühlt. Also ja, ein lachendes und ein weinendes Auge. Genau, das sind die Auswirkungen. In der Frauenberatung muss ich gestehen, wir haben noch gar keine Verträge fürs nächste Jahr. Das ist um die Jahreszeit auch nichts Ungewöhnliches. Aber in der Frauenberatung dürfte jetzt so diese große Welle an Kürzungen möglicherweise vorbei sein. Und wir sind guter Dinge, dass wir so, wie wir heuer sind, nächstes Jahr weitermachen können.
0: Um nur, wie seid ihr jetzt? Ihr seid um drei Personen weniger. Wie viel seid ihr jetzt an
1: Ich habe jetzt
0: Beraterinnen?
1: wir sind vier Angestellte, wovon, also eine Verwaltungskraft, drei angestellte Beraterinnen mit der Leitung gemeinsam und drei Honorarkräfte. Also drei Personen, die auf Honorarbasis arbeiten. Unterschiedlich viele Stunden, das lässt sich dann immer erst irgendwie unterm Jahr jonglieren. Und die Angestellten sind alle in Teilzeit, also alle so rund um 25 Stunden. Eine Vollzeitmitarbeiterin haben wir, eine Sozialarbeiterin in Vollzeit. Genau. Und da diesen Stand werden wir halten können, also den die Außenstelle halten können und den Stand in der Beratungsstelle. Gleiches Personal, das unterscheidet sich nicht, das werden wir halten können. Also, ist mein heutiger Wissensstand. Ändern kann sich's in alle Richtungen jederzeit. Das andere ist die Männerberatung. Die kaufmännische Sorgfaltspflicht, die ich gelernt habe in meinem früheren Leben in der Wirtschaftsausbildung habe ich gebrochen, indem ich meine Mitarbeiterinnen nicht gekündigt habe. Das hätte ich müssen. Also ich hätte so kündigen müssen, dass zum 30. September alle Dienstverträge ausgelaufen wären, anhand der finanziellen Situation. Warum ist das so? In der Männerberatung haben wir zwei große Projekte, die gewaltpräventive Burschenarbeit und die gewaltpräventive Männerarbeit, die nicht kalenderjahr als Laufzeit haben, sondern 1. Oktober bis 30. September. Es ist heute der 1. September und ich habe keinen Fördervertrag und keine Zusage, dass ich ab 1. Oktober weiterhin Geld für dieses Projekt bekommen werde. Die anderen Fördergeber, also das, wo das Kalenderjahr die Laufzeit ist, laufen bis Ende des Jahres weiter. Da ist es jetzt nicht weiter ungewöhnlich, dass ich jetzt noch nichts habe. Aber wenn man so die Pläne der Regierung mit den Einsparungen hernimmt und dass jedes Ressort 15% vom Budget einzusparen hat, dann macht mir das echt Bauchweh, obwohl noch keiner was konkret zu mir gesagt hat. Aber wir hören Verein Neustadt, mit denen wir sehr eng zusammenarbeiten. Du kennst den Alex Groß auch. Wir hören, welche Maßnahmen die möglicherweise schlucken werden müssen mit Kürzung der Bewährungshilfe. Das hätte ich vor einem halben Jahr nicht für möglich gehalten, oder vor einem Jahr, ich hätte es nicht für möglich gehalten, dass sowas passiert. Und das Schlimme ist, die Menschen, die mit uns arbeiten, die Menschen, die in den Ressorts arbeiten, die sind extrem bemüht. Die sind extrem bemüht, arbeiten hochprofessionell mit uns zusammen. Aber was der Gesetzgeber macht, muss halt umgesetzt werden. Was der Gesetzgeber entscheidet, muss umgesetzt werden. Und das wirklich Allerschlimmste ist die Unwissenheit oder die Ungewissheit. Nicht zu wissen, also es ist eben, heute ist der 1. September und wir wissen nicht, ob wir am 1. Jänner 27 alle miteinander noch einen Job haben. Und wir reden da jetzt dann trotzdem in Summe von 14 Leuten, die mitarbeiten bei uns. Ich habe jetzt als erste Konsequenz, habe es vorher schon gesagt, die Sprechtage in Mödling und in Wiener Neustadt zugesperrt oder aufgegeben. Das ist für die Menschen, die dort leben und die nicht super sondermobil sind, eine Katastrophe. Und also wir unterhalten uns da jetzt online. Online unterhalten ist für manche technisch einfach
0: nicht möglich.
1: Das ist nicht machbar. Ja? Also wir bieten das auch in der Beratung an, Online-Setting. Aber erstens einmal hat es nicht die gleiche Qualität. Und zweitens einmal ist es auch nicht für alle technisch umsetzbar oder machbar oder leistbar. Ja? Weil nicht alle haben Internet an einem ruhigen, wie sagt man, vertraulichen Ort. Ja, also wenn ich jetzt an die Frauen denke, die dann oft daheim die Kinder neben liegen haben, das geht nicht. Ja, das ist nicht professionell genug zum Arbeiten. Und das, ja, also es bräuchte tatsächlich diese Streuung mit den Sprechtagen zumindest, wenn nicht gar vollständige Beratungsstellen. Die Frauenberatungsstellen gibt es tatsächlich in allen Bezirkshauptstädten. Also mir fällt jetzt keine ein, wo es keine gibt. Und das ist so das Mindestmaß an Versorgung, das man eigentlich braucht.
0: Wenn man sich das jetzt eben noch auch anschaut, da sind jetzt sehr, sehr viele Themen mit da dabei. Es ist eine niederschwellige Mitbegleitung, Betreuung, wo man Leute auch auffängt, wo man Leute mitbegleitet bei den schwierigsten Themen, fällt weg. Wenn ich jetzt nur ich da daran denke, wenn ich in so einer Situation wäre und meine Ansprechpersonen, die ich vielleicht schon länger kenne, wo ich endlich einmal Vertrauen aufgebaut habe, vor einem Tag auf den anderen nicht mehr da sind, weil die Finanzierung nicht steht, macht das ja was mit diesen Personen.
1: Natürlich.
0: Und du hast es erst so wunderbar gesagt, ich meine, Männer, ja, wir glauben immer, die brauchen eh keine Hilfe oder was auch immer, und deine Zahlen sprechen aber völlig was anderes.
1: Ja.
0: Wenn man das langfristig oder zukunftsorientiert sich anschaut, was sind deine Befürchtungen, die jetzt passieren werden, weil eigentlich eine jahrelange Struktur, die ja mühselig aufgebaut worden ist, das hat sich nicht vor einem Tag auf dem anderen bei der Männerberatung anerkannt worden, ja, das dauerte auch, und das fällt jetzt weg. Was sind jene Gedanken oder Befürchtungen, die du hast, weil du das tagtäglich auch mitbekommst?
1: Also tatsächlich macht das Schwierige an unserer an unserer Strategie ist, dass man die Dinge, die nicht passieren, nicht in Zahlen gießen kann. Wir können nicht in Zahlen gießen, was unsere Präventionsarbeit verhindert. Wir können nicht sagen, es sind 5 Frauen wegen uns nicht umgebracht worden. Das funktioniert so nicht. Ich habe Angst, dass die gesamte Gewaltschutzarbeit, Opferschutzarbeit, die Frauenberatungsstellen, Frauenhäuser, Schutzeinrichtungen jeglicher Art, also Gewaltschutzzentren, Männerberatungsstellen, Gewaltpräventionsberatungsstellen, es gibt so viele Player auf dem Spiel, also auf diesem Spielfeld. Ich habe die Befürchtung, dass wir uns wegentwickeln und die schlechten psychischen Zustände und die Gewalt eine neue Normalisierung erfahren. Scheiß dich nicht so an. Ja, war eh nicht so gemeint, habe ich eh nicht. Ja. Ich habe einfach wirklich Angst, dass unsere gesamte Aufklärungsarbeit, die langsam Früchte trägt, ist jetzt eh schon durch die Corona-Maßnahmen massiv beeinflusst worden und zurückgeworfen worden. Und wenn jetzt das Angebot, also ich, wenn ich einfach nur schaue, wir haben 4 Monate Warteliste zum Teil, die Menschen, die jetzt in der Krise sind oder die jetzt bereit sind, sich Hilfe zu holen, sind vielleicht in 4 Monaten nicht mehr abzuholen. Da ist vielleicht schon was passiert. Wir haben Menschen, die rufen an und sagen, ich brauche jetzt Hilfe, sonst passiert was. Die wissen, dass sie eskalieren. Und außer ein kurzes Telefonat geht einfach nicht mehr, weil wir können nicht permanent in unserer Freizeit arbeiten. Passiert auch zu Genüge. Meine Befürchtung ist, dass das die Gesellschaft am Ende deutlich teurer zu stehen kommt, als wenn man jetzt dieses Geld weiterhin in die gesamte soziale Branche, also ich denke an sozialpsychiatrische Zentren, die geschlossen werden. Ich denke an die Kürzung in der Suchthilfe. Ich denke an Tagesbetreuungseinrichtungen für Kinder, wo aus schwierigen Familien kommen. Ich denke an Frauenberatung, ich denke an Männerberatung. Heute in den Schlagzeilen Verein Amazone in Vorarlberg muss massiv das Angebot kürzen, weil die Landesförderung weggebrochen ist. Bewährungshilfe, wir reden großartig, wirklich. Wir vergleichen uns immer mit Spanien, mit der Fußfesselstrategie in Spanien. Was aber niemand dazu sagt, ist, wie viel Geld Spanien in die Hand genommen hat, dass die Fußfesselstrategie aufgeht. Und wie viel strukturelle Arbeit da drinnen steckt. Und ja, das funktioniert. Es ist, seit es das gegeben hat, eine deutliche Verbesserung bei den häuslichen Gewaltvorfällen zu beobachten. Aber wie viel Strategie und Systematik und Geld steckt da drinnen? Ja, da sind wir in Österreich einfach meilenweit entfernt. Und nur die Fußgänger zu verlangen, ist einfach nicht genug. Ja. Also es wird die Gesellschaft teuer zu stehen kommen.
0: Meine letzte Frage an dich. Da ist ja auch sehr viel Systemisches auch dahinter. Ja, die Verhältnisse passen nicht, die Rahmenbedingungen sind ja nicht ideal. Was würdest du dir wünschen oder was wären aus deiner Sicht die nächsten Schritte, die einfach auch die Struktur, dass das optimiert gehört, das verstehe ich, ja, das verstehe sogar ich als Laie. Die Frage ist, in welche Richtung? Die Frage ist, was ergibt Sinn? Ergibt es Sinn, dass ich jahrelange Strukturen komplett jetzt zerstöre, weil einfach die Förderung nicht mehr da ist? Oder ergibt es Sinn, dass man gemeinsam auch zusammensitzt? Was wäre dein Wunsch, jetzt, ich sage jetzt mehr an die österreichische Politik oder grundsätzlich auch gesellschaftlich bedingt?
1: Also mein Spagat ist ja immer, dass ich Frauen- und Männerberatung leite und Gefahr laufe, wenn ich sage, Österreich ist ziemlich gut aufgestellt im Gewaltschutz, in der Hälfte der Opferschutzarbeit, also Opfer- und Opferschutzarbeit. Aber es wird sich nichts ändern, wenn wir nicht auf der Täterseite massiv ausbauen. Es soll aber nie so verstanden werden, dass ich den Frauen oder der Opferarbeit was wegnehmen möchte. Auf gar keinen Fall. Was ich möchte, ist, dass Täterarbeit und vor allem Dingen, Präventionsarbeit in den Köpfen der Politikerinnen, der Entscheidungsträgerinnen als essentiell ankommt, dass verstanden wird, dass der volkswirtschaftliche Schaden, ich bin schlecht vorbereitet, ich habe die Zahlen nicht, aber es ist sehr viel Geld, der da entsteht, erkannt wird als das, was es ist, nämlich als Folgeerscheinung von mangelnder Präventionsarbeit. Also Krankenstände, die entstehen durch Gewalt, Gefängnisaufenthalte, die entstehen durch Gewalt, sämtliche Kosten, infrastrukturell, Polizeieinsätze, Gerichtsverfahren, also die Bewährungshilfe. Und nein, die Bewährungshilfe soll nicht gekürzt werden. Die Bewährungshilfe soll ausgebaut werden, damit wir irgendwann einmal, wenn jetzt die Kindergartenkinder, die heute im Kindergarten sind, irgendwann Erwachsene sind. Das wäre eine realistische Zeitspanne. Oder wenn die Großeltern sind, dass man sagt, dann hat man die Gewalt einigermaßen in den Griff bekommen. Ich möchte, dass diese genannten Player an einen Tisch kommen. Ich möchte, dass den Entscheidungsträgern gemeinsam klargemacht wird, warum das so wichtig ist und was für einen Vorteil sie sich auf die Schultern haften könnten, wenn sie das unterstützen.
0: Liebe Dorit, danke für dein Tun. Danke für, dass du heute auch bei mir da bist. Ich wünsche euch, dass es gut ausgeht. Ja, wünschen darf ich auch, dass die Förderungen gesichert sind. Und ich finde es so derartig wichtig, dass man da dran bleibt gemeinsam und dass du einfach auch für alle Beteiligten, inklusive natürlich auch eure Kunden und Kundinnen, sage ich, wie viele Patienten dazu sagen, ja, die eben noch auch wirklich eine gute Mitbegleitung und eine Anlaufstelle auch dementsprechend haben. Dankeschön.
1: Ich danke dir. Danke für die Einladung und danke für das feine Gespräch.

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Ein herzliches Willkommen zur heutigen Ausgabe von Radio Querbeet. Heute gibt es ein Assoziations-Special zu The Cooper Temple Clause und wir starten mit The Devil Walks in the Sand.

Ja, damit noch einmal ein herzliches Willkommen zur heutigen Ausgabe von Radio Querbeet. Mein Name ist Daniel Paula und heute gibt's, wie gesagt, eine Assoziationssendung zu der Band The Cooper Temple Claws. Diese britische Band aus Reading gibt's leider schon seit dem Jahr 2007 nicht mehr. Drei Alben, also beziehungsweise eine EP und zwei Alben haben diese wunderbaren Musiker veröffentlicht und die Songs, die es auf diesen Alben zu hören gibt, die lassen relativ viel Assoziationen zu anderen Bands zu. Einerseits von der Stimme, vom Songwriting, vom Sound. Sehr abwechslungsreiche Alben. Und genau das werden wir heute in Radio Querbeet machen. Und meine erste Assoziation zum Eröffnungssong The Devil Walks in the Sand ist nebenbei auch noch ein Musiktipp, und zwar neue Musik gibt's von Mastodon, und zwar ungewöhnlich psychedelisch und eigentlich ein bisschen, ja, zu dem, was man sonst gewohnt ist von Mastodon, eigentlich recht abwechslungsreich. Hier jetzt der neue Song von Mastodon, In the Ruins.

Das war Neues von Mastodon und zwar von dem seit Ende August veröffentlichten Album Marrow Deep und zwar der Track In the Ruins. Und ja, so wird die heutige Sendung ablaufen. Wir werden hin und her pendeln zwischen The Cooper Temple Clause und der Assoziation, die mir beim Hören des Tracks kommt. Und als nächstes werden wir den Titel Promises von dem Album Kick Up the Fire and Let the Flames Break Loose von The Cooper Temple Clause hören. Bitteschön. Okay.

Ja, wunderbar. The Cooper Temple Clause. Promises, Promises. Und ja, die Songs lassen natürlich nicht nur eine Interpretation oder eine Assoziation zu. Ich höre vor allem bei der Stimme immer irgendwie einen Wechsel, wenn sie bricht, so Richtung Kurt Cobain. Aber habe keinen richtigen Song im Kopf von Nirvana, der dazu passen würde. Aber von dem Gitarrenriff gleich zu Beginn ist natürlich der Sprung sehr, sehr naheliegend und sehr kurz zu System of a Down. Deswegen hören wir jetzt Forest von der Toxicity.

Jawohl, das war System of a Down von dem Album Toxicity mit dem Song Forest. Und wir springen wieder zurück zu The Cooper Temple Claws mit dem Track Sister Soul von The Hardware EP.

Unfassbar, wie wandlungsfähig diese Band ist, denn da sprüht's nur vor Assoziationen. Ich denke an Death Cab for Cutie, ein bisschen Snow Patrol, ein bisschen Wintersleep, ein bisschen Porcupine the Tree. Und ich glaube, den werfen wir jetzt rein. Porcupine the Tree of the New Day von Closure Continuation.

0: Das war Porcupine Tree of the New Day und da war eine ordentliche Portion Soundgarden mit drinnen, würde ich behaupten.
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0: Ja, und damit nochmal ein herzliches Willkommen zur heutigen Ausgabe von Radio Querbeet. Bei uns gibt es heute eine Assoziationssendung und zwar zur Band The Cooper Temple Claws aus Reading, Great Britain. Und das läuft so ab, dass wir immer einen Song der Band hören und dann ich meine, eine meiner, weil es sind eigentlich immer sehr viele Assoziationen, die da kommen, geht mir bei wenigen Bands so extrem wie bei The Cooper Temple Claws. Und den hören wir dann und ich hoffe, es ist zu erkennen, wie ich darauf komme. Als nächstes hören wir wieder einen Song von dem zweiten und mittleren Album der drei aus dem Jahr 2003. Kick Up the Fire and Let the Flames Break Loose. Da gibt es den Track, der sich New Toys nennt. Und der klingt so.

Ja, das war The Cooper Temple Clause, wieder ganz anders mit dem Track New Toys von dem Album Kick Up the Fire and Let the Flames Break Loose. Auch da sind die Assoziationen wieder mannigfaltig. Ich höre da Bonobo, also den Track Kota zum Beispiel, ich höre da Muse, ich höre da wieder Death Cab for Cutie. Und ich höre aber ganz, ganz besonders Archive. Und deswegen hören wir jetzt den Track Controlling Crowds von Archive.

Das war Archive mit Controlling Crowds von Part 1 von dem gleichnamigen Album. Und wir springen natürlich wieder zurück zu The Cooper Temple Clause und wieder einer ganz anderen Seite der Band mit dem Track Blind Pilots.

Das war wieder The Cooper Temple Clause mit Blind Pilots. Und wer hat da nicht Muse gehört? Oder Placebo gehört? Oder The Verve gehört? Oder also die Assoziationen sind wirklich wieder vielfältigst. Wir hören aber jetzt, weil ich es schon lange selbst nicht mehr gehört habe, Muscle Museum von Muse, von der Showbiz.

Das war Muse mit Muscle Museum von dem Album Showbiz. Und die Sendung neigt sich dem Ende, jetzt müssen wir urteilen. Wir hören jetzt als nächstes von The Cooper Temple Claws. Wieder ganz andere Töne, aber trotzdem ein bisschen Assoziation zu Muse, wie sie jetzt klingen.

Das war AIM von The Cooper Temple Claws und da höre ich so vieles. Da höre ich Prodigy, da höre ich IMX, da höre ich wieder Porcupine Tree. Ich glaube, ich könnte ewig weitermachen, aber leider ist die Sendung schon wieder vorbei. Ja, unfassbar schnell vergangen. Das war ein Special zu The Cooper Temple Claws und meinen musikalischen Assoziationen zu den Songs. Und verabschieden werde ich mich natürlich nicht mehr in einer Assoziation, sondern, wie soll es anders sein, mit The Cooper Temple Claws, mit dem Track Safe Enough Distance von The Hardware EP. Und da höre ich ganz viel Get Well Soon, ganz viel Archive wieder, ganz viel, da höre ich sogar Radiohead ein bisschen, da höre ich ganz vieles und wünsche euch bei allen Assoziationen, die ihr da draußen habt, auch wieder Muse, bisschen Placebo. Wünsche ich einen schönen Abend, ein schönes Wochenende, einen schönen Spätsommer und eine gute Zeit, bis es wieder Zeit ist für Radio Querbeet am 10. Oktober, am Samstag, 18 Uhr, auf den Frequenzen der Radiofabrik oder auf dem Livestream. Bis dann, Servus, tut's.

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Hallo, hallo und willkommen zu Fresh Vibes auf 94.0 Radio Orange. In unserer September-Sendung befassen wir uns mit Fragen rund um Identität und Community Building. Wie entstehen Zugehörigkeiten? Welche Räume geben Menschen die Möglichkeit, sich auszudrücken, auszutauschen und miteinander in Verbindung zu treten? Und welche Bedeutung haben solche Räume für BIPOC-Communities? Angefangen mit dem Project Poetics of Relation and Intersectional Identities, African Diasporic Writers in Austria. Im Mittelpunkt stehen hier afrikanisch-diasporische Literaturen in Österreich, die im Kontext afrikanisch-europäischer Beziehungen und der größeren Idee eines Black Europe betrachtet werden. Hinterher befassen wir uns mit einem alternativen Ansatz zu Fragen rund um Identität und Community. Beim vierteiligen Dance Battle auf der Spittelau am Wiener Würstelstand haben wir TänzerInnen und Organisatoren gefragt, welche Rolle Tanz dabei spielen kann, Menschen zusammenzubringen und warum solche Räume gerade für Community Building in BIPOC Spaces relevant sind. Zum Abschluss haben wir noch etwas ganz Besonderes für euch. Wir hatten das Vergnügen, mit dem kenianischen Grammy-Certified Musikproduzenten, Sänger, Songwriter, Performer, Unternehmer und Mentor Savara zu sprechen. Ein Künstler, der sich über Jahrzehnte dafür einsetzte, Kenyan Music zu einer globalen Sensation zu machen. Also seid dabei, hört rein, tanzt mit, bleibt fresh. Und wir fangen jetzt gleich an, um euch in die richtige Stimmung des Monats zu bringen mit September von Earth, Wind & Fire.

0: Am 4. August fand in der Spittelau-Station das Finale einer vierteiligen Dance-Battle-Reihe statt, mitten am Wiener Würstelstand. 4 Tage lang sind unterschiedliche TänzerInnen gegeneinander angetreten, haben improvisiert, performt, sich miteinander gemessen. Am Ende war es das Publikum, das entschieden hat, wer das Battle für sich gewinnen konnte. Wir von Fresh Vibes waren vor Ort und haben mit TänzerInnen und Organisatoren gesprochen. Uns interessierte hierbei nicht nur, wie Teilnehmende zum Tanzen gekommen sind oder woher sie ihre Inspiration nehmen. Wir wollten vor allem wissen, was hat Tanz mit Community zu tun? Welche Rolle kann Tanz dabei spielen, Menschen zusammenzubringen und welche Bedeutung haben solche Räume für Community Building, insbesondere in BIPOC Spaces? Aber was genau braucht es eigentlich, damit aus einem Tanzevent eine Community entsteht? Und was macht solche Räume für Menschen, die sie gestalten und besuchen, so relevant? Diesen Fragen sind wir beim Finale des Dance Battles in der Spittelau nachgegangen.
1: Hey, stell dich mal kurz vor.
2: Yeah, mein Name ist Eli Mubeya. Ich komme ursprünglich aus Mauretanien und aufgewachsen in Senegal und lebe in Europa seit schon lang, ziemlich sehr lang, weil meine Familie lebt noch in Frankreich und ich lebe in Wien seit 2002. Ja, ich fühle mich hier sehr wohl, habe viele Freunde, mache Musik. Also ich stehe fest, dass durch Kultur man kann halt viel erreichen, weil Kultur verbindet, vor allem Musik. Jede Art von Kunst her verbindet immer die Menschen und ich stehe fest dafür.
1: Okay, mit dem Gedanken im Kopf, was hat dich dazu gebracht oder was hat euch dazu gebracht, dieses Event zu machen? Und wie würdest du sagen, hat Tanz beigetragen zum Community Building?
2: Also es ist so, dass ich Freunde habe, die auch ein Restaurant haben und die heißen Dackerei. Und die haben mir einfach mit Mike, der Besitzer von das Ganze, vorgestellt. Und das hat irgendwie einfach funktioniert. Dann haben die mich gefragt, ob ich Lust habe, den Show zu moderieren und ob ich auch eine DJ kenne. Ich habe gesagt, ja, ich kann das machen und ich kenne auch mehrere DJs, weil ich bin auch Teil von Tropical Thunder, einer der großen Kulturvereine in Wien.
1: Und nochmal ganz kurz zu diesem Community-Gedanken bzw. zu dem Event genauer. Was ist der Ablauf dieses Events und warum ist Tanz Community Building oder Connecting?
2: Also hier, es geht eigentlich um Dance Battle, wo halt man viele Talente hier hat oder sehen kann, von verschiedenen Alter, von verschiedenen Kulturen, von verschiedenen Religionen. Und ich bin halt froh, Teil dabei zu sein. Und ich glaube, das ist auch eine sehr gute Initiative, Leute zusammenzubringen. Und dann die Kultur vor allem halt strahlen zu sehen. Egal ob du tanzt, egal ob du DJ bist, egal ob du malst, aber solange du halt irgendwie so ein großes Herz hast und gerne die Leute zusammen siehst, darum geht's hier.
1: Und jetzt mit dem anderen Organizer, stell dich mal kurz vor, wer bist du?
3: Hallo, ich bin der Felix und genau, ich bin ein Kumpel von Eli und wir wurden da eben angefragt oder er hat mich gefragt. Sind wir hier und haben Spaß und bringen die Leute zusammen, wie der Eli schon gesagt hat.
1: Und tanzen, was

0: Ja, und was macht sie hier?
1: Ich bin Bobby, ich bin 37 Jahre alt. Ich arbeite als Sozialpädagoge seit 7 Jahren, bin seit 2001 professioneller Tänzer. Also professionell hat es erst wirklich angefangen, so 2002, 2003. Aber ja.
2: Yo, ich bin der Modi, ich bin 17. Ich komme aus dem Burgenland. Ich repräsente Infinite Fam und Worst Generation. Und natürlich mich selber. Type Shit.
0: Ah, danke, dass ihr euch hier zu mir gesetzt habt. Wir sind hier bei einem Dance Battle. Was hat euch zum Tanz gebracht?
1: Puh, ich komme immer eigentlich mit der gleichen Story. Bei mir war es natürlich der Freundeskreis und viele andere Sachen, aber hauptsächlich war es damals eine VHS, die ich gesehen habe, und zwar war das Battle of the Year. Battle of the Year ist einer der größten Breaking Championships, die du auf der Welt hast, die damals wirklich die allergrößte war, die einzige, die in diesem Format so groß war. Und für mich war das dann halt der Game Changer, wo ich gesagt habe, eines Tages würde ich mir gerne diesen Traum erfüllen und auch mit meiner Crew dort stehen. Und ja, sagen wir so, 2016 haben wir es dann endlich mal geschafft, Europameister zu werden, und habe mir diesen Punkt von der Checkliste endlich mal abgehakt. Also ja, das war halt mein Traum, und der mich bewegt hat zum Tanzen, Breaking. Aber jetzt mittlerweile gehe ich mehr in Richtung Freestyle-Hip-Hop, weil das ist auch...
2: Also bei mir, ich habe angefangen zu tanzen wegen meiner Schwester, Shoutout an Lizzie, representing Golden Duo, Type Shit. Ja, sie wollte Ballett tanzen. Und das hat nicht so ganz funktioniert. Und dann hat sie einen Hip-Hop-Kurs genommen und den habe ich dann auch genommen. Und seitdem tanzen wir beide, weil Bobby gerade gesagt hat, Ziel und so. Mein Ziel früher war es, wo ich begonnen habe, einer der besten Hip-Hop-Freestyle-Tänzer in Österreich zu sein. Und ich habe das Gefühl, dass ich gerade an einem Punkt bin, wo ich sagen kann, ich gehöre da auf jeden Fall dazu. Wow. Thank you. Deswegen, natürlich, meine Ziele sind höher geworden, aber ich bin auch sehr stolz auf mich, dass ich schon so weit gekommen bin.
0: Was bedeutet Tanz für dich? Vor allem in the sense of community.
1: Das ist immer wieder so eine geile und schwere Frage. Also Tanz bedeutet für mich Identität, auf jeden Fall auch Community, Liebe zu der Kunstform, ein sehr starker Grad an Tiefe und ein sehr starkes Kompensationsmittel, weil Tanzen hat mich schon so, ich komme eigentlich von Wien, aus dem 20. 16. Bezirk, also das sind so meine Hoods, aber auch gleichzeitig so der zweite, und in dieser Gegend gab es schon immer wieder sehr viel, sagen wir so, illegales Zeug, Gewalt, systematische Diskriminierungen, bla bla bla, whatever. Wien hat zwar keine richtigen Ghettos, aber es hat hin und wieder Ghetto-Feelings, wenn du halt wirklich in den Communities bist. Und Tanzen hat mich wirklich davon gerettet.
2: Für mich war Tanz schon immer eine Art, meine Gefühle auszudrücken. Was man auch vielleicht manchmal, weil ich bin ein Tänzer, ich battle gerne. Man merkt es oft in meinen Battles, dass ich sehr aggressiv bin oder sehr wütend rüberkomme. Und das sind eben so Gefühle, die man meiner Meinung nach oft nicht einfach so expressen kann. Und dann benutze ich den Battle Space dafür, um diese Gefühle rauszulassen. Tanz ist für mich auch einfach eine Sprache. Community sowieso das Allerwichtigste im Tanz, weil ohne Community, glaube ich, wären wir zum Beispiel heute alle nicht hier. Ich würde Bobby nicht kennen. Ich habe es vorher schon zu dir gesagt, aber ich sag's nochmal fürs Interview. Bobby ist wie ein Onkel für mich. Nein, Bro, ist so. Du weißt selber. Und diesen Onkel hätte ich zum Beispiel nicht, wenn ich nicht tanzen hätte. Voll.
0: Hi, wer bist du und was bringt dich hierher?
3: Hi, ich bin der Patrick oder auch Guti oder auch als Musiker unter Goodly. Und ich bin da, weil es einer von den nicesten mittlerweile Local Events ist, Local Gathering, und einer meiner neuen Favorites in Wien auf jeden Fall. Und it's great to be here.
0: Du bist ja Teil des Battles gewesen. Das heißt, warum tanzt du? Was bringt dich zum Tanz?
3: Oh, große Frage. Ich tanze seit fast 21 Jahren. Das war eigentlich mehr als die Hälfte von meinem Leben. Sei es als Job, sei es als Passion, sei es als Therapie, sei es als alles von einem Wegbegleiter. Was sich immer ändert im Leben auf jeden Fall. In jeder Form, mit neuen Leuten, mit neuen Orten, und es wird nie Fahrt, und deswegen denke ich, dass ich tanzen werde, bis ich nochmal kann.
0: Würdest du sagen, dass

0: das, was du jetzt als Tanz und deine Passion beschrieben hast, dass das auch ungefähr die Bedeutung von Tanz sein kann und was das auch so für Community Building sein kann.
1: Also ich glaube natürlich, die Bedeutung ist immer sehr persönlich und individuell, aber ich glaube, ich kann sagen, nach mehreren Jahren bei mir hat es in die Richtung entwickelt, dass es weniger Stress bedeutet, weniger Erwartungen, weniger Competition, dieses hin und her. Und ich glaube, dass meine Values genau das sind gerade. Es ist sehr free, es ist sehr easygoing, einfach open und ohne Druck. Und man trifft sich einfach, man macht einfach. Und am Schluss vom Tag, Gott sei Dank drum, hey, win or lose, doesn't matter. We had a good time, basically. Und ich glaube, das ist so der Hauptpunkt, wo ich gerade stehe. Und deswegen ist es gerade die beste Zeit zum Tanzen. Und ich muss auch dazu sagen, ich finde jetzt gerade, community-technisch, ist die beste Ära. Also ich traue mir zu sagen, nach 10, 15, 20 Jahren, so connected wie es jetzt ist, war es vorher nicht. I say it. Und da stehe ich dazu. Und ich schätze es gerade sehr und genieße es. Also ja.
0: Hi, what's your name and what brought you to this event?
2: Hi, my name is Angela Ifunaya Anthony. I am originally from Nigeria. Born and raised, you know, Niger to the world. 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That's the Afro dance community of Vienna. That is why I came here. And this event was, they told me about it. I was like, yeah, why not? I just want to vibe, and that's why I came here. And that's how I heard about it. And that's how I did it.
0: Exactly. Okay? And that's how you won it.
2: All glory to God, you know.
0: So you obviously participated. So you do dance. What does dance mean to you?
2: Ooh, that's like a huge question for me. Dance is everything. Dance is the reason why I'm alive to today. Dance is the reason why I have the opportunity that I have today. Dance is the reason why I'm still pushing till today. 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And this is why it's very important. So for me, I cannot particularly put a word or a percentage of how much dance means to me, but it's just that there cannot be an Angela without dance.
0: And what would you say, how does dance contribute to community or the sense of community?
2: Dance is important in everything we do, coming from Africa, because dance brings everybody together. Even though it's just like football. Everybody plays football. It brings, no matter religion, tribe, whatever, everybody comes together to support football. So I feel for dance, that is what it is. So it's something that is spiritual. People might not see it for what it is, but it's quite deep. So if you notice, many people who don't talk to each other are talking to each other today because of dance, because dance brings everybody together. So every tribe with their own culture, with the way they speak to dance. 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But yeah, dance is very important with the community. I mean, look at what dance brought to this event. We're not just eating sausages. Now the dance is bringing everybody together, meeting people, communicating, and just vibing, which is very important. Togetherness. Yes. So that is dance.
3: 4 Tage Dance Battle. Viele TänzerInnen und ein Publikum, das am Ende entschieden hat, wer gewinnt. Doch die Veranstaltung war mehr als nur ein Wettbewerb. Unsere Gespräche mit den TänzerInnen und Organisatoren haben gezeigt, dass Tanzen Menschen verbinden, Freude schaffen und Perspektiven ermöglichen kann. Gerade in BIPOC-Spaces können solche Orte Räume für Ausdruck, Sichtbarkeit und Zusammenhalt schaffen. Community entsteht dabei nicht automatisch, sie lebt von Begegnung, Austausch und der Möglichkeit, sich einzubringen. Genau das konnten wir beim Dance Battle, beim Wiener Würstelstand auf der Spittelau-Station erleben. Das war ein Beitrag von Tesara Schmern. 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Jetzt geht's weiter mit ein bisschen Tanzstimmung. Das Lied heißt Dance von Terrell Grease. Candice Boyd, Kate Stewart und Shariah Jay.

Ein kleiner Veranstaltungstipp von uns. Am Donnerstag, dem 3. September, findet am Ippenplatz das Grätzlbox-Festival statt. Von 15 bis 22 Uhr wird es Musik, Sport, Workshops, wie beispielsweise ein Graffiti-Workshop und andere Kreativangebote geben. Also ganz viele verschiedene Möglichkeiten mitzumachen und sich auszutauschen. Für alle Altersgruppen ist etwas dabei und das Ganze ist natürlich kostenlos. Wenn ihr also Zeit habt und am Donnerstag in Otterkring unterwegs seid, schaut doch gern am Ippenplatz vorbei. Wir werden auch vor Ort sein. Das war's auch schon wieder mit Fresh Vibes für heute. Danke fürs Reinhören, danke fürs Zuschalten, danke fürs Mitdenken, danke fürs hoffentlich auch Mittanzen. Wir wünschen euch einen guten Start in den September, schöne letzte Sommernächte und eine frische Zeit. Wir hören uns dann wieder am 7. Oktober von 20 bis 21 Uhr auf Radio Orange 94.0. Seid dabei und bis bald und vor allem stay fresh. Und zum Abschluss der Sendung hören wir noch etwas Savara mit dem Lied Revenue Fire.

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Hallo, hallo zur 116. Ausgabe von Dream On, The Soundtrack of My Life. Ja, diesmal wirklich die 116. Ausgabe. Ich habe beschlossen, die letzte Zeit jetzt nicht wirklich, da zwar irgendwie eine Sendung stattgefunden hat, aber einfach zwei Alben, eine Zaun. Ja, wie gesagt, das war jetzt für mich keine eigene Erwähnung wert, deswegen. Heute die 116. Ausgabe und ich habe letztes Mal eigentlich angekündigt, wir sind endlich mal beide wieder da. Wir schaffen es mal wieder. Ja, ich sitze leider trotzdem halt alleine herinnen, weil es die Arme mal wieder erwischt hat. Ja, es scheint so, wenn man mit Kindern arbeitet, da erwischt man halt gerne mal alles, was die haben. Ja. Ist wie es ist. Wir hören uns die nächsten zwei Stunden mit eben der 116. Ausgabe unter dem Namen Thema Springtime. So, eigentlich war es ein bisschen unser Plan, mal wieder, Entschuldige, ich glaube, ich darf gerne ein bisschen lauter sein. Ist mit ein, zwei Minuten Übergabezeit natürlich immer ein bisschen schwierig, möglich irgendwie noch was einzustellen, aber das, was ich immer verzeuge. Wohin wollte ich zurück? Genau, wir haben uns eigentlich gedacht, wir wollten mal wieder eine Down in the Past Sendung machen. Wäre, glaube ich, die fünfte in dieser Reihe gewesen. Ungefähr, genau, bis nicht im Kopf. Ja, eben so unsere Teenie-Songs, also die, die wir in den ersten drei, vier Ausgaben noch nicht gespielt haben. Die Playlist dazu war aber eher noch nicht fertig und außerdem das wollen wir dann doch in einer der nächsten Ausgaben, glaube ich, mal gemeinsam machen. Ich habe jetzt einfach gedacht, Springtime, genau jetzt, wo es endlich wieder warm wird und so Gott oder irgendwer anders will, vielleicht wirklich warm bleibt. Eigentlich ganz passend, also kurz vor Ostern. Und das Gute ist, ich habe mir gedacht, gut, da bin ich musiktechnisch einfach sehr frei. Mal schauen, was wird. Habe ein bisschen was dabei, was ich aktuell für hier. Und habe mir jetzt vorher beim Herfahren im Bus noch gedacht, und habe ein bisschen in den Playlists vom Frühling vor 5 Jahren gestöbert. War ja ein sehr schöner Frühling damals. Und ja, irgendwie aus dem wird sich die Sendung zusammenbauen. Zwischenzeitlich habe ich mir kurz gedacht, wieder eine Top-20-Sendung zu machen, aber irgendwie fällt mir da ein bisschen die, ja, passt mir gerade nicht so. Vor allem wäre ein Teil davon sicher eh genau das gewesen, was jetzt auch drinnen ist, weil ich eigentlich seit Wochen und Monaten manches sehr durchgehend her. Gut, jetzt habe ich sehr lang anmoderiert. Jetzt würde ich sagen, ist wirklich Zeit für Musik. Und nachdem ja die Sendung letztes Mal unter anderem auch deswegen nicht stattgefunden hat, weil wir ein Stockwerk weiter unten auf dem Konzert von Clara Lucia waren, was sehr cool war, kann ich nur empfehlen. Wie gesagt, Familie Lessig habe ich schon öfters mal gelobt und erwähnt und als eindeutige Empfehlung ausgesprochen. Clara Lucia mit ihrer Band ebenso und wird deswegen mit Clara Lucia starten, mit dem Song, mit dem sie auch gestartet hat, der mich nicht davor nicht kennt habe und der mich was sehr gecatcht hat. Und bei mir sehr viel gelaufen ist. Clara Lucia, Cosmic Bruce. Bis gleich. 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

Clara Lucia, Cosmic Bruce. Zufallswiedergabe. Das ist immer ganz schlecht, wann der das macht. Ja, ich habe letztens einen Filmsoundtrack wieder von mir entdeckt. Bin dann zwei Tage drauf, später drauf gekommen, dass der Film vielleicht gerade ein bisschen problematisch ist, wegen. Ich muss jetzt den Schauspieler, glaube ich, gar nicht nennen, aber der Film ist Herr Lehmann. Ich habe den Film selber nie gesehen, aber finde den Soundtrack dazu sehr gut. Wie gesagt, ein bisschen problematisches Thema gerade, würde ich mal sagen, aber wenn man jetzt rein den Soundtrack mal betrachtet, ich bin auf den vor zwei Wochen wieder gestoßen, vor allem durch einen anderen Song, den ich auch noch in der Playlist hätte, und habe mir wieder erinnert, dass eigentlich da so viele coole Songs drauf sind, die auch gerade voll irgendwie in diese ganze Frühlingsstimmung, gut, die war jetzt wieder leicht getrübt dadurch, dass irgendwie plötzlich wieder tiefster Winter war, kurz einmal, aber die sehr gut in dieser Frühlingsstimmung irgendwie passen. Und wenn ich jetzt den Film gesehen hätte, könnte ich vielleicht ein bisschen mehr dazu sagen, wie die Musik dazu passt. So kann ich nur sagen, das ist der erste Song am Soundtrack und ich finde, der würde vielleicht ist er sogar auch am Album der Eagles, der erste Song. Das weiß ich wiederum natürlich nicht, aber ich finde, der wird sich als Opener für ein Album auch sehr gut eignen. The Eagles, Never Came for the Soul.

Ja, und die, ich meine, kann halt, wie gesagt, leider nicht persönlich dabei sein, aber sie arbeitet im Hintergrund schon sehr an der Playlist. Und du, schauen wir mal. Wie gesagt, einige Sachen habe ich eh sowieso schon eingeplant gehabt. Und wenn ich mir es so anschaue, sollte sie so oder so alles ausgehen. Und finde ich cool, weil auf ein paar Songs war ich selber, war mir nicht ganz sicher zum Teil, beziehungsweise, ja. Weil wir selber nicht in den Sinn kommen. Von dem her, danke, danke, mein Schatz. Und davor allerdings habe ich gelesen, dass ich noch einen anderen, zumindest einen anderen Zuhörer noch habe. Und würde so gesehen kurz einmal liebe Grüße an Alex schicken mit dem nächsten Song, der mich wieder auf den Herr Lehmann Soundtrack gebracht hat, weil der Alex einfach da sitzt und irgendwas vor sich hinspielt am Bass und das, oder auf der Gitarre und das klingt auf einmal nach Blister in the Sun. Und da denkt man so, hey, das war eigentlich auch cool zum Probieren. Ja, Violent Femme, Blister in the Sun.

Witzig, jetzt wollte ich gerade was zum Thema Tanzen sagen und hätte sogar wirklich fast aufgrund ein bisschen mit Tanzens meinen Einsatz wieder verpasst. Na, eigentlich wollte ich einsteigen mit der Frage: Gibt es bei uns eigentlich an Karfreitag auch Tanzverbot? Ich höre das immer nur aus Deutschland. Finde ich irgendwie eine total weirde Geschichte, muss ich ehrlich gesagt sagen. Ich meine, wie blöd wäre das, wenn meine Sendung auf einen Karfreitag feiert und man darf dann nicht tanzen dazu. Ja, wie immer, das waren meine Gedanken die letzten 2,5 Minuten ungefähr. Plus, Clay Freude, verfolge ich oder verfolgen eh die Ami und ich eigentlich seit 3 oder 4 Jahren recht intensiv, seit man eben eher zufällig damals an meinem Donauinselfest gesehen haben. Und Freude hat vor ein paar Wochen einen Song rausgebracht, der sehr an Bilderbuch erinnert. Was sehr gut ist. Man, was Freude so oder so ist, aber dieser Song in diesem irgendwie Bilderbuch-Style hat nochmal ganz besonders was. Und damit Einsatz Amis Musikwünsche, die ich so oder so schon eingeplant hätte. Freude, du zeigst mir die Sterne.

Voll. Jetzt haben wir selber gerade das Mikro zu früh eingeschaltet, ich wollte mich gerade noch mal räuspern. Aber geht. Ja, das ist Freude, aber klingt, finde ich, echt nach Bilderbuch. Wie gesagt, ist sehr gut. Ja, apropos Bilderbuch. Das wäre jetzt ein Song aus dem Frühling 2021. Ich meine, da sind ja ganz tolle Sachen rausgekommen. Ich meine, zum einen eben Gelb ist das Feld, Bilderbuch. Aber auch Provinz, Jeremias, Gentleman, irgendwas war noch. Ich weiß gar nicht, ob das Crow-Album auch von dort. Aber 2021 war irgendwie, aber gut, die Leute haben eigentlich auch viel Zeit gehabt, um zu schreiben und aufzunehmen, weil viel hat man ja zu der Zeit nicht tun können. Außer vielleicht nur seine zukünftige Ehefrau kennenlernen, aber man hat viel Zeit gehabt und vielleicht ist deswegen auch so viel Gutes in diesem Jahr auszukommen. Bilderbuch. Now it happy. Ganz kurz, sorry. Ist mir gerade noch was Witziges eingefallen, weil ich mir gerade so beim Aussprechen gedacht habe, verkack's nicht, weil now it happy. Kann man sich da echt versprechen. Das erste Mal, wo ich mit meinem Bruder über den Song geschrieben habe, ich weiß gar nicht, hat er mal geschickt, habe ihn geschickt und so gesagt, hey, Bilderbuch ist ja doch ganz cool, weil bis dahin habe ich eigentlich Bilderbuch nicht gehört. Ich habe Napuel Huapi geschrieben. War mir im Nachhinein unangenehm. Ist mir jetzt kaum mehr. Aber ich habe kurz Angst gehabt, mich zu versprechen, weil wann schon mal passiert ist. Und damit Musik. Da geht definitiv weniger schief.

Ich habe jetzt gerade ziemlich lange überlegt, mit was für einem Song mache ich nach Nile Huapi weiter. Irgendwie war nichts so ganz passend. Ich habe so ein paar Ideen gehabt, aber na, passt nicht ganz drauf. Aha, gehört eigentlich später, gehört irgendwie mit dem, wie auch immer. Ich habe mich jetzt für die Giant Rooks entschieden. Ein Song, wo ich mich eh schon mal bei meinem Bruder entschuldigt habe und es jetzt wieder tue. Den ich eigentlich zum ersten Mal gehört habe bei einer damals Corona-Sendung, wo ich zu einer Zeit, wo man eben nicht wirklich oder nicht im Studio sein hat können und wo ich irgendwie daheim Sendungen zusammenschustern habe müssen, damals ganz viel mit eben Sprachnachrichten von Freunden und Familie gemacht habe und Musikwünsche. Und da hat er sich mal diesen Song gewünscht und eben kürzen müssen, weil er sehr lang war. Ja, I'm sorry, aber ich habe ihn schon mindestens einmal in einer Sendung in voller Länge gespielt. Und was mir dazu noch einfällt, ich habe heute beim Hinzufügen von Naul Huapi zu der Sendungsplaylist gemerkt, ich glaube den Song, also erstens mal ist der gefühlt 40 Playlists von meinen, ich mein, Gott, sind über 300, aber in mindestens 40 von meinen um die 300 Playlists und ich glaube, ich habe den schon in 20 Sendungen gespielt. Also ich habe echt lang runterscrollen müssen, bis ich den wo hinzufügen habe können. Weil oben stehen ja immer die ganzen Playlists, wo er schon drinnen ist. Ich dachte, okay, ja, den habe ich da definitiv schon aufgespielt. Zurück zum nächsten Song. The Giant Rooks. Und ich liebe diesen Song, seit ich ihn dann zum ersten Mal wirklich ein ganzer Länge gehört habe. What I Know Is All Quicksand.

Genialer Song, wie ich finde. Aber Giant Rooks an sich einfach geniale Band. Vielleicht sollte ich noch was von den Giant Rooks. Ja, schauen wir mal. Ich hätte ja auch zwei, drei Songs in meiner momentanen Playlist, die ich auf und ab höre. Also mal schauen. Ich habe mir jetzt natürlich wahnsinnig viel Gedanken darüber gemacht, mit was ich eigentlich weitermache. Ja. Kriege immer so einen Stress, wenn ich was verschiebe und es sich auf einmal so schnell bewegt, weil in unserer Einkaufslisten-App verschieben sie dann immer alle Sachen irgendwie. Also so wie wenn man in Word irgendwo ein Bild verschiebt, ist auf einmal alles woanders. Und inzwischen kriege ich bei allem einen Stress, wenn sie irgendwas zu schnell bewegt, wenn man was verschiebt. Ich habe gerade was bewegt und das hat sie zu schnell bewegt. Wie immer. Du hast dann einer Sun, Green Day. Für was? Wo ist, für was bin ich gerade eher in Stimmung? Ich denke mir gerade in den Song ein, ich hab den tausendmal gehört, aber ich habe ihn gerade nicht ganz im Kopf. Vielleicht machen wir damit weiter. Der kommt von der Armee. Wäre ich null drauf gekommen, weil ich den zwar schon sehr regelmäßig höre, aber in letzter Zeit gar nicht. Green Day von Revolution Radio. Und ich weiß nicht, ob ich das letztens kurz gesagt habe oder irgendwann einmal. Ich bin vor kurzem drauf gekommen, dass einfach Revolution Radio schon wieder 10 Jahre alt ist. So, what the fuck, das war. Ist ein Green Day-Album so lang, nachdem es. So lang nach American Idiot, da ist so viel dazwischen gewesen. Auch so lang nach 21st Century Breakdown. Und das ist jetzt schon wieder 10 Jahre her. Also die Zeit ist irgendwie was Schräges zum Teil. Ich glaube, ich mache damit weiter. Green Day, Troubled Times. Eigentlich sehr passend zur Weltsituation, aber. Ja, die letzten Jahre.

Ja, nothing more to say, oder? Von dem her lassen wir es so stehen, würde ich sagen, und beschränken uns einfach auf gute und schöne und motivierende Musik. Und ich habe vorher schon vielleicht ein bisschen geteasert, weil ich zwischen Thorsten Andersson und Green Day ein bisschen geschwankt bin. Bin froh, dass ich es jetzt in der Reihenfolge gemacht habe. Auch wieder ein Song von der Ami, den ich aber schon drinnen gehabt habe, weil, hey, Thorsten Andersson. Und wenn mit dem was Neues kommt, ist es eigentlich ohne eigentlich und eigentlich sollte man nicht sagen, habe ich letztens gelernt. Immer einfach gut. Thorsten Andersson, Ali.

dass die Musik immer so überraschend aussehen muss. Ich weiß nicht. Ich kann nur so lang da herinnen sitzen, Monat für Monat, und immer nur überrascht sein, dass auf einmal ein Lied aus ist, wenn man nicht damit rechnet. Aber man es eigentlich gefühlt auswendig kennt, weil man es in den letzten Wochen echt ständig gehört hat. Was ich schon lange nicht mehr gehört habe, aber halt in eben einer von den 220er-Playlists oder eigentlich in beide aus dem Pooling damals gefunden habe, mir gedacht habe, hey, das war damals eigentlich der Song, den ich auf und ab gehört habe, weil er einfach so motivierend war, weil es draußen schön war, weil das Leben schön war, weil das Leben ist noch immer schön, keine Frage, sorry. Na, aber einfach weil das war damals irgendwie das Gefühl, und ich glaube, irgendwann habe ich ihn so tot gehört, dass im letzten Sommer, glaube ich, zum letzten Mal irgendwann in der Playlist gehabt habe und irgendwo gehört habe. Und dachte hab, hey, Springtime. Sorry, Faden verloren. Ja, Springtime, der Titel. Es wird jetzt endlich wirklich Frühling und bleibt vielleicht. Lynne Elizabeth, 7 Billion Faces. Das ist einfach irgendwie nur happy und sei wie du bist und super toll.

ich weiß nicht, das ist für mich so voll Flashback 2021, aber generell wieder so. Ich fühle mich einfach so wohl in dem Song. Ich glaube, das Gefühl kennt jeder, oder wenn du einfach inhaliert hörst und du bist einfach so in dem Lied eigentlich drinnen. Klingt ein bisschen weird, gell? Aber ja, so circa. Green hat letzte Woche auch wieder mal einen Song rausgebracht. Und mein Green ist einfach von dem her so cool, weil einfach gefühlt alles, was er macht, oder fast alles, was er macht, einfach so, also positiv und bestärkend ist. Und ja, der neue Song heißt Ich küsse das Leben und finde, passt er da schon deswegen gut auf den vorigen. Ja, nothing more to say, glaube ich. Green, Entschuldige. Irgendwas hat sich auf meinen Gaumen gelegt. Green, ich küsse das Leben.

Green, ich küsse das Leben. Ja. Habe ich vorher den Song, glaube ich, schon genug anmoderiert. Ich habe jetzt gerade die ganze Zeit überlegt, was ich von Montez Snow kenne, was ich auch so feiert. Ich schieße gerade den Moment, ich glaube, das ist ein Feature mit Casper. Bin mir aber nicht ganz sicher, nicht ganz sicher, dass ich es rausbringe. Welcher Song das ist. Wurscht, auf jeden Fall wieder ein Musikwunsch von der Ami. Ich finde es voll toll, wenn du schon nicht dabei sein kannst, dass du wenigstens ganz viel Musik reinbringst, weil dann fühlt es sich doch ein bisschen anders, wenn wir es so ein bisschen gemeinsam machen, die Sendung. Ist immer ein bisschen blöd, wenn ich so mitten im Satz irgendwelche anderen Sachen einwerfe, dann vergesse ich eigentlich, wo ich mit dem Satz war. Aber worauf ich hinaus wollte, irgendein Mantas-Song gibt's. Er wird mir einfallen, die werden vielleicht nachschauen. Ich glaube, es ist irgendwas mit am Boden bleiben. No idea, mit Casper. Nagelt's mir jetzt nicht drauf fest. Oh, Jesuswitz. Na, habe ich heute oder gestern irgendwas, wie sagt man da, in Comic, in Karikatur, irgendwas gelesen, wo. Ah, na, das war die Tagespresse. Die geschrieben hat, dass das letzte Abendmahl früher abgebrochen worden ist, weil die Gastro so teuer worden ist. Da hat Jesus unter Anführungszeichen einen Satz fallen lassen, so wie nagelt's mir nicht drauf fest, aber das und das war früher noch nicht so teuer. Okay, zurück zum Thema und lass mal die Blasphemie. Montes, wenn du mich fragst, ich habe den ja in meiner aktuellen Playlist und her den auch und hab aber halt auf den nicht aufdenkt. Danke, mein Schatz, dafür. Ist irgendwie, hat ein bisschen so Vibes von, ich weiß gerade nicht mehr, wie der Song von Dame heißt, aber dieses einfach so, ja, so zurück in die Kindheit fühlen.

Ja, ist schon ein schönes Zurückdenken irgendwie. Wobei, denkt man, darf es zum einen nicht überromantisieren und zum anderen mag ich diese Stimme noch gar nicht, die sagen, heute ist das alles komplett anders. Ich glaube, es ist gar nicht so viel anders. Es ist anders, definitiv. Und wenn wir damals Handys gehabt hätten, wären auch wir anders gewesen. Also, ganz ehrlich. Aber ja, war schön. Und weil ich ja vorher gesagt habe, irgendwoher Kenny Montez, der Song heißt wirklich am Boden bleiben, habe ich das vorher auch gesagt. Oder zum der Song heißt am Boden bleiben von Vega Casper und Montez. Ich habe mir jetzt mal drinnen, bin mir nicht ganz sicher, ob sie der auch noch ausgeht, weil ich glaube, die Playlist ist gerade zeitlich ziemlich gut getaktet. Und ich habe jetzt beschlossen, es ist jetzt ziemlich genau eine Stunde vorbei. Ich mache meine Rauchpause mit zwei oder drei Songs. Mal schauen. Es sollten eigentlich die ersten zwei genügen. Von dem her sage ich aber trotzdem mal drei an. Einfach just to be safe. Ich glaube, ich bin nach dem zweiten wieder da. Ich habe ein zweites Mal Clara Lucia. Es ist ein Coversong. Ich habe leider vergessen gerade, von wem sie es gecovert hat. Ich habe es zwischendurch mal gewusst, weil ich es zum Nachspülen gesucht habe und da war es natürlich leichter, nach der Originalinterpretin nach die Tabs zu suchen. Grundsätzlich hat sie eben damals beim Konzert erklärt, geht es um die Zeit, wo eben Napster ganz groß war und Musikpiraterie angefangen hat. War eine coole Zeit, by the way. Also, das heißt, angefangen, ich glaube, richtig groß war es, aber wo die Künstlerin den Namen liefert, die sehr gern nach, wann ihn scharf herauszufinden in der Zeit jetzt. Das meine ich mit meinen Zwischensätzen. Ich mache das ja beim Schreiben so. Wenn ich schreibe ewig lange Sätze mit ganz viel Beistriche und Ding und dann ist einmal wirklich geschafft, dass ein Satz eine halbe, auf 4 Seiten lang war. Weiß gar nicht mehr, in welchen, was für Arbeit das war, aber wo man dann eh die Betreuerin, Betreuer gesagt hat, so kürzt das ist viel zu lang. Ja, genauso ähnlich geht es mir meistens beim Reden. Clara Lucia, Everything is Free. Wie gesagt, ein Cover. Ein weiterer Song von der Ami, den ich aber auch schon eingeplant gehabt habe. Na, den hast du mir gar nicht geschickt, mein Schatz. Aber den habe ich von dir und liebe ich sehr. Lifeline von Glockenbach und Ella Henderson. Und falls ich nach die zwei Songs noch nicht zurück bin, wobei ich ein bisschen hoffe, weil ich den gerne nochmal separat ansagert, einfach weil es Material ist und ich noch nicht, immer noch nicht ganz drauf gekommen bin, warum mich der Song so fesselt. Weil er eigentlich so ein bisschen traurig ist, aber doch nicht so und Ding. Schwierig. Material Sad Holiday. Aber ich glaube, zu dem bin ich eh davor nochmal da und kann was sagen. Von dem her haben wir auf jeden Fall mal Clara Lucia und Glockenbach und dann hören wir uns gleich mal wieder.

0: Entschuldige, der Räusperer ist jetzt nimmer auf Air ausgegangen. Ja, das war Punktlandung nach die zwei Songs. Was ja der Plan war, weil, ich meine, den nächsten Song habe ich ja schon angesagt, Materia Sad Holiday, der hat irgendwie was, weil er, ich finde, der lässt sich auch so ein bisschen schweben und einfach so, der lässt so Urlaubsfeeling aufkommen. Aber ich würde sagen, hört selber rein. Sad Holiday, Schwarzer Sand, Materia.
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0: Apropos unser Lied. Nein, ist nicht der nächste Song, aber mir ist letztens wieder aufgefallen, wahrscheinlich deswegen, weil ich gerade ein bisschen dabei bin, meinen 30er zu planen, aber praktisch jede Party, auf die die Amis eigentlich sind, auf der die Amis eigentlich sind, schaffen wir es irgendwie hinzukriegen, dass unser Lied gespielt wird und wir dazu unseren Tanz aufführen oder tanzen. Das ist ja eigentlich ein Gemeinschaftsding, also wo ja andere gern mitmachen können. Ist mir letztens mal wieder irgendwie geschossen. Ich denke, eigentlich auch cool. Und was ich mir noch vorher gedacht habe, so stimmungstechnisch, weil wir gerade ein bisschen im ruhigeren sind, passt ja dieser andere Mantas-Song gar nicht so schlecht. Also Vega, Casper und Mantas am Boden bleiben, habe ich auch nicht mehr so am Schirm gehabt. Aber eben der Liest an Interpreten fällt da sofort wieder ein Song ein. Entschuldige, irgendwas war da gerade. Fällt da sofort wieder ein Song ein. Und jetzt hätte ich irgendwie Bock drauf. Vega, Casper, Mantas am Boden bleiben. Und versprochen, danach machen wir wieder 180 Grad Drehung. Und dann geht es wieder ein bisschen motivierender weiter.
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0: Schon ein extrem guter Song. Jetzt, wo ich ihn mal wieder seit längerem gehört habe. Man ist ja da echt wild geile Kombi. Vor allem Casper und Vega, das war ja schon zu Casper Anfangszeiten eine sehr gute Kombi. Aber ich habe versprochen, wir steigern uns wieder ein bisschen. Und ich war ja früher, also früher, wie gesagt, ich werde jetzt 30, aber eine Zeit lang mal sehr into diese ganzen Song-Contest-Geschichten, hat man da echt, erstens habe ich mir angeschaut, zweitens habe ich auch doch mir viel Songs dazu angehört, habe vor vielen Jahren wirklich diese Vorentscheide in Österreich das sehr verfolgt und so weiter. Die letzten Jahre, ja, entweder war nichts Brauchbares dabei oder ich habe es ein bisschen verloren. Ich habe dieses Jahr eigentlich noch gar nichts vom Song Contest so musikalisch mitgekriegt. Aber habe mir irgendwann mal gedacht, ich sollte mal vielleicht in den österreichischen Beitrag einhören. Und ich muss sagen, ich finde den Song echt nicht schlecht. Keine Ahnung, ob das irgendwie Song Contest-mäßig was ist, mit dem man gewinnen kann, no idea. Ich finde, es hat auch ein bisschen ganz leichte Trackshitters-Vibes von damals, wo wir ja leider ziemlich untergegangen sind, weil damals waren die Trackshitters eigentlich das Thing, aber whatever ist jetzt auch gar nicht das Thema, sondern ich finde den diesjährigen Song echt nicht schlecht und neue Idee, wie es mir die letzten Jahre gegangen war, wann ich den Song davor schon mal gehört oder kennt hätte. Ich finde, er hat was. Ich finde ihn cool. Und von dem her, und wie gesagt, damit steigern wir uns jetzt am Tanzverbots-Karfreitag wieder in was Motivierenderes und Tanzbares mit Cosmo und Tanzschein.
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Wie gesagt, ich habe noch immer nicht ganz für mich selber herausgefunden, warum, aber ich finde das echt nicht schlecht. Vielleicht ist es, weil es einfach rein thematisch und abgesehen davon, ich hätte gern diese tiefe Stimme, teilweise Hobbys, aber na, wow. Wie gesagt, finde ich, haut was. Frühling 22, Provinz. Ich glaube sogar, der Song ist ein bisschen älter. Oder war der auf dem Album? Na, der war früher. Wenn ich mein Mikro vorbeisagert, da hat er immer wesentlich leichter. Doch, Frühling 20. Na, Frühling 20. Eben, der war älter, aber das war so, wo ich und die Ami, wir gemeinsam Provinz für uns entdeckt haben. Beim Shisha-Rauchen im Wohnzimmer. Und ich habe halt schon öfters das Problem mit meinen Schachtelsätzen gehabt, gell? Provinz, Diego Maradona. Einfach zum Genießen.

Provinz. Sorry, ich habe gerade, wir sind gerade 7 unterschiedliche Anmoderationen durch den Kopf gegangen und jetzt ist einfach geworden Provinz. I'm sorry. Bin gerade auch erst gerade zurückgekommen, haben mir gedacht, ich muss jetzt doch nochmal kurz aufs Klo. Ich muss gerade sehr viel aufs Klo, weil ich sehr viel Tee trinke irgendwie daheim. Und ich habe mir die Kopfhörer so aufgesetzt, dass mir die Haare komplett ständig in die Augen fallen. Normalerweise würde man ja eigentlich meinen, dass Kopfhörer super geile Haarreifen sind, wenn die Haare schon wieder blöde Längen haben, aber dafür müsste man es richtig aufsetzen. Ein weiterer Song von der Ami, was witzig ist, weil ich habe gerade vor kurzem von wegen Lisbeth für mich wiederentdeckt. Ich habe jetzt eine lange Phase gehabt, wo ich einfach von wegen Lisbeth nicht mehr hören habe können, weil die zwei guten Alben gefühlt auf- und abgehört habe und die waren einfach irgendwie durch. Und was so danach gekommen ist, da waren so einzelne Songs noch gut. Ich glaube, das letzte Album habe ich gar nicht mehr gehört. Da hat sich der Stil einfach irgendwie so verändert, dass es nicht mehr passt hat irgendwie. Oder einfach nicht mehr das war.

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Hey, danke dafür, mein Schatz. Der Song geht wieder, definitiv. Und man, von wegen Lisbeth, damals, wo eben, da war ein Album schon draußen, glaube ich, aber wo mich auch wieder mal meine Geschwister auf eine Band gebracht haben, überhaupt Provinz, Jeremias, von wegen Lisbeth, Bilderbuch, das waren alles meine Geschwister. Hut ab. Ihr habt so einen sehr guten Musikgeschmack. Aber eigentlich wollte ich auf was anderes hinaus. Na, eigentlich war ich im Kopf schon bei der Anmoderation für den nächsten Song, aber na, auf jeden Fall, der Song geht definitiv wieder. Und man kann sie vielleicht wieder ein bisschen mehr in von wegen Lisbeth einhören. In die frühen Sachen. Also, oder alten Sachen. Ist voll schwierig, das bei einer Band zu sagen, die erst ein paar Jahre alt ist oder seit ein paar Jahren erst Musik macht. Ich glaube, dass für beides irgendwie Leute gibt, denen es taugt. Ich bin halt eher bei den alten Geschichten. Wie auch immer, nächster Song und damit zurück in den Frühling vor 5 Jahren wieder. Ist ja irgendwie eine schräge Geschichte. Den Song habe ich von einer ehemaligen Arbeitskollegin, über die ich gar nicht viel verlieren möchte, weil das war gut, wo sie damals endlich gegangen wurde und dass da kein Kontakt mehr ist, ist noch viel besser. Aber ein anderer Arbeitskollege hat den Song auch von ihr gehabt und ich glaube, ich verzeihe die Geschichte jedes Mal, wann wir diesen Song spielen oder wann ich diesen Song spiele. Irgendwann nach dem Volleyball spielen

war ich beim Roman, wenn wir danach, glaube ich, irgendwo noch fortgehen wollten. Und bei mir jetzt ist es nicht aus, zu heimfahren. Doch passt, fahre mit zu ihm, kann bei ihm duschen. Wie er dann duschen war, habe ich mich auf den Balkon gesetzt. Und ich dachte, na, die Musik da drinnen, zeigt man gar nicht, was da bei ihm läuft. Hau mir die Kopfhörer ein, sitze am Balkon, rauche eine. Irgendwann kommt der raus, ja, ist jetzt fertig. Der Song ist bei mir gelaufen, in die Kopfhörer. Tu die Kopfhörer raus, merke, okay, seine Musik ist ja weitergerannt. Da läuft der gleiche Song. Und das war generell so einer, der mich durch das ganze Frühjahr 21 begleitet hat. No idea, ich finde den einfach so. Man, der heißt Mood. Von dem her. Ja, einfach. Irgendwie gute Stimmung, gutes Gefühl, Mood. 24K Golden und Ian Dior. Es ist Frühling. Genießt man's.

Ich finde, das ist einfach Frühling, Sommer, Motivation. Ich bin mit dem Song teilweise, das waren echt coole Nachtdienste, da bin ich echt in der Früh aufgestanden, es war hell und ich habe mir erst einmal den Song eingekaut und war hey motiviert noch. Ich meine, bei uns in der Nachtdienst erst schlafen können, aber ich war echt vormotiviert nach dem Nachtdienst und jetzt hackt es noch ein bisschen und dann gehst heim und ich habe gerade noch ein bisschen umgeschoben, weil eigentlich hätte ich jetzt was anderes gehabt, aber ich habe mir gedacht, ich habe eben nur einen Song drinnen, der so ein bisschen ruhiger und Ding ist. Ich habe mir gedacht, ich schmeiß den jetzt eine und dann mach mal den anderen Rest. Weil ich den einfach wirklich so viel gehört habe in letzter Zeit. Und weil eigentlich in jeder Sendung mindestens ein Alan Walker Song eigentlich eingekehrt, nachdem ich Alan Walker so viel höre. Geht's, glaube ich, so ein bisschen um Albträume und so. Man heißt A World, I don't know. Ich finde den extrem gut und ich finde das so faszinierend. So, bei ganz vielen Künstlern ist es irgendwie so, die bringen immer wieder mal was außer und dann gefällt mir ganz lange mal gar nichts. Und bei Alan Walker kommt immer wieder so ein Song, der dann irgendwie bleibt. Finde ich schon cool. Alan Walker, A World, I Don't Know.

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1: Ich glaube, dass das ja eben als Album noch nicht so durchgehört. Vielleicht mit die, zumindest dem Song dann auch am Album voll viel Sinn macht, weil die Alben voll oft irgendwie so ein durchgehendes Ding haben. Das müssen wir noch genau anschauen, aber ich finde einfach diesen Song richtig gut. Und damit zu, boah, man jetzt überlegt, der Song hätte eigentlich auch gar nicht schlecht auf den Montez-Song vorher passt. Weil da geht es ja auch so um, wie ich nur jünger war. Da steht jetzt nur Baba Shrimps, aber ich weiß, dass da die 21 Pilots dabei sind. Und der ist auch von der Amy. Ich sage eigentlich, sollten Amy. Amy, meine Frau. Eigentlich wie auch immer. Auf jeden Fall danke auch für den, weil den habe ich auch kurz überlegt. Vielleicht haben wir ein bisschen doch, du wirst mir eh ein paar von den Songs schicken, die ich aus deiner Playlist für meine übernommen habe. Bin froh, dass er drinnen ist. 23.

Ich weise nochmal darauf hin, ich glaube, wir haben kein Tanzverbot in Österreich am Karfreitag. Von dem her, close your eyes and dance with me. Jetzt habe ich noch einen Song, der eigentlich, glaube ich, schon ein bisschen älter ist als 2021. Das werde ich kurz einmal abchecken. Na, tatsächlich. Der ist zwar, ja gut. Dann war er deswegen, der Song war zur richtigen, zur perfekten Zeit einfach da. James Cottrell, Don't Let Anyone Hold You Back. Der war genau im richtigen Frühjahr auch wieder da. Ich sage ja, 2021 im Frühjahr ist so scheiß viel gute Musik rausgekommen. Ich habe den Song eh schon angesagt. Was soll ich noch dazu sagen? Also, was soll ich noch mehr dazu sagen? Don't let anyone hold you back.

Ja, wir nähern uns jetzt echt ziemlich Richtung Ende. So, irgendwie sehe ich jede Sendung ein bisschen gleich so. Zwischendurch vergeht die Zeit mir gar nicht. Dann habe ich das Gefühl, Alter, es ist nur so viel Musik. Und dann bin ich so, oh, okay, es ist zu wenig Musik. Und gegen Ende ist so, ups, okay, es ist doch viel Musik. Und dann hast du so Tage wie heute, es geht sich eigentlich ganz gut aus. Danke, mein Schatz, dass du den Song mir noch geschickt hast. Ich übersiege den immer ein bisschen, weil wir haben ja unsere drei Songs für die Hochzeit, für die Trauung im Standesamt gehabt. Und dann war irgendwie der letzte Song bei niemand anders, war aus. Und Alter Alex, wie gut hast du damals gescholten, den eine zu hauen? Einfach um die Musikfreiheit, also um die Zeit zu überbrücken, dass da keine Musik läuft. Und ihr habt den davor nicht einmal kennt. Wir lieben den, glaube ich, beide inzwischen voll. Und deswegen danke, mein Schatz, dass du ihn reingeschickt hast. Das passt jetzt so perfekt Richtung Ende, Richtung Ausklang. The Boss Hass, LOVE. Gerade kurz überlegt, aber I ist eh auf Englisch, ja. Ich zweifle ab und zu einmal an mir selber. Sollte eigentlich nicht, aber passiert. The Boss Hass, LOVE. Hey, was für ein schöner Song ist das eigentlich? Was ist es, ein Cover?

Ich finde es einfach, wie gesagt, nach wie vor voll cool, dass das so inoffiziell unser vierter Hochzeitssong geworden ist. Und eigentlich fast, gut, die anderen drei waren auch wahnsinnig schön. Aber jedes Mal, wenn ich den her, ich habe den damals bei der Trauung null mitgekriegt. Aber wenn ich jedes Mal, wenn ich den nachher, denke ich mir, habe ich das Gefühl, ich habe das mitgekriegt, dass der gelaufen ist. Weil er einfach so perfekt passt. Ich meine, ich jetzt für die Sendung muss mich schon langsam verabschieden. Ich habe einen anderen Song, der war kein Teil unserer Trauung, aber ist doch auch einer unserer Songs, einfach auch so ein Song, den ich dann so gern Ende der Sendung einfach spiele. Gerade wenn die Arme, wenn du, mein Schatz, nicht dabei bist. Weil, hey, wir haben uns eins geschworen, nie Game Over. Und genau das ist der Plan. Wir hören uns wieder, hey, ich wollte das echt nachschauen. Ich wollte das echt nachschauen. Wir hören uns wieder, wobei da bin ich mir nicht ganz sicher, weil, Alter, ernsthaft, 1. Mai. Wir hören uns nicht wieder am 1. Mai, weil da haben wir meine ersten drei Praktikumstage. Irgendwas wird da passieren, aber ich oder wir werden sicher nicht live da sein. Aufgrund der Zeit, bis zum nächsten Mal. Bilderbuch. Checkpoint. Und hey, mein Schatz, ich hätte mir so gewünscht, dass du heute dabei bist. Es tut mir wahnsinnig weh, dass dir gerade nicht gut geht und du nicht da sein kannst. Aber hey, nie Game Over. Was ist 1. Mai eigentlich für ein scheiß Sendungstermin? Wir hören uns in irgendeiner Form am 1. Mai. Und jetzt genießen wir Bilderbuch und mein Schatz, ich liebe dich.

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